Was hat Max gemacht? Hat ihm noch eine Currywurst besorgt. Und nebenbei hört er hier die junge Nacht. Ja, Max, würde ich sagen, hast auf jeden Fall schon mal zwei Leute lustig gemacht. Nein, zwei Leute, wie sagt man denn, glücklich gemacht. Einmal den Typen mit der Currywurst und mich. Ich bin Laura da.

0: So, und jetzt, Freunde, legen hier die Kaulitz-Zwillinge samt Anhang nochmal einen drauf. Die haben ja anscheinend nicht genug Projekte. Alter, ey, was haben die eigentlich alles? Netflix-Serie, Podcast, Kaulitz hilft, aus Hollywood natürlich, ne, kennen wir alle. Aber ab morgen, also Donnerstag, gibt es jetzt nochmal die doppelte Dröhnung oben drauf, sagt auf jeden Fall Claudi Franzen aus Million Nacht Team. Hau raus, was gibt's da?
1: Gleich zwei neue Podcast-Projekte von und über Tokyo Hotel. Einmal die Kaulitz Story in ARD Sounds, wo es um ihre Kindheit geht, ihren Weg nach Hollywood und die ganzen Geschichten und Headlines dazwischen. Und dann starten Bill und Tom auch noch mit Georg und Gustav einen kompletten neuen Tokyo Hotel Podcast.
2: Hey, wir sind
3: Tokyo Hotel.
4: Wir haben einen neuen Podcast und zwar, wie heißt er nochmal?
0: Ja, als ob. Aber ey, du kannst es sagen, wie er heißt, oder?
1: Zugabe im Tokyo Hotel heißt der neue Podcast.

0: Okay, und worüber quatschen die da so?
1: Es dreht sich alles um das neue Album Encore. Das erscheint Mitte Oktober und es gibt auch ein paar spannende Insights. So viel kann ich schon mal verraten in 25 Jahre Band History.
2: Hat man einen Stein aus Versehen auf den Mercedes geworfen.
3: Ah ja, okay.
4: Ja. Aus Versehen ist auch geil.
2: Das war wirklich, ich wollte eigentlich einen anderen Jungen treffen, aber ich konnte nicht so weit werfen.
0: Ich liebe ja einfach die Lache von Bill und Tom, ne? Ey, auf jeden Fall gibt's davon ab morgen, ab Donnerstag noch mehr zu hören. Und nicht nur von der Lache, sondern auch von spannenden Stories. Ich frage mich allerdings nur, wann die das alles machen, ey. So viel Arbeit. Finde die Jungs auf jeden Fall auch mega.
4: Wer hat sich das denn aus dem Arsch gezogen? Also.

0: gemacht und ja, was wir jetzt im Sommerhaus der Stars auf RTL Plus gesehen haben, ja, müssen wir sagen, da fehlen uns auch die Worte. Selbst mit Duden.
1: Mit welchen Abkürzungen wird sowohl sexuell als auch geschlechtlich Vielfalt zusammengefasst?
2: Junge, wo soll ich das wissen? Sieht aus wie ein Deutscher, der alles weiß.
1: Die auf mehrere Sachen stehen. Auf Frau, Mann oder auf Gangbang, sowas. Du bist schlau,
2: ich weiß, du bist doch schlauer als ich.
1: Ich bin doch dumm bei sowas.
2: Habe ich einen Duden in meinem Kopf?
1: LGBTQ.
3: Ja.
2: Diese GPTQ. Junge,

0: 3:30. Wir gucken auf die Straßen. Geht los mit der A4 Dresden Richtung Görlitz. Die ist zwischen Niederseifersdorf und Kodersdorf in beiden Richtungen wegen Wartungsarbeiten im Tunnel Königshainer Berge bis 5 gesperrt. Umleitung führt euch über die U4 und die U5. Dann die A6 Heilbronn Richtung Nürnberg. Die ist zwischen Arnsbach und Lichtenau wegen Bergungsarbeiten auch gesperrt. Da führt euch die Umleitung über die U9. Dann noch die A29 Oldenburg Richtung Wilhelmshaven. Die ist zwischen Oldenburg-Bumstede und Kreuz Oldenburg-Nord wegen der Nachtbaustelle bis 5 gesperrt. Und die A40 Ruhrschnellweg Essen Richtung Dortmund, die ist zwischen Dreieck Bochum West und Bochum Zentrum gesperrt. Gute Fahrt!
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0: Ich muss sagen, ich bin ja so ein richtiger Silvester-Freak. Ich liebe das. Ich liebe das schon, wenn Leute ein paar Tage vorher ballern und ich den Sound schon höre und ich freue mich immer auf Fat Party. Aber dieses Jahr mache ich, glaube ich, zum ersten Mal so ein bisschen gechillt. Da habe ich was gemeinsam mit Hörer Kev, der sagt auch, ey, Thema Silvester, ich chill ins neue Jahr und feiere nicht mehr so groß wie früher. Will ich heute von euch wissen, wie ihr feiert, weil, Leute, in 99 Tagen ist Silvester. Ja, habt ihr wahrscheinlich nicht auf dem Plan gehabt, ne? Heißt nämlich, in 100 Tagen startet das neue Jahr. Ja, und da will ich natürlich jetzt schon von euch wissen, habt ihr Pläne? Und wenn ja, wie sehen die aus? Meldet euch rein unter der 0221-56789, 3x1. Ja, da könnt ihr euch reinmelden bis 5. So lange bin ich für euch am Start. Laura Dahn bin ich. Und das hier ist Tempra City mit Self-Aware.

0: Freunde, habt ihr schon das neue FIFA vorbestellt? Junge Nachthörer Kaya ist da auf jeden Fall schon am Start, allerdings eher so ein bisschen aus Gruppenzwang.
1: Hätte ich das jetzt nicht geholt, hätte ich mich ein bisschen so verloren gefühlt, ein bisschen so, weil die Jungs wollen dann immer mit mir spielen manchmal und dann denke ich halt so, ich habe das Spiel noch nicht, muss ich mir das kaufen und dann bin ich halt wieder mit den Jungs up to date.
0: Ja, so kann es auch gehen, aber für viele ist das wirklich so ein Ding, das muss dann gekauft werden, wenn es offiziell rauskommt und das ist am Freitag soweit, da kommt FC 27 raus, was bedeutet, ja, in einigen Wohnzimmern könnten dann wieder die Controller durch die Gegend fliegen.
2: Das ist natürlich ein Foul, Alter, ja? Das ist natürlich ein Foul!
0: Ja, so könnte das dann Freitag klingen. Also wenn das Gebrüll von den Nachbarn rüberkommt, nicht wundern. Liegt an dem Game. Und Digi-Kollege, Nachtkollege Tobi, du hast gefühlt schon wirklich jedes Spiel der Welt gezockt. Gibt's da irgendwas, was vom so Ausrasterpotenzial an FIFA rankommt?
3: Naja, so im Gegeneinanderspielen, wenn du bei Mario Kart so einen blauen Panzer abkriegst irgendwie, dann fliegt auch das Lenkrad in die Ecke, definitiv. Da kann man sich auch aufregen. Und alle Spiele, wo ein Souls im Namen ist, ja, Dark Souls, alles was Souls-like ist, wo du sofort sterben kannst, auch da gehen Controller gerne kaputt. Ich hasse es.
0: Okay, man merkt, du fühlst es auf jeden Fall schon total. Und was das neue FIFA kann, vor allem in der Ultimate Edition, das sollte also ungefähr eine halbe Stunde hier in der jungen Nacht. Und Tobi, ne? Bis dahin bitte nichts kaputt machen hier, ja?
4: Macht er nicht.
2: Dreckiges Spiel! Dreckiges Spiel ist das!
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0: So, 2.47 Uhr am 23. September, am kalendarischen Herbstanfang. Und da will ich mit euch drüber sprechen, was macht ihr eigentlich Silvester? Ja, denkt ihr euch jetzt auch, was hat die Alte, dass sie jetzt mit uns drüber sprechen will? Aber es sind nur noch 99 Tage bis Silvester, sprich 100 Tage bis Neujahr. Da kann man auch schon mal anfangen zu planen, oder? Hörer Klaas hat sich auch eingemeldet und er sagt, er macht seit Jahren immer das Gleiche.
1: Bei mir steht fest, Silvester wird Musik gemacht als DJ. Wie seit, weiß ich gar nicht, wow, fast 30 Jahre. Ja, seit 97 habe ich eigentlich nur ein einziges Silvester verpasst und das habe ich für meine Kinder freigenommen. Und ansonsten bin ich Silvester immer am Auflegen und bin tatsächlich schon seit Anfang des Jahres gebucht.
0: Ja, und noch krasser, er sagt sogar, er ist schon für nächstes Jahr Silvester auch schon wieder gebucht. Ja, läuft bei DJ Klaas, kann man sagen. Was geht denn bei euch? Meldet euch rein unter der 0221 56789 3x1.

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1: Um 3 Uhr mit Christine Beidt. Der Einsatz von K.O.-Tropfen bei schweren Straftaten wie Vergewaltigung und Raub soll in Zukunft härter bestraft werden. Der Bundestag beschäftigt sich heute zum ersten Mal unter anderem mit einem Gesetzentwurf aus dem Justizministerium. Aus dem ARD-Hauptstadtstudio Chris Berdrow.
2: Geht es nach dem Willen der Bundesregierung, dann stehen K.O.-Tropfen rechtlich in Zukunft auf einer Stufe mit Waffen oder gefährlichen Werkzeugen wie etwa Messern. Setzen Straftäter sie zum Beispiel in einem Nachtclub ein, um ihre Opfer wehrlos zu machen und sie danach zu vergewaltigen, dann steigt die Mindeststrafe von bislang 3 auf 5 Jahre. Bei der Vorstellung ihres Entwurfs hatte Bundesjustizministerin Stefanie Hubig den Einsatz von K.O.-Tropfen bei Vergewaltigungen als besonders verwerflich bezeichnet. Betroffene hätten oft gar keine Chance, die Übergriffe zu bemerken und abzuwehren. Das sei besonders widerwärtig.
1: Vertreter der USA und des Iran haben sich am Rande der UN-Generaldebatte in New York getroffen, zum ersten Mal seit rund 3 Monaten. US-Präsident Trump sprach von einem sehr guten Gespräch, ohne Details zu nennen. US-Medien berichten, es sei vor allem darum gegangen, wie ein Abkommen erreicht werden könne. Iranische Staatsmedien meldeten, der Iran habe den USA die Bedingungen für eine Öffnung der Straße von Hormus mitgeteilt, darunter die sofortige Aufhebung der US-Seeblockade vor der iranischen Küste sowie die Beendigung des Kriegs an allen Fronten. Ein Gericht in Sri Lanka hat 15 Männer wegen ihrer Beteiligung an den Bombenanschlägen vom Ostersonntag 2019 schuldig gesprochen. Sie wurden zu Haftstrafen von bis zu 260 Jahren verurteilt. 9 Angeklagte sprach das Gericht frei. Bei den islamistischen Terroranschlägen vor 7 Jahren waren mehr als 270 Menschen getötet und hunderte weitere verletzt worden. Selbstmordattentäter hatten damals mehrere Kirchen und Luxushotels in dem Inselstaat angegriffen. Die deutschen Volleyballer haben das Halbfinale der EM verpasst. Sie schieden nach einer 0:3-Niederlage gegen Polen in der bulgarischen Hauptstadt Sofia aus. Die EM-Bilanz sei aber positiv, sagt Kapitän Jan Zimmermann.
3: Ich glaube, wir müssen die Sachen mitnehmen, die wir gut gemacht haben und weiter dran arbeiten, jetzt erstmal in die Saison gehen und dann nächstes Jahr hoffentlich auf dem Level anfangen.
1: Beim letzten großen Turnier, der WM, im vergangenen Jahr war für die Deutschen bereits in der Vorrunde Schluss. Das Wetter für Deutschland. In der Nacht sternklar, teils locker bewölkt, örtlich Nebel. Die Tiefstwerte 10 bis 0 Grad. An der See und auf den Inseln etwas milder. Tagsüber vor allem im Süden und in der Mitte häufig Sonnenschein, örtlich harmlose Wolken. Im Nordwesten dichtere Wolken und zum Abend Regenfälle und einzelne Gewitter. Dazu maximal 16 bis 24 Grad. Die Zeit, es ist 3.03 Uhr.
4: Und da gucken wir natürlich auf die Straßen. Geht los mit der A4 Dresden Richtung Görlitz. Die ist zwischen Niederseifersdorf und Kodersdorf in beiden Richtungen wegen Wartungsarbeiten im Tunnel Königshainer Berge bis 5 gesperrt. Die Umleitung führt euch über die U4 und die U5. Dann die A6 Heilbronn Richtung Nürnberg. Die ist zwischen Arnsberg

0: und Lichtenau wegen Bergungsarbeiten gesperrt. Auch da gibt es eine Umleitung über die U9. Die A29 Oldenburg Richtung Wilhelmshaven ist zwischen Oldenburg, Ohmstede und Kreuz Oldenburg Nord wegen einer Nachtbaustelle bis 5 noch gesperrt. Und zum Schluss die A40 Ruhr-Schnellweg Essen Richtung Dortmund ist zwischen Dreieck Bochum West und Bochum Zentrum gesperrt. Gute Fahrt euch!
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0: Ja, Leute. In 100 Tagen ist das ja auch schon wieder rum. Dann startet 2027 und deswegen können wir da jetzt auch mal easy drauf gucken, was denn eigentlich so an Silvester geht, ne? Habt da schon Pläne oder läuft's so wie bei Hörer Heiko?
2: Bei mir lohnt sich es gar nicht, irgendetwas zu planen, weil es immer anders kommt, als man denkt.
0: Doch, ist auch mal nicht verkehrt, einfach nichts zu planen und spontan zu gucken. Aber vielleicht habt ihr ja schon Pläne. Meldet euch rein. 0221 567 89 3x1. Ich bin Laura Dahn, das hier ist Teddy Swims.

0: So, Freunde, haltet eure Controller fest. Diese Woche kommt das neue FIFA raus. Oder besser gesagt EA Sports FC 27, wie es jetzt heißt. Und die Ultimate Edition, also die teurere, die könnt ihr schon spielen. Die Standardversion, die gibt's aber erst ab Freitag. So, jetzt muss man ja sagen, bei diesen Games, die ja jedes Jahr irgendwie rauskommen, ist ja immer die Frage, was machen die denn jetzt anders? Bevor wir da aber gleich drüber sprechen, erstmal junge Nachtkollege Tobi Winkel, was kann denn das Spiel im normalen Modus auf dem Platz?
1: Da kann es wirklich alles, was du erwartest. Du hast im Grunde alle Ligen und Teams, die du brauchst. Du hast wieder die Wahl zwischen dem Wettkampfmodus, also dem etwas schnelleren FIFA, und dem authentischeren Modus. Der ist ein bisschen langsamer und realistischer und damit näher dran am echten Fußball.
0: Aber was, das sagen die doch irgendwie auch jedes Jahr, oder?
1: Absolut richtig, aber die haben dies ja wirklich was Gutes verändert, und zwar die Ecken. Wenn du nämlich Ecken schießt, dann legst du erstmal fest, wie wird die Ecke geschossen, weit, kurz, mit Effet und so weiter.
0: Okay, warte, ich bin raus. Effet? Was
1: ist das? Ja, Effet ist so ein Anschnippeln, wenn der Ball dann so eine Kurve fliegt. Und während dann der Spieler an der Ecke steht und seinen Arm hebt oder beide Arme, um anzulaufen, bewegst du einen Spieler im Strafraum und versuchst dich da so an den Verteidigern vorbeizuwuseln. Und das ist neu und das macht wirklich Bock und ist eine gute Veränderung.
0: Ja, ist klar. Was gibt's noch anderes?
1: Also anders ist halt auch noch bei der Verteidigung, dass die KI dümmer gemacht wurde.
0: Okay, was soll das heißen?
1: Naja, also beim letzten EA Sports FC haben sich viele Gamer beschwert, die Abwehr ist zu gut. Naja, und jetzt haben sie die Abwehr schwächer gemacht und jetzt beschweren sich die ersten, die Abwehr ist zu schlecht. Also im neuen Teil liegt es mehr an dir als Spieler selbst, wie verteidigen wird und ob du gewinnst oder verlierst. Ich kann verstehen, dass sich daran die Geister scheiden.
0: Mhm. Und ich glaube, ihr habt alle gemerkt, ich habe gar keinen Plan von dem ganzen Bums hier. Ich habe es auch gerade falsch anmoderiert. Das heißt nicht FC 27, sondern EA Sports FC, Videos gerade gesagt hast, ne? Ist draußen. Wenn ihr euch die Ultimate Edition gönnt, wie gesagt, ist sie schon da. Und wenn ihr Sparfüchse seid, gibt's ab Freitag die Standard Edition.

0: Es ist 3:30. Wir gucken auf die Straßen. Geht los mit der A4 Dresden Richtung Görlitz. Die ist zwischen Niederseifersdorf und Kodersdorf in beiden Richtungen wegen Wartungsarbeiten im Tunnel Königshainer Berge bis 5 gesperrt. Die Umleitung führt euch über die U4 und die U5. Dann die A6 Heilbronn Richtung Nürnberg. Die ist zwischen Arnsbach und Lichtenau wegen Bergungsarbeiten gesperrt. Da führt euch die Umleitung über die U9. Dann die A29 Oldenburg Richtung Wilhelmshaven. Die ist zwischen Oldenburg und Ohmstede und Kreuz Oldenburg Nord wegen der Nachtbaustelle auch bis 5 gesperrt. Und die A40 Ruhr-Schnellweg Essen Richtung Dortmund ist zwischen Dreieck Bochum-West und Bochum-Zentrum gesperrt. Gute Fahrt euch!
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0: So, ich verrate euch jetzt mal was. Laura Dahm ist hier und wisst ihr, was ich gerade gemacht habe, bevor die Verkehrsmeldungen liefen und da lief ja noch Miley Cyrus? Ich habe mir die Nägel lackiert. Keine Ahnung, ob das erlaubt ist. Ich hoffe, es hört keiner von meinen Chefs. Aber theoretisch ist das ja, also ich mache hier 5 Stunden lang keine Pause. Deswegen ist ja dann zwischendurch, wenn die Songs mal laufen, versuche ich so irgendwie mal was zu essen oder zu trinken oder so. Es ist ja dann quasi meine Mitternachtspause, beziehungsweise wie nennt man das nachts? Mitternachtspause. Wie auch immer. Auf jeden Fall sitze ich jetzt hier mit frisch lackierten Fingernägeln und wollte euch eigentlich sagen, dass wir gleich darüber quatschen, was denn generell so in den Mittagspausen erlaubt ist und was eben nicht. Solltet ihr dranbleiben. Nicht, dass er auch Ärger kriegt, so wie ich eventuell. Achso, wir klären das übrigens nach 2 Songs. Und das hier ist Sascha Austin. Danach gibt's noch Shakira Burner Boy mit Die Die. Und dann in ungefähr 7 Minuten sprechen wir über die Mittagspause hier in der Jungnacht. Bleibt dran.

0: Radio 37 in der jungen Nacht. Und ich frage mich gerade, wie nennt man eigentlich die Mittagspause in der Nachtschicht? Habe ich mir ehrlich gesagt noch nie Gedanken darüber gemacht, bis jetzt. Wir sprechen nämlich über die Mittagspause. Wollen wissen, was es da erlaubt? Kannst du mal eben rübergehen im Biergarten, um mir zum Beispiel den Sommer zu verabschieden oder, keine Ahnung, irgendwie ein Powernap machen? Haben wir darüber gesprochen mit Arbeitsrechtlerin Luka Borowski, weil wir ja auch unter anderem wissen wollten, was ist denn mit Alkohol in der Arbeitspause, auch ein gutes Wort. Alkohol in der Arbeitspause, ist das okay? Also jetzt mal angenommen, dazu steht jetzt nichts im Vertrag speziell?
1: Dann ist es nicht per se verboten, ein bisschen was zu trinken tatsächlich, weil deine einzige Pflicht ist es quasi, im arbeitsfähigen Zustand zu bleiben. Und das ist jetzt natürlich unterschiedlich, je nachdem, was man vielleicht auch für einen Job hat. Ne? Also wenn man jetzt irgendwie schwere Maschinen bedient in der Industrie, dann sollte man das mit dem Alkohol vielleicht ein bisschen anders handeln, als wenn man, ich sag mal jetzt überspitzt, im Büro sitzt und so ein bisschen Excel macht.
0: Finde ich aber auch geil im Büro. Ich dachte, sie sagt jetzt irgendwie, wenn du irgendwie Barkeeper bist oder so. Aber gut. Wie sieht's mit Netflix-Serie während der Pause aus? Das okay?
1: Solange du die nicht aus dem Firmenrechner guckst, grundsätzlich ja.
0: Okay, das wäre also schon mal abgehakt. Jetzt, wenn man jetzt aber keinen Bock auf Alkohol oder Netflix hat und auch nicht irgendwie auf Smalltalk und mit den Kollegen rausgehen, wenn man dann einfach nur schlafen will, so ein Powernap in der Mittagspause oder Mitternachtspause, ist das erlaubt, ja oder nein?
1: Ja, also das ist relativ einfach mit Ja zu beantworten. Mittagspause ist Freizeit, von daher kann man da machen, was man will, und ein Powernap, da ist auch überhaupt nichts gegen einzuwenden.
0: Okay, also wir können eine Runde pennen, solange wir irgendwie dann nach der Pause wieder arbeitsfähig sind. Wir können uns ein Bierchen gönnen, je nachdem, wo wir arbeiten, und auf Netflix gucken, wenn es nicht auf dem Rechner ist. Und was jetzt mit Nägel lackieren ist, so wie ich vorhin, weiß ich nicht. Aber ich glaube, das geht auch klar.

0: In genau 100 Tagen fangen wir alle wieder an, Sport zu machen, hören auf, so viel Süßigkeiten in uns reinzustopfen. Da ist nämlich Neujahr. Leute, ja, in 100 Tagen startet 2027, sprich in 99 Tagen ist Silvester. Deswegen müssen wir schon mal langsam anfangen, ne? Mit der Planung, ist klar. Und da wird bei vielen immer ordentlich geböllert, auch bei Hörer Matthias. Zumindest war das mal so. Aber ja, erzähl mal selber, Matthias.
1: Mein Vater hat hunderte Mark für Feuerwerk ausgegeben. Ich habe das geliebt. Jedes Jahr mich darauf gefreut. Aber heutzutage, ich bin Hundebesitzer. Und mein Hund, der hat riesengroße Angst. Und genau wie auch Nachbarhund und so. Und deswegen lassen wir das auf jeden Fall sein.
0: Ja, deswegen ist jetzt ruhig angesagt mit Freunden ohne Feuerwerk. Ja, so sieht's bei Hörer Matthias aus in 99 Tagen. Wie feiert ihr Silvester? Habt ihr schon Pläne? Also wird Zeit, ne? Wie gesagt, meldet euch mal rein hier 0221 56789 3x1 bis 5. Sprechen wir da noch drüber, was ihr an Silvester macht, Freunde.

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1: Um 4 Uhr mit Christine Beit. Vertreter der USA und des Iran haben sich erstmals seit 3 Monaten getroffen, und zwar am Rande der UN-Generaldebatte in New York, wie US-Präsident Trump mitgeteilt hat. Er sprach von einem sehr guten Gespräch, ohne Details zu nennen. Aus New York, Ute Scheins.
2: Schon die Spekulationen über ein mögliches Treffen Trumps mit Irans Präsident Pezeshkian hatten die Ölpreise bereits gedrückt. Ein zentraler Streitpunkt bleibt jedoch die Kontrolle über die Straße von Hormus, eine der wichtigsten Routen für den internationalen Öl- und Gashandel. In einem anderen Konflikt konnte Trump dagegen eine Lösung präsentieren. Die USA haben bei der Vollversammlung ein Sicherheitsabkommen mit Dänemark und Grönland unterzeichnet. Es sieht einen Ausbau der US-Militärpräsenz auf der Insel vor, um sie besser verteidigen zu können, nachdem Trump in den vergangenen Monaten mehrfach damit gedroht hatte, Grönland zu übernehmen.
1: Die Bundesregierung will Täter härter bestrafen, die K.O.-Tropfen bei schweren Straftaten wie Vergewaltigung und Raub einsetzen. Der Bundestag berät heute zum ersten Mal über einen entsprechenden Gesetzentwurf aus dem Justizministerium. Der sieht vor, dass die Mindeststrafe für solche Taten steigt, von bisher 3 auf 5 Jahre. Der Chef der Gewerkschaft Verdi, Wernicke, kritisiert die Pläne der Bundesregierung für Entlastungen bei den Spritpreisen. Seiner Meinung nach kommt zum Beispiel der Preisdeckel zu spät. Der soll bis spätestens zum Jahresanfang 2027 eingeführt werden. Aus der Nachrichtenredaktion Thomas Frohwerk.
3: Dem Redaktionsnetzwerk Deutschland sagte Wernicke, bis der Preisdeckel für Sprit komme, verdienten sich die Mineralölkonzerne weiter, Zitat, dumm und dusselig. Außerdem gehe niemand an die Übergewinne dieser Konzerne heran, so der Gewerkschaftsvorsitzende. Auch den von Oktober bis Dezember geplanten Tankrabatt sieht Wernicke kritisch. Besser wären nach seinen Worten gezielte Unterstützungen für Bezieher niedriger bis mittlerer Einkommen. Die nun geplante Senkung der Energiesteuer gehe zulasten der Steuerzahler, sagte der Verdi-Chef.
1: Eine Prüfkommission des Deutschen Olympischen Sportbunds, DOSB, hält München am besten dafür geeignet, sich auf Olympische Sommerspiele zu bewerben. In einem Bericht des Sportbunds liegt München knapp vor der Region Köln-Rhein-Ruhr. Die Berliner Bewerbung liegt etwas abgeschlagen auf Platz 3. Dabei handelt es sich nur um eine Empfehlung. Am Samstag werden die DOSB-Mitgliedsverbände wählen, welche Stadt oder Region sich um die Sommerspiele 2036, 2040 oder 2044 bewerben darf. Das Wetter für Deutschland. Die Tiefstwerte liegen am Morgen zwischen 10 und 0 Grad. An der See und auf den Inseln etwas milder. Tagsüber vor allem im Süden und in der Mitte häufig Sonnenschein, örtlich harmlose Wolken. Im Nordwesten dichtere Wolken und zum Abend Regenfälle und einzelne Gewitter. Dazu 16 bis 24 Grad. Die Zeit 4.03 Uhr.
4: Und da gucken wir auf die Straßen. Geht los mit der A4 Dresden Richtung Görlitz. Die zwischen Niederseifersdorf und Kodersdorf in beiden Richtungen wegen Wartungsarbeiten im Tunnel Königshainer Berge bis 5 gesperrt. Die Umleitung führt euch über die U4 und die U5. Dann die A6 Heilbronn Richtung Nürnberg, die ist zwischen Arnsbach und Lichtenau wegen Bergungsarbeiten gesperrt, da führt euch die Umleitung über die U9. Die A29 Oldenburg Richtung Wilhelmshaven ist zwischen Oldenburg-Ohmstede und Kreuz Oldenburg-Nord wegen einer Nachtbaustelle bis 5 gesperrt. Und die A40 Ruhr Schnellweg Essen Richtung Dortmund ist zwischen Dreieck Bochum-West und Bochum-Zentrum gesperrt. Da wo nichts gesperrt ist, gute Fahrt.
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4: Laura Dahm ist hier für euch am Start und ich feiere Channing Tatum, den Schauspieler, gerade voll. Es gibt nämlich ziemlich, skurrile Gerüchte über ihn.

ihn. Und wenn die stimmen, ist das schon, ja, wie gesagt, skurril. Aber selbst wenn nicht, hat er darauf einigermaßen funny geantwortet oder reagiert. Was da überhaupt los ist, klären wir hier in der Jungen Nacht nach drei Songs.

0: Mal unter uns hier im Vertrauen, ne? Habt ihr das schon mal gemacht? Ein Fake-Account erstellt bei Social Media, um euren Ex oder eure Ex zu stalken? Kommt, habt ihr bestimmt alle schon mal gemacht, oder? Lasst mich nicht alleine hier. Also ich auf jeden Fall. Und sogar Hollywood-Stars machen das. Angeblich jedenfalls. Diese Woche ist nämlich der Insta-Account Nonya Bideness viral gegangen. Da sind nämlich ständig Posts aufgetaucht von Zoe Kravitz und Harry Styles, die da kommentiert wurden. Und man munkelt jetzt, da könnte Channing Tatum, der Hollywood-Star, hinterstecken. Müssen wir drüber quatschen mit Claudi Fronzen aus dem Jünger Nacht-Team. Ey Claudi, wie kommen denn bitte die Leute da drauf, dass Channing Tatum hinter diesem Account steckt? Also was wurde denn da geschrieben genau?
1: Da stand dann sowas wie, ich bin nur zum Haten hier oder so andere Trash-Kommentare halt.
0: Und warum sollte Channing Tatum sowas schreiben?
1: Naja, also Zoe Kravitz ist ja Channing Tatums Ex. Die waren verlobt, bevor sie sich im Oktober 2024 getrennt haben. Vielleicht kommt der mit der neuen Beziehung nicht klar oder sowas. Auf jeden Fall dachten Fans, die Frage, wem dieser Account gehört, wäre ja relativ schnell geklärt. Mhm. Denn der Account hat nur einen Follower, Channing Tatum.
0: No way, der folgt tatsächlich selber diesem Account. Aber komm, wenn er also wenn der das wäre, dann wird der dem ja nicht folgen, oder? Was macht man auch nicht?
1: Nein, macht man nicht. Und genau das ist auch sein Argument, also das Argument von Channing Tatum. Der hat die ganze Story jetzt selber dementiert. Auf seinem offiziellen Insta-Account schreibt er, yo Leute, ich kann es wirklich nicht glauben, dass ihr alle denkt, ich würde sowas in meiner Freizeit tun. Ich meine, das ist einfach unfassbar lustig.
0: Ja, das auf jeden Fall. Aber warum folgt ihr denn jetzt diesem Account?
1: Das hat er nämlich nicht aufgeklärt. Aha. Und dieser Account, den gibt es auch mittlerweile nicht mehr.
0: Ha? Ja, guck an. Also, wer weiß, vielleicht war es ja doch Channing Tatum. Ich hätte es auf jeden Fall sehr witzig gefunden oder würde es auch immer noch witzig finden.

0: zusammen mit Sam Smith in der jungen Nacht um 4:21 und Promises. Und sagt mal, kennt ihr noch Tamagotchis? Diese kleinen virtuellen Haustiere in so einem Ei, was man immer mit sich rumgetragen hat früher? Ich muss sagen, ich erinnere mich noch. Aber wovon dieser Mann hier redet, den wir in der ARD-Mediathek entdeckt haben bei Berlin Schicksalsjahre einer Stadt, ich habe echt gar keine Ahnung.
1: Und dann tauchen überall diese piepsenden Robo-Eier auf. Tamagotchis.
2: Ja, irgendwo was Japanisches vielleicht.
3: Was zum Essen?
2: Tamabuchi, das ist ein Messer, was man sich in den Bauch steckt und danach soll man sterben.
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Es ist 17:30. Wir gucken auf die Straßen, gibt 4 Meldungen. Die erste kommt von der A4 Dresden Richtung Görlitz. Die ist zwischen Niederseifersdorf und Kodersdorf in beiden Richtungen wegen Wartungsarbeiten im Tunnel.

0: Dreieck Bochum West und Bochum Zentrum wegen Bauarbeiten gesperrt. Kommt gut durch.
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0: Laura Dahm ist hier und Leute, Taylor Swift hat was Fettes angekündigt. Alle Swifties werden gleich ausrasten. Nach ungefähr, was haben wir hier? 2 Songs in der jungen Nacht.

Gott. Taylor Swift hat vor ein paar Stunden eine neue Single angekündigt. Und sie schreibt bei Insta, die soll heißen Patient Zero. Und Leute, Achtung, am Freitag, also übermorgen schon rauskommen. Jetzt gibt aber erstmal hier eine, die Taylor Konkurrenz machen könnte, und zwar Country-Sängerin Ella Langley. Die schreibt mit ihrem Hit Shoes in Texas, den wir jetzt hier schon im Hintergrund hören, Musikgeschichte. Der ist nämlich seit 23 Wochen auf Nummer 1 der US-Charts, also länger als jeder andere Song zuvor. Also ich würde sagen, Taylor, ich drücke die Daumen, dass der Song gut ankommt, der am Freitag da rauskommt, weil ne, die hier, wie gesagt, die macht ihr Konkurrenz.

0: Leute, 100 Tage noch, dann startet das neue Jahr 2027, sprich in 99 Tagen ist Silvester. Da kann man ja schon mal fragen, was ihr da so geplant habt, ne? Dann habt ihr euch heute Nacht fleißig reingemeldet und Hörer Matthias sagt, ja, eigentlich gab es immer genau das, was wir da gerade gehört haben, Feuerwerk, aber seit neuestem nicht mehr, weil...
1: Ich bin Hundebesitzer und mein Hund... Der hat riesengroße Angst.
0: Ja gut, da muss man mit den Böllern aufpassen. Und Hörer Heiko, der traut sich erst überhaupt gar nichts zu planen.
2: Weil es immer anders kommt, als man denkt.
0: Ja, spontan ist aber ja auch cool. Wobei, das geht bei Hörer Klaas nicht so. Der ist tatsächlich seit Anfang des Jahres schon verplant. Hiermit.
3: Bei mir steht's fest, Silvester wird Musik gemacht als DJ.
0: Ja, er ist DJ und haltet euch fest, sogar schon für Silvester 2027 auf 28 verplant.

Olivia Rodrigo mit Vampire in der jungen Nacht um 4:56 Uhr. Und damit sagt euer Vampir Laura Dahm tschüss, habt einen schönen Tag. Bis

0: Um 5 Uhr mit Christine Beidt. Der Einsatz von K.O.-Tropfen bei schweren Straftaten wie Vergewaltigung und Raub soll in Zukunft härter bestraft werden. Der Bundestag beschäftigt sich heute zum ersten Mal mit einem entsprechenden Gesetzentwurf. Aus Berlin Chris Berdrow.
1: Geht es nach dem Willen der Bundesregierung, dann stehen K.O.-Tropfen rechtlich in Zukunft auf einer Stufe mit Waffen oder gefährlichen Werkzeugen wie etwa Messern. Setzen Straftäter sie zum Beispiel in einem Nachtclub ein, um ihre Opfer wehrlos zu machen und sie danach zu vergewaltigen, dann steigt die Mindeststrafe von bislang 3 auf 5 Jahre. Bei der Vorstellung ihres Entwurfs hatte Bundesjustizministerin Stefanie Hubig den Einsatz von K.O.-Tropfen bei Vergewaltigungen als besonders verwerflich bezeichnet. Betroffene hätten oft gar keine Chance, die Übergriffe zu bemerken und abzuwehren. Das sei besonders widerwärtig.
0: Vertreter der USA und des Iran haben sich am Rande der UN-Generaldebatte in New York getroffen, zum ersten Mal seit rund 3 Monaten. US-Präsident Trump sprach von einem sehr guten Gespräch, ohne Details zu nennen. US-Medien berichten, es sei vor allem darum gegangen, wie ein Abkommen erreicht werden könne. Iranische Staatsmedien meldeten, der Iran habe den USA die Bedingungen für eine Öffnung der Straße von Hormuz mitgeteilt, darunter die Beendigung des Kriegs an allen Fronten. Mexiko bereitet sich auf einen Hurrikan der höchsten Kategorie 5 vor. An der Westküste fällt teilweise der Schulunterricht aus und einige Häfen bleiben geschlossen. Wetterexperten gehen zwar nicht davon aus, dass der Wirbelsturm über dem Pazifik die Küste direkt erreicht, sie befürchten aber Starkregen, Überschwemmungen und Erdrutsche. Die US-Schauspielerin Hayden Panettiere ist an einer Überdosis gestorben. Sie hatte eine Mischung aus Drogen und verschreibungspflichtigen Medikamenten im Körper, darunter Fentanyl, wie das zuständige Institut nach einer Obduktion mitteilte. Panettiere war Mitte August bewusstlos in ihrer Wohnung gefunden worden. Gabi Biesinger berichtet.
2: Schon damals hatte die Polizei mit Blick auf die Todesursache erklärt, es habe keine Hinweise auf äußere Gewalteinwirkung gegeben. Das heißt aber nicht, dass die Untersuchungen abgeschlossen sind. Die Polizei ermittelt weiter und eine Sprecherin der Familie hat gegenüber Medien erklärt, der Fall sei komplex. Dabei dürfte es jetzt darum gehen, wo Panettiere diese Medikamente her hatte, wer sie ihr verschrieben hat, ob sie aus dubiosen Quellen stammten und wie es zu dieser Überdosis gekommen ist.
0: Das waren die Nachrichten mit Christine Beidt. Das Wetter für Deutschland. Die Tiefstwerte liegen am Morgen zwischen 10 und 0 Grad. 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

Hallo, schönen Mittwoch euch, ihr hört das Ding. Guten Morgen. Ich habe hier gerade eine kleine Banane gefrühstückt und ich finde Wortspiele ja eigentlich grandios. Ich liebe Wortspiele. Aber da steht einfach drauf, Banane. Das ist schon fast genauso toll wie Bärenstark. Nee, wirklich, Leute, das nicht machen. Das ist Billie Eilish. Hallo.

Der ist perfekt, um so ein bisschen langsam in den Tag reinzustarten. 5.40 Uhr, ihr hört das Ding. Weiter geht's hier mit Magnetic The Bowser. Die haben das The ja noch im Nachhinein ergänzt, um nicht so ähnlich zu sein wie Bowser.

Hey, ihr hört das Ding? Ich bin Sophie, wir haben es 5.49 Uhr und jetzt kurzer Disclaimer. Da blicke ich jetzt nicht so krass kritisch drauf, weil ich bin halt ein kleines Fangirl. Die Woche war bisher nämlich so ein bisschen Standard, bis gestern, bis ich da den Post gesehen habe. Ja, jetzt gibt's was, worauf ich mich der sehr dolle freue. Auf Freitag, 25. September, weil Taylor Swift bringt da einfach ihren neuen Song raus. Patient Zero soll der heißen. Sie hat auch schon so ein bisschen angeteasert, immer mit ihren Nullen, die sie da überall versteckt hat. Und jetzt hat sie auch ihre Bio geändert. Da steht jetzt drin, and baby, that's show business for you. Und anstatt den O's sind's Nullen. So, vorher gab es schon einen Countdown auf ihrer Website und irgendwie, ja, viele Spekulationen. Was man dazu sagen muss, es ist ganz, ganz toll pünktlich vor den MTV VMAs am Sonntag. Da bekommt sie nämlich einen Sonderpreis für ihre Arbeit als Musikvideoregisseurin. Also wir sind ganz gespannt, wie es klingen wird, ob es die Showgirl-Ära beendet, ob es ein Teil 2 ist. Es gibt sehr viele Rumors, aber ich bin auf jeden Fall einfach.

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1: Guten Morgen, ich bin Annika Hennig. Erstmal geht's ums wichtige Thema Spritpreise. Der ADAC sagt, die 12-Uhr-Regel an den Tankstellen bringt nichts und fordert deshalb, dass sie wieder abgeschafft wird. Günstiger sei es dadurch insgesamt nicht geworden. Im Gegenteil, um kurz nach 12 sei Tanken jetzt extrem teuer. Der Tankrabatt, der ab Oktober wieder gelten soll, ist laut ADAC ein deutlich sinnvollerer Schritt. Im Club oder in der Bar das Glas nie aus den Augen lassen. Vor allem Frauen kennen das, aus Angst vor K.O.-Tropfen. Um die geht's heute im Bundestag. Und zwar beraten die Abgeordneten zum ersten Mal über den entsprechenden Gesetzentwurf dazu. In Zukunft sollen Täter, die jemandem die Tropfen untermischen, härter bestraft werden. Mindestens 5 Jahre Haft wären dann möglich. Hayden Panettiere war bekannt aus Serien wie Heroes oder Nashville. Im August ist die US-Schauspielerin gestorben. Jetzt gibt's eine offizielle Todesursache von Gerichtsmedizinern. Die Obduktion hat ergeben, dass sie an einem Drogencocktail mit Fentanyl gestorben ist. ARD-Reporterin Gabi Biesinger.
2: Als Hayden Panettiere im August nach einem Notruf bewusstlos in ihrer Wohnung gefunden wurde, da hatten Sanitäter ja noch 40 Minuten lang versucht, sie wiederzubeleben, was leider nicht gelungen ist. Schon damals hatte die Polizei mit Blick auf die Todesursache erklärt, es habe keine Hinweise auf äußere Gewalteinwirkung gegeben. Die Polizei ermittelt weiter und dabei dürfte es jetzt darum gehen, wo Panettiere diese Medikamente her hatte.
1: Und alles gut gegangen in Wiesbaden. In Erbenheim sind gestern Abend 2 Weltkriegsbomben erfolgreich gesprengt worden. Dafür mussten einige Anwohner raus aus ihren Häusern. Die beiden Bomben waren jeweils 125 Kilo schwer. Und Herbstbeginn heute. Nachher bekommen wir Sonne und Wolken in Hessen bei maximal 22 Grad.
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4: Hey, guten Morgen, ich bin Sophie und ich freue mich, dass wir hier zusammen reinstarten in diesen Mittwoch. Das machen wir mit Astronaut in the Ocean und jetzt hier erstmal Self-Aware Tempest City. Kommt gut rein.

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1: Hey, ihr hört das Ding. Herzlichen Glückwunsch an alle, die sich freuen. Heute ist nämlich der kalendarische Herbstanfang. Und ich sag's, wie es ist. Mit Julia würde ich instant tauschen. Die ist nämlich für die Arbeit aus dem Distinktviertel nach Singapur gezogen. Heißt kein Herbst und Jahresdurchschnittstemperatur von 27 Grad. Also immer Sommer, aber sie sagt, es ist auch nicht immer so geil.
2: Ich vermisse die Jahreszeiten schon sehr. Man gewöhnt sich natürlich an diese Hitze im Laufe der Zeit, aber ich finde, jede Jahreszeit hat so einen Charme. Und ich persönlich war nie nur ein Sommertyp. Ich liebe jede Jahreszeit. Ich finde, Winter hat was Besonderes, Frühling hat was Besonderes und vor allem Herbst. Herbst ist meine Lieblingsjahreszeit. Also ja, man kann es schon vermissen.
1: Ja, dann denken wir mal hier an Ihre Worte, wenn es 3 Wochen bei uns durchregnet. Ein bisschen Herbst gibt's aber doch in Singapur. Zumindest wird er so gefeiert, meint Julia. Also es gibt so Autumn-Festivals und natürlich eine deutsche Tradition.
2: Ich war tatsächlich letztes Jahr bei einem Oktoberfest hier und es war richtig gut organisiert. Ich war richtig schockiert. Die haben sich so viel Mühe gegeben. Es war echt ziemlich authentisch. Ich hätte jetzt niemals sagen können, okay, ich bin in Singapur. Also es hätte genauso jedes andere Oktoberfest sein können aus Deutschland.
1: Also zumindest ein bisschen Herbst gibt's auch in Singapur, so feiermäßig zumindestens wie bei uns.

0: Hello und happy Herbstanfang. Heute ist Mittwoch. Ihr hört das Ding 6.14 Uhr. Da eine kleine kurze Beschwerde, die ich hier einlegen will. Es ist wirklich recht frisch morgens. Hier zum Beispiel in Tübingen haben wir 5 Grad. Und die Scheiben beschlagen jetzt wieder, wenn man morgens in das Auto steigt. Und der Knopf, falls man ihn hat, um die Sitzheizung zu betätigen, der wird auch schon wieder aktiviert. Meine Güte. Also, ja, wir checken. It's Herbst.
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Fat Puppy Freaked Out kriegt ihr hier gleich bei das Ding ganz neu. Also, Freaked Out, so ein bisschen so ausrasten. Was ist da das Gegenteil? Ja, es ist jetzt ein bisschen sperrig, das Wort, aber Yoga-Blockatmung würde ich jetzt an der Stelle einfach sagen. Das machen wir doch jetzt mal. Und es geht beim Aufstehen. Und es bringt uns nämlich runter, also macht uns das Gegenteil von Freaked Out. Leute, passt auf. So, also ich jetzt sag nochmal, wie es heißt. Es heißt Yoga-Blockatmung. Und wir atmen da einfach jetzt 4 Zählzeiten zusammen ein. Dann halten wir 4. 1, 2, 3, 4. Dann atmen wir 4 wieder aus. Und dann halten wir wieder 4. Also quasi die Luft an. Und dann machen wir das Ganze wieder von vorne und atmen 4 ein. 4 halten, 4 aus, 4 halten. So, und dann sind wir wirklich das Gegenteil von Freaked Out. 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
6: Guten Morgen, ich bin Annika Hennig. Noch schnell kurz vor 12 tanken gehen, bevor es vielleicht teurer wird. Autofahrer kennen das. Der ADAC fordert, dass die 12-Uhr-Regel an den Tankstellen abgeschafft wird. Außerdem findet Verdi-Chef Wernicke, dass die Bundesregierung beim Thema Spritpreise an den falschen Stellen schraubt. Im Redaktionsnetzwerk Deutschland sagt er, dass der geplante Spritpreisdeckel zu spät kommt. Bis dahin würden sich die Mineralölkonzerne, Zitat, dumm und dusselig verdienen. Wer jemandem K.O.-Tropfen untermischt, soll in Zukunft härter bestraft werden. Heute ist der entsprechende Gesetzentwurf von Bundesjustizministerin Hubich zum ersten Mal Thema im Bundestag. Es geht darum, dass K.O.-Tropfen dann wie eine Waffe gewertet werden sollen. Das heißt, mindestens 5 Jahre Haft, wenn Täter bei einem Raub oder einer Vergewaltigung solche Tropfen einsetzen. Jetzt zur Frage, ob der Krieg zwischen den USA und dem Iran bald vorbei sein könnte. Vertreter beider Länder haben gestern am Rande der UN-Generalversammlung in New York miteinander gesprochen, 3 Stunden lang. US-Präsident Trump hat gesagt, dass das Treffen produktiv war. Und hier gibt's kostenlose Konzerte in der Alten Oper in Frankfurt. Heute startet das Festival Fratopia. Reservieren müsst ihr nichts. Bei den Plätzen gilt First Come, First Served. HR-Reporterin Nina Michalk.
7: Bis Sonntag stehen mehr als 250 Konzerte auf dem Programm, die alle Musikstile abdecken. Neu sind dieses Jahr Duftkonzerte mit Parfümbegleitung und ein Raum voller Blumen und Wiesen. Typisch für das Fratopia-Festival ist, dass hier experimentiert wird. Da flötet ein Klarinettist auch mal einen AC/DC-Song oder eine Combo trommelt auf ihren Körpern.
6: Kurzes Wetterupdate noch. Heute gibt es 17 bis maximal 22 Grad. Viel Sonne. Hier und da hängen so ein paar Wolken am Himmel rum. Heute Morgen ist es noch ein bisschen neblig.
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5: Mit Sophie, guten Morgen. Und da waren wir hier gestern alle froh.
8: Ich glaube, das war's jetzt,
9: herzlichen
8: oder?
9: Herzlichen Glückwunsch, ihr habt es geschafft.
8: Wir haben 5 Minuten Stand-up-Comedy hinter uns.
5: Benji aus der Good Morning Show und Michelle für das Team Tina haben ihre Challenge bei Kenn dein Viertel gestern bestanden. Sie mussten in Frankfurt einen Comedy-Abend organisieren und selbst auf der Bühne stehen. Wie es den zwei danach gegangen ist, das hören wir hier nach 2 Songs. Wir starten rein mit Harry Styles' American Girls.
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0: war wirklich eine richtige Lachnummer. Meine ich in dem Fall aber sehr positiv. Benji aus der Good Morning Show und Michelle für Team Tina, die diese Woche leider nicht dabei sein kann. Die beiden haben es geschafft. Sie haben gestern einfach in Frankfurt einen Comedy-Abend organisiert. Michelle musste erstmal drauf klarkommen, was da eigentlich alles los war.
1: Wir durften openen. Ist das ein Wort? Keine Ahnung. Es wurde geklatscht, Jokes wurden von Benji und mir gerissen. Allein das ist ein Weltwunder. Daher, die Motivation ist gerade hoch. Ich bin krass geflasht darüber, was alles möglich ist, wenn man es einfach nur macht.
0: Oh, und Benji ist auch sehr stolz.
2: 7 Comedians innerhalb von einem Tag zu akquirieren, da vorbeizukommen, ist schon crazy. Und das war auch unfassbar anstrengend. Also ich bin ja tatsächlich generell nicht so der Fan von Stand-Up-Comedy. Es ist ultra schwierig, mich da abzubekommen. Aber ich muss sagen, also da haben mir die Comedians, die wir da hatten gestern, doch schon sehr gut gefallen und ich musste zwischendurch tatsächlich wirklich lachen.
0: Oh mein Gott, er musste lachen. Gemeinsam können die zwei also. Aber es ist ja immer noch eine Competition hier. Benji, wie geht's denn jetzt weiter?
2: Also es steht jetzt 2-0 tatsächlich. Ich liege 2 Punkte hinten dran und das auch, sage ich, nur wegen den Online-Abstimmungen, weil die verliere ich leider immer. Also so kann es natürlich nicht weitergehen. Jetzt werden hier andere Geschütze aufgefahren. Also da muss ich jetzt was ändern.
0: Und was er da genau ändern will und kann und ob das heute auch so lustig wird wie gestern für die zwei, das hören wir hier gleich. Die nächste Challenge kriegen die zwei nämlich um kurz nach 7.
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damit wir auch wirklich wissen, was da eigentlich so wettertechnisch abgeht in Deutschland. Und jetzt haben sie eben rausgefunden, in Baden-Württemberg hat es in diesem Jahr einfach 22% weniger als in den letzten 10 Jahren geblitzt. Also ihr checkt schon, wir sprechen hier von den Naturblitzern. Bei Autoblitzern sind wir hier in Baden-Württemberg ja relativ weit vorn. Und bundesweit wurde es

0: Hey, ihr hört das Ding. Ach, es wird schon wieder spannend. Benji aus der Good Morning Show und Michelle für Team Tina. Die haben es gestern ja geschafft, einen Comedy-Abend zu machen in Frankfurt. Aber jetzt ist hier erstmal ein bisschen Schluss mit lustig. Guten Morgen, ihr zwei. Benji, erstmal, wo bist du gerade?
1: Ich bin in Heidelberg. Ich stehe quasi direkt am Bahnhof an einem Hotel und bin gespannt, was jetzt passiert.
0: Oh, und du, Michelle?
2: Ich bin in Kaiserslautern, also in Rheinland-Pfalz. Grüße gehen raus.
1: Hi, in meiner Hut.
0: Ihr habt euch wieder entfernt. Wie ausgeruht seid ihr?
2: Ich sag mal so, mit 2 Tagessiegen in der Tasche schläft man extrem gut.
1: Ja, bei mir geht's heute Morgen. Wir waren gestern noch in der unteren Straße in Heidelberg. Die muss ich mir natürlich auch mal angucken. Mm. Dementsprechend ist der Schlaf etwas weniger gewesen, aber trotzdem war ein guter Abend.
0: Ja, ich sag mal so, ausruhen ist nicht. Hier ist die nächste Challenge.
3: Guten Morgen. Heute habe ich mal was ganz Einfaches für euch. Entfernt euch so weit wie möglich von eurem Startpunkt. Wer am Ende die größere Luftlinie geschafft hat, gewinnt.
1: Ach, oh mein
3: so,
1: Gott.
3: Fast vergessen. Ihr dürft euch keinen einzigen Meter selbst fortbewegen. Kein Laufen. Kein Fahrrad.
1: Was?
3: Kein Auto. Ihr müsst Menschen finden, die euch tragen. Huckepack, auf einem Stuhl, wie auch immer. Hauptsache, eure eigenen Füße bleiben vom Boden. Na dann, lasst euch mal schön durchs Viertel schleppen.
1: WTF.
2: Nein.
0: Ja, ich weiß nicht, wie gut Benji Leute findet, die ihn tragen können. No offense.
1: Ja, es wird ein bisschen schwierig. Die 2 Meter und die 97 Kilo müssen irgendwie geschleppt werden, Leute.
0: Ich drück dir die Daumen.
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0: öffnen die Sammlung der deutschesten Wörter. Zwiebellook mit 2 L und 2 O. Ja, wir sind mittendrin im Herbst angekommen. Morgens ist es kalt, mittags ist es mild, abends ist es wieder kalt. Aber ja, wir machen den Perspektivwechsel hier bei das Ding. Was ist denn eigentlich, wenn man keinen Herbst hat? Wie Julia, die ist nach Singapur ausgewandert, da ist nämlich immer Sommer. Und sie vermisst den Herbst, hat sie uns erzählt. Aber man passt sich dann halt an.
1: Definitiv, es ist echt verrückt. Also wenn es hier mal, ich sag es mal, im Januar zum Beispiel. Januar ist meistens ein Monat, in dem es wirklich sehr, sehr, sehr viel regnet und dann spürt man schon einen Unterschied. Dann, es kühlt zwar nur so auf 25 Grad ab, aber manchmal denke ich mir so, wow, es ist echt kühl. Also wirklich im Vergleich zu sonst, das Temperaturempfinden passt sich definitiv an.
0: Ja gut, also seit dem Hitzewellensommer kann man da so ein bisschen relaten, aber also 25 Grad frisch finde ich krass. Es gibt aber noch ein Argument für unseren Herbst, hat Julia. Und zwar das Styling.
1: Wenn man in einem sehr, sehr warmen Land lebt, irgendwann hat man es satt, einfach nur Kleidchen oder Röckchen zu tragen. Also irgendwann kommt dann doch der eigene Kleidungsstil durch und man kämpft sich einfach durch die Hitze. Also dann läuft man auch mal in der Jeans rum mit einem langen Armoberteil oder mal einem Jackett oder so. Einfach nur, weil man es toll findet. Also man schwitzt sich dann schon ein bisschen den Arsch ab, aber nee, definitiv.
0: Ich würde trotzdem mit Julia tauschen.

Hey, ihr hört das Ding. 7.23 Uhr haben wir es. Wenn man in der Suchmaschine des Vertrauens Look at my eingibt, es ist total verrückt, was da kommt. Da kommt dann zum Beispiel Look at my horse. Das ist so ein ganz komisches animiertes Video, in dem ganz komisch gesungen wird. Dann kommt Look at my lawyer dog, I'm going to jail. Das ist dieser weiße Hund mit der Melone auf dem Kopf. Das ist so ein ganz bekanntes Meme. Aber das Dritte, was dann kommt, ist natürlich Gott sei Dank. Look at my life ist der neue Song von Gracie Abrams. Richtig der schöne Song und den gibt's jetzt hier ganz neu für euch bei Das Ding.

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1: Mit Annika Hennig. Guten Morgen. Erstmal geht's ums wichtige Thema Spritpreise. Der ADAC sagt, die 12-Uhr-Regel an den Tankstellen bringt nichts und fordert deshalb, dass sie wieder abgeschafft wird. Günstiger sei es dadurch insgesamt nicht geworden. Im Gegenteil, um kurz nach 12 sei Tanken jetzt extrem teuer. Der Tankrabatt, der ab Oktober wieder gelten soll, ist laut ADAC ein deutlich sinnvollerer Schritt. Wer jemandem K.O.-Tropfen untermischt, soll in Zukunft härter bestraft werden. Heute ist der entsprechende Gesetzentwurf zum ersten Mal Thema im Bundestag. Es geht darum, dass K.O.-Tropfen dann wie eine Waffe gewertet werden sollen. Das heißt, mindestens 5 Jahre Haft, wenn Täter bei einem Raub oder einer Vergewaltigung solche Tropfen einsetzen. Gleich 2 Weltkriegsbomben sind gestern in Wiesbaden-Erbenheim gefunden worden und beide wurden erfolgreich gesprengt. Dafür mussten einige Anwohner raus aus ihren Häusern. HR-Reporterin Saskia Klingelschmidt.
2: In dem Bereich soll in Zukunft das neue Bundeskriminalamt errichtet werden. Deswegen muss das Gelände nach Weltkriegsmunition sondiert werden und dabei sind eben die Bomben mit einer Sprengkraft von 125 Kilo entdeckt worden. Ursprünglich gingen die Behörden noch davon aus, dass die vor Ort entschärft werden können. Dann stellte sich aber heraus, dass sie gesprengt werden mussten.
1: Viele Happy Faces gab es gestern beim ersten Training der neuen Fußballnationalmannschaft. Für einige junge Spieler

0: Spieler ist es ziemlich special, mit so einer Trainerlegende wie Jürgen Klopp zusammenzuarbeiten. Heute gibt's in Herzogenaurach noch ein Abschlusstraining. Morgen ist dann Länderspiel gegen die Niederlande angesagt. Heute wird so ein Ticken wärmer als gestern. Wir bekommen in Hessen 17 bis maximal 22 Grad. Jetzt am Morgen ist es noch ziemlich neblig hier und da, aber passt eigentlich alles ganz gut. Wir haben ja heute Herbstanfang.
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2: Mit Sophie einen wunderschönen Mittwoch euch. Wir haben es uns kurz nach halb acht und wir starten rein mit What You Saying, Lil Uzi Vert.

0: Hallo, Entschuldigung, kann mich kurz jemand Huckepack nehmen? Ja, also Michelle würde ich vielleicht noch schaffen, aber Benji so Huckepack rumzutragen, Hilfe! Unsere Good Morning Show hat heute wieder eine Challenge bekommen. Hier Michelle in Vertretung natürlich für Tina. Bewegt euch so weit möglich weg von eurem Ausgangspunkt, ohne euch selbst zu bewegen. Also, Benji ist in Heidelberg und Michelle in Kaiserslautern in Benjis Hood. Und deshalb hat er sich hier einen kleinen teuflischen Plan ausgedacht und hat erstmal einfach einen Kumpel angerufen.
1: Ich werde es jetzt wahrscheinlich gleich so machen. Ich stelle mich hier jetzt an den Bahnhof und hoffe, dass mich irgendjemand in den Zug reinträgt und dann fahre ich einfach mit dem Zug irgendwo hin.
2: Das ist stark, ja.
1: Was du machen könntest, wäre, ich versuche noch den genauen Standort von denen rauszufinden.
2: Ja.
1: Und dann, wenn du an denen vorbeiläufst, sagst du, oh, was macht ihr hier? Im Idealfall sprechen sie dich sogar an. Mhm. Und dann hilfst du denen. Aber machst irgendwie so mäßig, ich habe ein Auto, ich fahre euch wohin auch ihr wollt. Du musst nach Homburg oder so zur Arbeit, kannst du ja sagen, als Vorwand.
2: Mhm.
1: Und dann fährst du die ein bisschen rum durch Kaiserslautern und kennst dich ja aus. Und lässt sie glauben, dass du überall weit fährst, aber fährst die ganze Zeit irgendwie im Kreis. Genau.
2: Okay.
1: Und zwischendurch, keine Ahnung, kannst du mal sagen, oh, ich muss noch kurz einkaufen oder so.
2: Die hassen mich dann, aber egal. Für dich mache ich das.
0: Das ist mal wieder ein fieser Plan. Ob Michelle überhaupt noch in Kaiserslautern ist oder ob sie es schon ein bisschen weiter weggeschafft hat, das hört ich hier bei Das Ding um kurz nach 8.
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0: More Espresso, less Depresso.
1: Das ist Barista Richie aus Gießen. Und was man da raushört, Richie und Nina Chuba sind sich da wohl einer Meinung.
2: Ich möchte jetzt ein Getränk ins Gefängnis packen.
3: Ich habe Angst.
4: Ich hab auch
2: Haltet
4: Angst.
2: Euch fest, es ist der Latte Macchiato.
4: Halt's Maul, hä? Das ist doch Schwachsinn.
2: Tom, wer bestellt denn Latte Macchiato? Ich finde, man darf Latte Macchiato entweder unter 14 trinken oder Ü60.
1: Ja, das hat sie in ihrem Podcast Die Leute lieben das gesagt. Wir checken gleich mal mit Barista Richie, ob sie recht hat und welche Personen eigentlich so was im Kaffee bestellen. Da gibt es ja jede mögliche Kaffeespezialität hier, von Latte Macchiato bis Flat White.

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0: Wenn du ein Latte Macchiato trinkst, bist du entweder unter 14 oder über 60, sagt zumindest Nina Schuber in ihrem Podcast. Das müssen wir jetzt mal überprüfen mit Barista Richie aus Gießen. Der arbeitet in einem Café und er muss es ja wissen. Es gibt ja gefühlt 500 verschiedene Kaffeegetränke. Deshalb gehen wir jetzt mal ganz genau durch und fangen klein an. Richie, wer bestellt denn immer so ein Espresso?
1: Ja, wenn du schnell unterwegs sein musst, irgendwie, ich hätte oft Bauarbeiter mal kurz drin, die wollten mal schnell einen Espresso und einen Doppelten sich ziehen, um schnell wieder zur Arbeit zu kommen. Das ist, glaube ich, so der typische Fall.
0: Mhm. Okay, wer bestellt einen Cappuccino?
1: Also das Standardgetränk. Ich sag, wenn, sag ich mal, Ü60-Personen eine nette Clique quasi irgendwie reinkommt und sich hinsetzen wollen, dann bestellen eigentlich der Großteil bestellt eigentlich einen Cappuccino.
0: Eine nette Clique, das klingt süß. Wie ist es beim Flat White?
1: Das machen tendenziell eher Kenner, aber ich glaube, Leute, die viel Cappuccino irgendwie trinken und vor allem diese Resistenz gegen das Koffein haben und dann bestellst du ein Flat White, ja.
0: Und wer um alles in der Welt bestellt denn jetzt ein Latte Macchiato?
1: Ich glaube, es sind auch eher ältere Leute, die nicht wissen, was sie bestellen sollen. Latte heißt ja einfach nur Milch prinzipiell und dann, oh, ich will einen Kaffee mit Milch, Latte Macchiato, das klingt irgendwie ganz gut, das bestelle ich mal. Oder eben die Leute, die eben keinen Kaffee mögen.
0: So, wir halten fest. Ich bin Kennerin.
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1: Guten Morgen, ich bin Annika Hennig. Sie wollen, dass sich ihre Opfer nicht mehr wehren können. Immer wieder setzen Täter in Clubs und Bars K.O.-Tropfen ein. Wenn sie erwischt werden, sind die Strafen allerdings bisher relativ niedrig. Das soll sich jetzt ändern. Der Bundestag berät heute zum ersten Mal darüber. Aus dem ARD-Hauptstadtstudio, Feline Elster.
2: Der Einsatz von K.O.-Tropfen soll wie der Einsatz einer Waffe gewertet werden. Künftig soll es mindestens 5 Jahre Haft bedeuten, wenn Täter bei einem Raub- oder Sexualdelikt K.O.-Tropfen einsetzen. Der Vorschlag kam von Bundesjustizministerin Stefanie Hubich von der SPD. Sie hat den Entwurf im Mai 2026 erfolgreich durch das Bundeskabinett gebracht, sodass er nun offiziell als Regierungsentwurf an den Bundestag übergeben werden kann.
1: Noch schnell kurz vor 12 tanken, bevor es vielleicht wieder teurer wird. Autofahrer kennen das. Der ADAC fordert, dass

0: Grad. Jetzt am Morgen ist es noch ein bisschen neblig.
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2: Mit Sophie, guten Morgen. Startet gut rein. Jetzt hier mit A Talk to You. Und danach kommt auch Mailbox von Adadan und Hava.

0: Herzlichen Glückwunsch an alle, die sich freuen. Heute ist nämlich der kalendarische Herbstanfang. Nicht für Julia, die ist nämlich für die Arbeit aus dem Das Ding-Viertel nach Singapur gezogen. Da ist halt die Jahresdurchschnittstemperatur 27 Grad. Aber immer Sommer ist auch nicht geil, sagt Julia.
1: Ich vermisse die Jahreszeiten schon sehr. Man gewöhnt sich natürlich an diese Hitze im Laufe der Zeit. Aber ich finde, jede Jahreszeit hat so einen Charme. Und ich persönlich war nie nur ein Sommertyp. Ich liebe jede Jahreszeit. Ich finde, Winter hat was Besonderes. Frühling hat was Besonderes und vor allem Herbst. Herbst ist meine Lieblingsjahreszeit. Also ja, man kann es schon vermissen.
0: Okay, wir denken an Ihre Worte, wenn es hier dann 3 Wochen lang durchregnet. Ein bisschen Herbst gibt es aber doch in Singapur. Zumindest wird der so gefeiert, meint Julia.
1: Ich war tatsächlich letztes Jahr bei einem Oktoberfest hier und es war richtig gut organisiert. Ich war richtig schockiert. Die haben sich so viel Mühe gegeben. Es war echt ziemlich authentisch. Ich hätte jetzt niemals sagen können, okay, ich bin in Singapur. Also es hätte genauso jedes andere Oktoberfest sein können aus Deutschland.
0: Also es gibt ein authentisches Oktoberfest fürs Herbstfeeling in Singapur.
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0: Hey, ihr hört das Ding und der nächste Song, den prägen wir uns wirklich einmal richtig dolle ein. Also, den gravieren wir uns in unser Hirn, vielleicht ein paar Songzeilen auf jeden Fall davon.
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0: So, das ist In- und Auswendig von Mako und den Chainsmokers. Fehler machen menschlich. Leute, das jetzt noch 23 Mal vor uns her sagen. Und wenn irgendwas schiefläuft, auch heute auf der Arbeit oder so, meistens not that deep.
2: Ich bin Mako.
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1: Guten Morgen, ich bin Annika Hennig. Erstmal geht's ums Thema K.O.-Tropfen. Wenn es nach der Bundesregierung geht, sollen sie wie eine Waffe oder ein gefährliches Werkzeug eingestuft werden. Das Ganze ist nachher Thema im Bundestag. ARD Berlin-Korrespondent Chris Bertrow.
2: Setzen Straftäter sie zum Beispiel in einem Nachtclub ein, um ihre Opfer wehrlos

Günstiger sei es dadurch insgesamt nicht geworden. Im Gegenteil, um kurz nach 12 sei tanken jetzt extrem teuer. Der Tankrabatt, der ab Oktober wieder gelten soll, ist laut ADAC ein deutlich sinnvollerer Schritt. Die US-Schauspielerin Hayden Panettiere ist an einer Überdosis gestorben. Das hat jetzt die Obduktion ergeben. Sie war Mitte August tot in einer Wohnung gefunden worden. Gerichtsmediziner haben jetzt erklärt, Ursache für ihren Tod war ein Drogencocktail mit Fentanyl. Und alles gut gegangen in Wiesbaden. In Erbenheim sind gestern Abend zwei Weltkriegsbomben erfolgreich gesprengt worden. Dafür mussten einige Anwohner raus aus ihren Häusern. Die beiden Bomben waren jeweils ein

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1: Junge, ich dachte, die kommen da keine 2 Meter weit. Mittlerweile wissen wir gar nicht mehr, ob sie überhaupt noch im Das Ding-Viertel sind. Michelle fürs Team Tina und Benji aus der Good Morning Show haben heute Morgen die Challenge bekommen. Bewegt euch so weit wie möglich von eurem Ausgangspunkt weg, ohne euch selbst zu bewegen. Benji wurde gerade in einen Zug getragen. Props da auch nochmal an Guido aus Heidelberg. Um vom Zug aus, da hat er dann einfach mal Michelle angerufen.
2: Was ist denn jetzt schon wieder?
3: Ich wollte nur mal wissen, wo du bist.
2: Das sag ich dir nicht.
3: Bist du denn schon vorwärts gekommen, oder?
2: Ja, ich glaube, dass du auch eine ganz gute Strategie hast.
3: Also ich sitze in einem Zug.
2: Okay, vielleicht sitze ich ja auch in einem Zug. Das sage ich jetzt auch einfach mal. Aber ist es ein schneller Zug oder ist es ein langsamer Zug?
3: Es ist ein super schneller Zug. Es geht gar nicht schneller.
2: Ja, cool, dann machen wir ja ein kleines Wettrennen vielleicht.
3: Machen wir vielleicht. Ja gut, okay, dann liebe Grüße und lass dir es gut gehen, gell?
2: Ja, du auch.
3: Ja, tschüss.
1: Also ich liebe es, wie trocken Michelle ist. Aber ich frage mich jetzt wirklich, wo fahrt ihr hin? Wo die 2 am Ende ankommen. Da bin ich sehr gespannt und ein Update von Benji gibt's dann hier auch gleich wieder.
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0: Bewegt euch so weit wie möglich weg von eurem Ausgangspunkt, ohne euch zu bewegen. Diese Challenge müssen Benji, außer das Ding Good Morning Show und Michelle für Team Tina heute Morgen noch mit euch zusammenpacken. Wir sind ja im Viertel unterwegs, um euer Zuhause so ein bisschen besser kennenzulernen. Michelle hat heute Morgen in Kaiserslautern gestartet und Benji war in Heidelberg. Aber beide wurden tatsächlich schon in einen Zug getragen. Ja, auch Benji mit seinen 1,98 Meter. Und wir hören jetzt mal, wo er angekommen ist.
1: Also RE73, bester Zug von Heidelberg nach Karlsruhe. Aber es ist ultra langweilig, weil ich sitze einfach. Und dann ist das hier ein ganz entspannter Sieg, den ich hier einfahren werde. Endlich.
2: Wir erreichen in wenigen Minuten Karlsruhe Hauptbahnhof. Ausstieg in Fahrtrichtung links.
1: So, wir fahren jetzt ein in den Bahnhof.
2: Wir bitten alle Fahrgäste auszusteigen.
1: So, also, wir haben es geschafft. Bahnhof. Jawohl. Ja. Jetzt bin ich gespannt, ob Michelle mit ihrem Zug auch irgendwie weiterkommt oder wir. Es war mir ein Fest.
0: Okay. Und auch Michelle hat natürlich zur selben Zeit aufgehört. Vorhin war sie in Kaiserslautern. Wo sie mittlerweile ist, das hören wir hier noch in einer halben Stunde.
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1: Mit Annika Hennig. Guten Morgen. Sie wollen, dass sich ihre Opfer nicht mehr wehren können. Immer wieder setzen Täter in Clubs und Bars K.O.-Tropfen ein. Wenn sie erwischt werden, sind die Strafen allerdings bisher relativ niedrig. Das soll sich jetzt ändern. Der Bundestag berät heute zum ersten Mal darüber. Aus dem ARD-Hauptstadtstudio Feline Elster.
2: Der Einsatz von K.O.-Tropfen soll wie der Einsatz einer Waffe gewertet werden. Künftig soll es mindestens 5 Jahre Haft bedeuten, wenn Täter bei einem Raub- oder Sexualdelikt K.O.-Tropfen einsetzen. Der Vorschlag kam von Bundesjustizministerin Stefanie Hubert von der SPD. Sie hat den Entwurf im Mai 2026 erfolgreich durch das Bundeskabinett gebracht, sodass er nun offiziell als Regierungsentwurf an den Bundestag übergeben werden kann.
1: Auto volltanken ist ja gerade einfach bodenlos teuer. Über die Maßnahmen der Bundesregierung gegen die hohen Spritpreise wird weiter viel diskutiert. Der ADAC ist dafür, die 12-Uhr-Regel an den Tankstellen wieder abzuschaffen. Laut ADAC gehen die Preise dadurch nämlich nicht runter, sondern im Gegenteil, nach 12 Uhr sei tanken besonders teuer. Hitzewellen waren ja diesen Sommer das Ding. Über solche und andere Extremwetterereignisse unterhalten sich nachher Forscher und Meteorologen bei einem Kongress in Hamburg. Es geht um die Herausforderungen durch den Klimawandel, vor denen wir stehen. Kostenlose Konzerte, 5 Tage lang, nice, gibt's ab heute in Frankfurt in der Alten Oper. Fratopia heißt das Festival. Checkt das einfach mal aus, ihr braucht nämlich keine Tickets. Plätze werden nach First Come, First Served vergeben. Gibt zum Beispiel auch Duftkonzerte. Heute wird es so ein Ticken wärmer als gestern. Wir bekommen 17 bis 22 Grad in Hessen. Dazu einen Sonne-Wolken-Mix am Himmel. Morgen kommt dann ein bisschen Regen dazu.

0: Da gibt es dann maximal 14 bis 20 Grad.
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2: Ja, hallo mit Sophie am Start. Kurz nach 9 haben wir es am Mittwoch. Ich wünsche euch einen ganz tollen Tag. Wir starten jetzt hier rein mit Kilimanjaro von Summer Jam und Billa Joe.

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1: Mit eurer Hilfe müssen Benji aus der Good Morning Show und Michelle für Team Tina ja Challenges im Ganzen das Dingviertel bestehen. Heute Morgen bewegt euch so weit wie möglich von eurem Ausgangspunkt weg, ohne euch selbst zu bewegen. So, beide hatten die gleiche Idee, ab in den Zug. Benji wurde in Heidelberg in den Zug getragen und ist mittlerweile bis nach Karlsruhe gekommen. Und jetzt ist Michelle, die in Kaiserslautern gestartet ist, am Start. Wie ist es bei dir gelaufen oder eben nicht gelaufen?
2: Also ganz ehrlich, ich habe das Gefühl, das wird der nächste Sieg. Also danke nochmal hier an Florian an der Stelle, der mich echt wie so eine Ehefrau getragen hat auf beiden Händen. Hat er mich einfach in den Zug reingetragen, weil ich darf ja nicht gehen. Und dann ging es mit dem Zug, es ist übrigens ein ICE, an Neustadt an der Weinstraße vorbei, an Mannheim vorbei und jetzt gerade Richtung Bensheim. Und da sagen wir, hallo, wir sind wieder in Hessen. Good to be back.
1: Also Michelle von Kaiserslautern nach Bensheim. Ob das nicht ein krasses Kopf-an-Kopf-Rennen wird gegen Benji? Wer hat mehr Kilometer Luftlinie geschafft? Oh, ich bin wirklich gespannt wie ein Flitzebogen, Leute. Wir checken das hier zusammen um kurz nach 9:30.
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2: Achtung, gut gemeinter Rat, wenn ihr mal zufälligerweise, also falls es vorkommen sollte, mit Nina Truber einen Kaffee trinken geht, jetzt aufpassen.
3: Ich möchte jetzt ein Getränk ins Gefängnis packen.
2: Ich habe Angst.
3: Haltet euch fest, es ist der Latte Macchiato.
4: Halt's Maul, das ist doch Schwachsinn.
3: Tom, wer bestellt denn Latte Macchiato? Ich finde, man darf Latte Macchiato entweder unter 14 trinken oder Ü60.
2: Also Leute, gell? Kein Latte Macchiato bestellen. Das hat sie in ihrem Podcast Die Leute lieben das nämlich gesagt. Das klären wir doch jetzt aber auch mal noch mal ein bisschen wissenschaftlicher mit Richie. Der ist nämlich Barista in Gießen, arbeitet da in einem Café. Sag mal, was hältst du denn von Nina Trubers Aussage?
5: Ja, prinzipiell stimme ich da schon zu. Ich kenne auch Freunde, die im Specialty-Coffee-Laden arbeiten und Kaffee zubereiten und die bieten den Latte Macchiato zum Beispiel nicht an, weil das einfach ein Getränk ist, was den Espresso gar nicht scheinen lässt. Weil der besteht aus 90% Milch und dann kommt da ein Espresso drüber. Ich sage immer, das ist das Getränk, wenn Leute keinen Kaffee mögen und aber auf dem ersten Date sind und denken, sie müssen Kaffee bestellen im Café, weil der schmeckt am wenigsten nach Kaffee.
2: Okay, Leute, also ehrlich sein am ersten Date und dann einfach eine heiße Schoki bestellen quasi.
5: Ja, oder eine Limo oder was auch immer, aber einfach, ja, muss ja nicht jeder Kaffee mögen.
2: Das finde ich wirklich

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0: Hello, ihr seid bei das Ding 9:20 Uhr. Der neue Track von Robin Schulz heißt Take It Slow, so auf dem Mittwochmorgen. Der ist zusammen produziert mit Watermat. Da denken wir uns jetzt so, hä? Who? Nee, Leute, das ist ein krasser Typ. Der war nämlich jetzt zum Beispiel schon als Producer hier mit dabei. Das gibt mir ja direkt Atzige Dorf Party Vibes. Oh mein Gott, da sind wir wach auf dem Mittwochmorgen. Take It Slow ist ein bisschen easier zum Reinstarten. Kriegt er jetzt hier ganz neu bei das Ding.
1: Hi, ich bin Robin Schulz.

0: nächste Challenge ist: Findet eine Band und veranstaltet ein Wohnzimmerkonzert bei jemandem zu Hause.
1: Okay, ja.
2: Ja, kriegen wir hin.
0: Ihr habt 2 Stunden.
1: Was?
2: Ach,
1: das ist aber wenig.
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5: Mit Annika Hennig. Guten Morgen. Beim Feiern gehen denken viele ganz automatisch dran, ihre Getränke vor K.O.-Tropfen zu schützen. Wenn es nach der Bundesregierung geht, sollen die wie eine Waffe oder ein gefährliches Werkzeug eingestuft werden, damit Täter härter bestraft werden können. Der Bundestag berät heute zum ersten Mal über den Gesetzentwurf dazu. Bundesjustizministerin Hubig hat in der ARD auf Hilfsangebote für Frauen hingewiesen.
6: Wir haben mittlerweile ein deutlich höheres Netz an Möglichkeiten, wo man zum Beispiel anonym die Spuren sichern kann. Das kann man nicht nur nach K.O.-Tropfen machen, sondern das kann man auch machen bei Fällen häuslicher Gewalt. Wir haben jetzt mit einer Aufklärungskampagne für den ländlichen Raum auch noch mal deutlich gemacht, wo man Hilfe holen kann bei Gewalt gegen Frauen.
5: Der Horror mit den Spritpreisen soll ja mit den neuen Maßnahmen der Bundesregierung bald ein Ende haben. Eine Regel, die es schon seit April gibt, ist ja, dass Tankstellen nur noch einmal am Tag ihre Preise erhöhen dürfen. Der ADAC sagt jetzt, dass diese 12-Uhr-Regel nichts bringt. Tanken sei dadurch nicht günstiger geworden, im Gegenteil nach 12 Uhr extrem teuer. Und das hier gehört zu den Schattenseiten des Sommers. In Hessen sind dieses Jahr 18 Menschen bei Badeunfällen ums Leben gekommen. Zahlen der DLRG zeigen, dass das ein Todesfall mehr ist als letztes Jahr in dieser Zeit. Viele Happy Faces gab es gestern beim ersten Training der neuen Fußballnationalmannschaft. Für einige junge Spieler ist es ziemlich special, mit so einer Trainerlegende wie Jürgen Klopp zusammenzuarbeiten. Heute gibt's in Herzogenaurach noch ein Abschlusstraining. Morgen ist dann Länderspiel gegen die Niederlande angesagt. Wir schauen noch kurz aufs Wetter. Heute ist ja Herbstbeginn. Es fühlt sich so ein bisschen danach an, maximal 17 bis 22 Grad. Dazu bekommen wir einen Sonne-Wolken-Mix am Himmel.
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2: Hello, einen schönen Mittwoch euch. Mit Sophie am Start und auch feiern und dorten. Verliebt in mich.

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1: Unser Good Morning Show Moderator Benji und Michelle fürs Team Tina wollen, dass das Dingviertel ja besser kennenlernen. Dabei erfüllen sich hier gerade die ganze Zeit Challenges mit eurer Hilfe. Heute Morgen bewegt euch so weit wie möglich von eurem Ausgangspunkt weg, ohne euch selbst zu bewegen. Benji hat es mit dem Zug von Heidelberg nach Karlsruhe geschafft. Michelle hatte dieselbe Idee und ist mit dem Zug von Kaiserslautern nach Bensheim gefahren. Und beide wurden in den Zug reingetragen. Legenden. Bevor wir jetzt mal abchecken, wer mehr Kilometer Luftlinie vom Ausgangspunkt weg ist, das Wichtigste. Ihr Mäuse, wie geht's euch?
2: Oh, ein bisschen am Zittern, weil ich ganz aufgeregt war jetzt.
1: Oh Gott, man hört's raus, Michelle. Wie geht's dir, Benji?
3: Mir geht's ganz gut. Ich sitze jetzt hier im Café und habe mir mein Frühstück gegönnt.
1: Das ist jetzt nicht dein Ernst, okay?
3: Doch, ja.
1: Benji, Luftlinie, Kilometer, was hast du?
3: Bei mir sind es 49,8 Kilometer.
1: Mhm. Michelle, Luftlinie, Kilometer?
2: Also Luftlinie hatten wir 55 Kilometer.
3: Nein, das kann nicht wahr sein. Das kann nicht wahr sein.
1: Schon wieder ein Punkt für Michelle.
2: Geil.
3: Das kann nicht wahr sein. Also I'm sorry, das hat nichts mehr mit Können oder irgendwas. Das ist nur noch Glück.
2: Hey, das ist nur noch Glück.
1: Also Michelle, Glückwunsch an der Stelle. Benji, nächste
2: Vielen
1: Challenge,
2: Dank.
1: Nächste Chance.
2: Ja.
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Hallo, ihr hört das Ding, 9.51 Uhr. Leute, das war schön mit euch. Das war eine sehr spannende Sendung. Ja, hier in 9 Minuten übernimmt dann gleich die Celie. Ich bin Sophie, ich bin raus. Ich wünsche euch einerseits einen ganz tollen Mittwoch und ich wünsche euch auch, dass ihr heute auf der Straße einen Schein findet. Jetzt nicht so einen riesengroßen, aber so einen, dass ihr den mit gutem Gewissen behalten könnt und vielleicht später für einen Flat White ausgeben könnt.

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1: Hi, ich bin Annika Hennig. Wer gerade als Berufsanfänger einen Job sucht, hat's oft echt schwer in Deutschland. Die Stellenangebote für Berufseinsteiger sind laut der Jobbörse Indeed weniger geworden. Und zwar um 2/3 seit dem Rekordjahr 2022. Und das zieht sich durch fast alle Bereiche. Am härtesten trifft es Marketing, IT und Projektmanagement. Nicht betroffen sind die Pflege, Medizin, außerdem die Lebensmittel- und Gastrobranche. Weiter zum Thema K.O.-Tropfen. Wenn es nach der Bundesregierung geht, sollen sie wie eine Waffe oder ein gefährliches Werkzeug eingestuft werden. Das Ganze ist heute zum ersten Mal Thema im Bundestag. ARD-Berlin-Korrespondent Chris Bertrow.
2: Setzen Straftäter sie zum Beispiel in einem Nachtclub ein, um ihre Opfer wehrlos zu machen und sie danach zu vergewaltigen, dann steigt die Mindeststrafe von bislang 3 auf 5 Jahre. Bei der Vorstellung ihres Entwurfs hatte Bundesjustizministerin Stefanie Hubig den Einsatz von K.O.-Tropfen bei Vergewaltigungen als besonders verwerflich bezeichnet. Betroffene hätten oft gar keine Chance, die Übergriffe zu bemerken und abzuwehren.
1: Bei steigenden Energiepreisen eine spannende Idee. Das Reifenwerk Conti in Korbach in Nordhessen will seinen Strom für die Produktion einfach selbst herstellen. Deshalb baut das Unternehmen in der Nähe, also in Twistetal, einen eigenen kleinen Windpark. Jetzt ist Spatenstich dafür. Achtung, Klischee, die Deutschen lieben ihr Bargeld. Aber wir holen auf beim digitalen Zahlen. Letztes Jahr hat jeder und jede im Schnitt 300 Mal mit Karte oder Handy bezahlt. Die Analyse der Boston Consulting Group zeigt aber auch, in Skandinavien ist die Zahl mehr als doppelt so hoch. Beim Wetter gibt's heute einen Sonnen-Wolken-Mix in Hessen. Bisschen wärmer als gestern bei 17 bis 22 Grad.
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3: Vom ganzem Herzen, Leute, ich wünsche euch einen Happy Herbst. Ja, heute ganz offiziell auch kalendarischer Herbstanfang. Heißt, Kürbistee und Kuscheldecke sind am Start. Aktuell sieht es ja schwer nach goldenem Herbst aus, kann sich ja aber auch ändern und schmuddelig werden. Bei Das Ding-Hörerin Julia sieht es aber komplett, also ganz anders aus.
4: Bei mir ist die Lage ein bisschen anders. Also anstatt, dass ich mich hier irgendwo einkusche, setze ich mich schön unter die Klimaanlage, da in dem Land, in dem ich lebe, es keinen Herbst gibt.
3: Ja, Julia lebt in Singapur. Jahresdurchschnittstemperatur 27 Grad, also immer Sommer. Für viele der Traum. Warum das aber nicht immer geil ist, das besprechen wir doch gleich mal mit ihr hier in gut 10 Minuten. Ich bin Celi, hello.

0: Hier gibt's gleich Eli Oaks und Lavinia mit Money Made Me Savage bei Das Ding. Und Sachen, die Das Ding-Hörerin Julia nicht erlebt. Einfach so rascheln von Blättern, zum Beispiel unter den Füßen. Im Herbst hier im Das Ding-Viertel ja komplett normal, in Singapur aber eben nicht. Ne? Und dahin ist Julia nämlich wegen ihres Jobs ausgewandert und hat jetzt quasi immer Sommer. Für die einen ist das das Allerbeste, aber für sie ist schon so, dass sie sagt, ach, den Herbst, den vermisst sie schon auch. Aber auch das Temperaturempfinden passt sich an.
1: Definitiv. Es ist echt verrückt. Also wenn es hier mal, ich sage es mal im Januar zum Beispiel, Januar ist meistens ein Monat, in dem es wirklich sehr, sehr, sehr viel regnet und dann spürt man schon einen Unterschied. Dann, es kühlt zwar nur so auf 25 Grad ab, aber manchmal denke ich mir so, wow, es ist echt kühl. Also wirklich im Vergleich zu sonst, das Temperaturempfinden passt sich definitiv an.
0: Können wir, glaube ich, alle relaten. Nach diesen Hitzewochen jetzt im Sommer kamen uns plötzlich 25 Grad auch recht frisch vor. Und noch ein Argument für unseren Herbst hat Julia, nämlich zum Beispiel Styling.
1: Wenn man in einem sehr, sehr warmen Land lebt, irgendwann hat man satt, einfach nur Kleidchen oder Röckchen zu tragen. Also irgendwann kommt dann doch der eigene Kleidungsstil durch und man kämpft sich einfach durch die Hitze. Also dann läuft man auch mal in der Jeans rum mit einem langen Armoberteil oder mal in einem Jackett oder so. Einfach nur, weil man es toll findet. Also man schwitzt sich dann schon ein bisschen den Arsch ab, aber nee, definitiv.
0: Ja, Julias Motto auf jeden Fall nicht Money Made Me Savage, sondern irgendwie Dauersommer Made Me Savage und ich mache, was ich will.

0: Der Song heißt Lucky Ones. Und Topic ja mittlerweile schon auch so auf dem Tomorrowland unterwegs und sonst wie DJ-Auftritte hier, DJ-Auftritte da. Aber sein allererster DJ-Auftritt, der war eine komplette Katastrophe, hat er im Interview erzählt.
1: Ich habe noch nie aufgelegt und ich dachte, das ist total einfach und man muss nur ein paar Knöpfe drücken da irgendwie. Und dann bin ich halt auf die Bühne gegangen und es waren halt zum Glück auch nur 12, 13 Leute gefühlt auf dem Dancefloor. Und dann wusste ich ja gar nicht, wie man den Übergang so richtig macht. Hab das irgendwie versucht und voll verkackt und hab dann gesagt zu dem anderen DJ, kannst du doch wieder weitermachen. Ich kann es ja gar nicht.
0: Ja, und da hat er ein bisschen geübt und ich würde behaupten, jetzt kann er es so ein bisschen, oder? Neu Lucky Ones von Topic hier bei Das Ding. 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

Cry Later. Ihr bei das Ding um kurz nach 10:30. Ich bin Celi Hello. Und wir machen einfach weiter, würde ich mal sagen, oder? Und zwar ein bisschen Selbstreflexion. Self-Aware, Tampa City, jetzt hier.

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1: Michelle aus Team Tina heute Morgen so.
2: Super!
1: Ja, yes. Sie hat schon 2 Tagessiege bei Kenn dein Viertel eingetütet. Und Good Morning Show Moderator Benji. Naja, der wartet noch, aber es ist ja auch erst Mittwoch, also da ist noch alles offen. Und vielleicht ist es ja heute soweit. Mal ganz kurz, beschreibt in einem Wort, wie es euch geht, ihr zwei.
2: Mir geht's, ja,
1: Ein Wort.
2: Ach so. Entschuldigung, bescheiden.
3: Zauberschön.
1: Ach Gott, ja, guck an, unterschiedlicher könnte es nicht sein, Freunde. Vielleicht wird's gleich besser oder schlechter, man weiß es nicht. Denn wir haben eine neue Challenge und die erfahren wir gleich, und zwar nach 3 Songs.

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0: Wir schreiben Tag 3 der zweiten Woche von Kenn dein Viertel und jetzt gibt es hier die zweite Challenge. Michelle, die für Team Tina antritt, ist mittlerweile in Pirmasens, Benji ist in Schwäbisch Hall. So, das sind jetzt also eure Standorte für die nächste Challenge. Seid ihr ready?
2: Ready.
0: Yo, leg los.
3: Heute machen wir ausnahmsweise mal etwas Nettes. Verdächtig, ich weiß. Findet eine Person in eurem Ort, die heute Geburtstag hat. Und sorgt dafür, dass dieser Geburtstag durch euch ein kleines bisschen besser wird. Ach so. Ein schnelles Alles Gute und einmal Händeschütteln reicht mir natürlich nicht. Überrascht die Person richtig. Je persönlicher, kreativer und schöner, desto besser. Und bitte enttäuscht mich wenigstens bei der netten Challenge nicht.
0: Das ist ja süß. Mal was Positives.
2: Ja, ich bin ja furchtbar schlecht in Geschenke machen.
0: Das könnte heute fatal werden.
2: Ja,
0: das stört mich gar nicht. Ja, ich freue mich ja besonders. Ich liebe ja Geburtstage, deswegen bin ich gespannt, was ihr da auf die Beine stellt.
2: Happy Birthday to you. Ich stimme mich schon mal ein.
0: Also viel Gut. Erfolg. 23.09. ist es, gell?
4: 23.09. Gut, dass du es nochmal sagst. Das ist auf jeden Fall das Sternzeichen Jungfrau.
0: Da kennt sich schon jemand aus. So. Also, vielleicht werden da heute Kerzen ausgepustet. Wir bleiben dran. Mhm.
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1: Dominik Feig haben wir gleich mit White Keys hier. Und ich habe jetzt eine privatpersönliche Frage, weil das habe ich mich gerade gefragt, ja? Ich habe so einen Plattpfirsich gegessen. Lecker war's. Und den habe ich mir tatsächlich selber aus Spanien aus dem Urlaub letzte Woche mitgebracht. So, jetzt ist die Frage, ist es jetzt ein regionaler Pfirsich oder halt nicht? Weil irgendwie war er ja schon mal in meiner Nähe, also da, wo ich war, wurde er ja auch geerntet. Ich bin überfragt, Leute. Also wenn ihr es wisst, naja, Gedanken von mir hier um 10.53 Uhr bei das Ding.

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1: Ich bin Annika Hennig. Direkt nach der Ausbildung oder der Uni in den Job starten, das wird immer schwieriger. Die Jobbörse Indeed hat das hier festgestellt. Für Berufseinsteiger sind die Stellenangebote seit 2022 um 2/3 zurückgegangen. ARD-Reporterin Lilli-Marie Hiltscher.
2: Am Arbeitsmarkt insgesamt gingen sie nur um etwas mehr als 1/3 zurück. Das zeigt, Berufseinsteiger

0: Einsteiger sind gerade stärker betroffen als andere. Für viele junge Menschen steigt also das Risiko, erst einmal ohne Job dazustehen, denn fast alle Bereiche sind betroffen. Besonders hart trifft es Büro- und Wissensberufe. Im Marketing etwa sind 75% der Stellenangebote verschwunden, bei IT-Anwendungen und Lösungen sind es sogar 77%.
1: Gesetzlich und privat versicherte Patienten werden zum Teil unterschiedlich behandelt, gerade wenn es um Termine geht. Damit habt ihr safe schon selbst Erfahrungen gemacht. Kanzler Merz sieht darin ein Gerechtigkeitsproblem und hat eine Debatte dazu losgetreten. CDU-Parteikollege und Gesundheitspolitiker Streeck hat in der ARD einer möglichen Bürgerversicherung eine Absage erteilt. Er hat da verfassungsrechtliche Bedenken. Und das hier gehört zu den Schattenseiten des Sommers. In Hessen sind dieses Jahr 18 Menschen bei Badeunfällen ums Leben gekommen. Zahlen der DLRG zeigen, dass das ein Todesfall mehr ist als letztes Jahr in dieser Zeit. Mit der Quali für die Champions League hat's nicht geklappt. Im Europacup soll's besser laufen. Für die Fußballerinnen von Eintracht Frankfurt. Heute geht's zum Quali-Hinspiel nach Island gegen Hafnar Fjordur. Unser Sportreporter sagt, die Gegnerinnen haben's zwar in sich, trotzdem gilt die Eintracht als Favorit. Wetter mache ich kurz. Sonne, Wolken heute in Hessen. Wir bekommen 17 bis maximal 22 Grad.
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3: Einen schönen Mittwoch wünsche ich euch jetzt mit Bibi Rexha und New Religion. Ich bin Celi. Hello, schön, dass ihr mit dabei seid.

0: Michelle und Benji am warm singen.
1: Happy birthday to you.
0: Oh. Ja, es reicht auch. Naja, singen geht einigermaßen. Lassen wir jetzt mal so durchgehen. Jetzt fehlt eigentlich wirklich nur noch jemand, der heute Geburtstag hat. Das ist die aktuelle Challenge bei Kindeinviertel. Finde jemand, der heute Geburtstag hat. Benji ist mitten im Das Ding Viertel unterwegs und sucht gerade in Schwäbisch Hall nach einer glücklichen Person, die heute eben Geburtstag hat. Und er war ganz schlau unterwegs, hat Freund und gebürtigen Schwäbisch Gmünder. War eine Stunde weg, aber die Region stimmt schon mal. Thomas von Thomas Book Club angerufen.
2: Du, ich weiß, Schwäbisch Hall und Schwäbisch Gmünd sind zwei unterschiedliche Dinge, aber da hinten kennt man sich doch.
3: Ja.
2: Kennst du jemanden in Schwäbisch Gmünd, Quatsch, Hall, jetzt bin ich schon durcheinander, Scheiße, der Geburtstag hat oder die?
3: Ich kann dir jemanden in Schwäbisch Gmünd sagen, vielleicht können wir ja die Spielregeln ändern, fände ich das super, weil Schwäbisch Hall ist sowieso nicht so gut wie Schwäbisch Gmünd.
2: Ich glaube nicht, dass die Spielleiterin da mitmacht, ehrlich gesagt, aber...
3: Ja, du, ich guck mal kurz meine Kontakte durch und schau mal, ob ich jemanden finde. Also Facebook hat mir heute Morgen schon ein paar angezeigt, ich check mal.
2: Okay, super, das wäre ganz toll.
3: Ja, ich guck.
2: Dankeschön.
3: Grüße.
0: Ja, Grüße auch an der Stelle, aber die Idee von Benji ist auch Michelle gekommen, ja, und es wird ihm gar nicht gefallen. Das checken wir hier bei Das Ding in einer halben Stunde.
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0: bisschen, als würde man in Mama oder Papas Schrank kramen oder vielleicht sogar bei Oma und Opa und einfach so eine alte Jeans rausholen. Oder, ah, nee, da hinten hängt noch eine gute Jacke. Die nehme ich mal raus, die finde ich wieder gut.
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0: Nur, dass wir das halt jetzt gerade einfach wieder ganz viel mit Musik machen. Und zwar auch mit diesem Song von Wir sind Helden. Der ist einfach über 20 Jahre alt und geht jetzt eben wieder auf TikTok viral. Ist euch safe auch schon über den Weg gelaufen. Von hier an blind heißt er. Und ich glaube, man fühlt es ein bisschen. Allein diese Lyrics, ne, ich weiß nicht weiter, ich weiß nicht, wo wir sind. Ja, das ist vielleicht auch das ist das Motto auf den Mittwoch. Wie ich es nenne, das Mitto. Hier um 11.21 Uhr.
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0: 11.34 Uhr, da ist man vielleicht so kurz vor der Mittagspause auch mal ein bisschen mit den Nerven am Ende, weil die Kollegen heute einfach vielleicht doch ein bisschen anstrengend sind. Oder vielleicht, weil einem heute auch einfach nichts gelingen will. Da atmen wir doch tief durch. Hier bei das Ding. Und hören einen kleinen Banger, oder? Hier ist Macklemore mit Thrift Shop.
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0: 11.42 Uhr haben wir es. Jetzt erstmal ein Krabbenbrötchen, oder? Also zumindest im Norden würde ich mal behaupten. Da ist es doch safe gerade Thema irgendwo. Ja, das ist ja irgendwie so ein bisschen Teil der DNA, denkt man sich zumindest immer eben über die Leute aus dem Norden. Dementsprechend müsste es bei Tiffany Harris eigentlich auch gelten. Sie kommt ja aus Hamburg, aber Fisch für sie eher so, naja, nicht so gern, hat sie uns im Interview gebeichtet.
1: Ich mag keinen Fisch. Und also ich mag wirklich keinen Fisch. Und ja, ich habe es auch schon öfters probiert. Aber ich habe dann gesagt, den ersten Fisch, den ich fange, das war dann in Schweden, den ersten Fisch, den ich fange, den esse ich auch. Und ich war mit dem Vater von meiner besten Freundin und meiner besten Freundin. Und er hatte extra so einen Räucherofen. Und der war dann so, boah, und das ist, oh, das ist lecker. Und dann habe ich das gegessen und ich war so...
0: Ja, Fische fangen also irgendwie auch ein Sidequest von Tiffany offenbar, aber ich kann es so ein bisschen nachvollziehen. Eigentlich nehme ich zum Beispiel, ich esse auch ganz gern Fisch, aber beim Urlaub und habe Paella gegessen und Leute, irgendwie, das war zu viel. Das ist nix. Also dann vielleicht mit Tiffany Harris jetzt zum weiß ich nicht was Zucchini-Essen treffen, aber nicht zum Fisch-Essen. Aber zum Glück ist es auch nicht Thema in ihren Songs. Also zumindest nicht Fisch fangen. Vertigo, damit haben wir sie jetzt hier.

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falls euch es noch niemand gesagt hat, Leute, ihr seid sowas von gut genug. Und es reicht ja nicht nur, dass ich das sage, hier war das Ding. Nein, Kitsch Creek und Blumengarten und Shirin David machen das jetzt auch um 9 Minuten vor 12.

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2: Hallo, ich bin Christoph Tautz. Hackerangriff auf den Dialysekonzern Fresenius Medical Care aus Bad Homburg. Das Unternehmen sagt, dass mehrere interne Systeme attackiert worden sind. HR-Reporter Roman Warschauer.
3: Fresenius Medical Care betont, dass medizinische Geräte oder die Versorgung von Patienten durch den Cyberangriff nicht betroffen seien. Auch die Produktion und der Geschäftsbetrieb könne normal weiterlaufen. Zur Frage, ob Daten abgegriffen wurden, äußert sich das Unternehmen nicht. Seit Jahren werden Unternehmen, aber auch öffentliche Einrichtungen Opfer von Hackerattacken, etwa die Uniklinik Frankfurt oder das Stadttheater Gießen.
2: Ausbildung oder Uni-Abschluss geschafft und dann erstmal arbeitslos. Das Risiko dafür ist seit 2022 deutlich gestiegen, zeigt eine Auswertung der Jobbörse Indeed. Stellenangebote für Berufseinsteiger sind danach um 2/3 zurückgegangen. Der Grund dafür sei vor allem die schlechte Wirtschaftslage. Verstärkter Einsatz von KI mache sich noch nicht wirklich bemerkbar. Betroffen sind fast alle Bereiche, außer Pflege und Medizin oder Jobs in der Gastronomie. In Hamburg hat der Extremwetterkongress

0: begonnen. Forscher und Meteorologen reden unter anderem darüber, wie sie Städte und Kommunen besser auf Hitzewellen oder Überschwemmungen vorbereiten können. Unter anderem sollen auch Frühwarnsysteme für extreme Wetterereignisse vorgestellt werden. Die Badesaison ist weitgehend vorbei und die Deutsche Lebensrettungsgesellschaft hat eine traurige Bilanz gezogen. Bundesweit sind fast 250 Menschen ertrunken, 18 davon in Hessen. Das sind insgesamt 12 mehr als im Jahr davor. Besonders häufig sind in diesem Jahr junge Menschen zwischen 11 und 30 Jahren ums Leben gekommen. Die DLRG sagt, gerade junge Männer seien oft leichtsinnig und überschätzten sich. Kleine grüne Papageien. Die sind in Wiesbaden ja schon eine ganze Weile zu Hause. Offenbar vermehren sie sich aber in letzter Zeit besonders stark. Biologen sagen, dass sich ihr Bestand verdoppelt hat. Warum, erklärt hr-Reporterin Birgitta Söhling.
1: Weil die exotischen Sittiche offenbar gerne Styropor knabbern und einen neuen Lebensraum entdeckt haben. Sie graben tiefe Bruthöhlen in wärmegedämmte Fassaden. So müssen sie nicht länger zur Brutzeit um natürliche Baumhöhlen konkurrieren. Inzwischen gibt es nach Schätzung des Biologen Oliver Weyrich hunderte Sittichhöhlen in Wiesbadener Fassaden. Besonders betroffen sind Mehrfamilienhäuser.
0: 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Wettermäßig wird es heute ein richtig schöner Tag bei uns in Hessen. Ganz viel Sonne, es bleibt überall trocken bei 17 bis 22 Grad. So wird es auch morgen am Donnerstag, da wechseln sich Wolken und Sonne ab. Aber spätestens ab dem Nachmittag überall Sonne bei ähnlichen Werten wie heute.
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3: Eine wunderbare Mittagspause wünsche ich euch hier auf dem Mittwoch gleich mit Gracie Abrams. Davor gibt's noch Nina Chuba und das hier ist Talk to You. Ich bin Celi. Hi.

0: Der 23.09. ist ein toller Tag, um Geburtstag zu haben. Also heute, ob das Benji und Michelle auch finden, wir werden sehen. Ja, denn die heutige Challenge ist, finde ein Geburtstagskind und bereite ihm oder ihr einen ganz tollen Tag. Benji muss eins in Schwäbisch Hall finden und hat in die Trickkiste gegriffen und Freund und Bookfluencer Thomas angerufen. Der kommt da aus der Nähe im weitesten Sinne. Er hat knapp 100.000 Follower, also tendenziell kann das schon was bringen. Schlecht, weil Michelle, die gerade in Pirmasens im Dingviertel unterwegs ist, die hat davon Wind bekommen. Und das Ganze dann auch selber mal noch in die Hand genommen.
1: Hallo.
2: Herr Thomas, hier ist Lieblingskollegin Michelle. Sie unterstützen die falsche Seite.
1: Echt?
2: Ja.
1: Die war zuerst die falsche Seite.
2: Also es geht ja nicht um Schnelligkeit, es geht ja um die bessere Taktik. Was muss ich dir denn bieten, damit du Benji, eine Person aus deiner Umgebung schickst, die heute gar nicht Geburtstag hat und ihn komplett anlügt?
1: Frau Michelle, ich bin leider nicht käuflich. Weißt du, ich bin ja so solidarisch immer.
2: Da würde ich sagen, jeder hat einen Preis.
1: Ja.
2: Wir wissen ja, Bücher sind dein Ding. Welche Autorin wolltest du denn

0: Oktober, November, Dezember, Januar, Februar, März. 6 Monate haben wir noch. Dann kommt Paula Hartmanns drittes Studioalbum. Und Paula ist ja so ein bisschen bekannt dafür, dass es immer recht düster ist. Und deswegen macht der Titel ihres dritten Studioalbums auch absolut Sinn. Das wird heißen, das traurigste Mädchen der Welt. Und kommt eben im März 2027. So einen kleinen Sneak Peek haben wir aber schon bekommen. Und zwar mit diesem Song 2 Punkte heißt er. Ist immer noch ein bisschen düster, aber auch so ein ganz kleiner Hoffnungsschimmer, oder? Also da sehen wir doch Licht am Ende vom Tunnel. 2 Punkte, jetzt neu hier über das Ding.
1: Hi, hier ist Paula.

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0: Eigentlich müsste das heute easy sein.
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0: Ja, denn in der September insgesamt, in dem Monat, haben die meisten Menschen Geburtstag. Also könnte Benji und Michelle, die für Tina übernimmt, heute helfen. Denn sie müssen jeweils eine Person finden, die heute Geburtstag hat, also am 23.09. und ihm oder ihr den schönsten Tag ever bescheren. Michelle ist in Pirmasens immer noch am Suchen. Bei Benji gibt's ein Update. Er hat vorhin mal bei der kaufmännischen Schule mit, by the way, hunderten Schülern in Schwäbisch Hall angefragt, ob da jemand

0: heute vielleicht Geburtstag hat und ja, sich da vielleicht nochmal meldet.
1: Zwei Schüler hätten heute Geburtstag bei uns an der Schule.
2: Ja.
1: Eine Person ist nur da und die wäre bereit.
2: Geil, geil. Ab wann ist sie denn bereit?
1: Sofort.
2: Sofort. Das ist super. Das ist ja großartig. Das ist ja toll.
1: Aber hiermit alles, Marke.
2: Richtig Verbündete hier gefunden. Toll. Geil, wir haben jemanden. Jetzt brauchen wir nur noch ein geiles Geschenk. Also wir haben jetzt eine wunderbare Tasche. Darin befindet sich ein Bierpong-Set. Braucht man immer. Super. Dann haben wir Slime. Wir haben so einen Stempel, womit man so ganz vieles Zeug auf Papiere draufkleben kann, weil es ja in der Schule wird bestimmt witzig. Voller Pranker. Und eine Kordel haben wir auch noch, weil ein Seil kann man immer gut gebrauchen.
0: Benji ist so in seinem Film. Was will er uns damit sagen? Aber das sieht ja schon mal ganz gut aus. Wie es bei Michelle so läuft, das checken wir hier bei das Ding gleich in der nächsten halben Stunde.
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1: Hallo, ich bin Christoph Tautz. Wer in Läden in Deutschland etwas kauft, der muss anschließend auch eine ausgedruckte Rechnung in die Hand gedrückt bekommen. Diese Bonpflicht soll aber bald abgeschafft werden. Das Bundeskabinett hat entschieden, dass die Papierbelege ab 2028 durch digitale Alternativen ersetzt werden sollen. ARD-Reporter Jakob Mayer.
2: Die Abschaffung der Bonpflicht entlastet

0: Umsätze erfasst, so Klingbeil. Damit verhindere die Bundesregierung Steuerhinterziehung und schaffe faire Wettbewerbsbedingungen.
1: Im Bundestag geht es heute unter anderem um höhere Strafen bei K.O.-Tropfen. Wer die Mittel für eine Vergewaltigung oder einen Raub einsetzt, soll künftig mit mindestens 5 Jahren

0: Schon im kommenden Jahr sollen mehr Plätze in Frauenhäusern entstehen. Statt bisher 364 soll es dann 404 Plätze geben. Für 2027 sind für Frauenhäuser und Beratungsstellen rund 30 Millionen Euro eingeplant. Zum Vergleich, zuletzt hatte das Land mit gut 10 Millionen Euro unterstützt. Ab 2027 soll Hessen die laufenden Kosten des gesamten Frauenhilfesystems übernehmen.
1: Die EU hatte Ungarn mehrere Milliarden Euro an Fördermitteln gestrichen, weil das Land laut dem Europäischen Gerichtshof gegen EU-Grundwerte verstoßen hatte. Jetzt will die EU die ersten 4,2 Milliarden Euro doch freigeben. Unter anderem sieht sie Fortschritte bei der Bekämpfung von Korruption. Seit einiger Zeit gibt es in Ungarn einen neuen Ministerpräsidenten. Vorher war es für viele Jahre Viktor Orbán. Etwas Entspannung an der Zapfsäule. Die Spritpreise gehen laut ADAC leicht zurück. Nach den Rekordpreisen in der letzten Woche ist Super E10 im Schnitt auf 2,26 Euro gefallen und Diesel auf 2,42 Euro. Weil der Rohölpreis aber weiter sinkt, hält der ADAC auch die aktuellen Preise für immer noch zu hoch. 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Kurzer Blick aufs Wetter bei uns in Hessen, das ist auch heute ganz schön. Viel, viel Sonne gibt es bei angenehmen Werten, die liegen bei 17 bis 22 Grad.
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3: Happy Mittwoch, ich bin Celi, hello, das hier ist Bunt mit Trippin' bei Das Ding.

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0: Heute kann es regnen, stürmen oder schneien, denn das Ding feiert deinen Geburtstag ganz fein. Ja, also das hat schon damit zu tun, was jetzt gerade die Challenge ist. Und zwar findet eine Person, die heute Geburtstag hat und macht ihr einen tollen Tag. Benji aus der Das Ding Good Morning Show und Michelle, die Tina vertritt, müssen das eben jetzt gerade tun. Benji hat schon jemand in Aussicht in Schwäbisch Hall. Michelle in Pirmasens ist gerade noch so ein bisschen lost. Deshalb greift sie zu kreativen Mitteln.
1: Bisher hat sich noch kein Geburtstagskind bei mir gemeldet und daher wird jetzt ein Plakat gebastelt. Wir schreiben drauf: Wir suchen ein Geburtstagskind, es lohnt sich. Da klebe ich jetzt noch ein paar Aufkleberchen drauf. Das wird jetzt noch ein bisschen bedazzelt und dann geht's damit ab in die Fußgängerzone und dann bin ich mir sicher, wir werden jemanden finden. Falls ihr das hört und in der Nähe von Pirmasens seid und hier Geburtstag habt heute, dann meldet euch, weil es wird der geilste Geburtstag ever. Wir haben so geile Sachen im Kopf. Das wird in die Geschichte eingehen, dieser Geburtstag.
0: Daumen sind gedrückt für Michelle. Und falls ihr wirklich Geburtstag habt, also meldet euch gerne auch hier 0172 10 10 951.
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0: Und gleich haben wir Miley Cyrus mit einem Songtitel, der nicht ganz so einfach ist. Aber wir üben jetzt. Wir tasten uns langsam an die Aussprachensachen rein. Und zwar im Englischen ja manchmal ein bisschen schwierig. Und zwar sowas wie dieses Wort, Squirrel.
1: Squirrel.
0: Ja, das habe ich doch schon ganz gut hinbekommen, würde ich behaupten. Also ne Eichhörnchen. Dann, wir gehen weiter mit einem noch auch nicht so einfach aussprechbaren Wort.
1: Conscious.
0: Conscious heißt bewusst. So, und jetzt kommen wir eben zum Songtitel von Miley, ihrem neuen Song. Bass heißt der vorne und hinten?
1: Persuades.
0: Persuades. Ist nicht so einfach auszusprechen, deswegen dachte ich, wir machen das nochmal ganz richtig. Bass Persuades von Miley, jetzt neu hier bei Das Ding. What's up?

Das lasse ich natürlich nicht auf mir sitzen. Hab natürlich nachgeguckt. Kilimanjaro ist jetzt 15.32 Uhr. Also die sind quasi 2 Stunden voraus. Und jetzt wichtige News für alle Swifties. Denn am Freitag ist quasi Feiertag. Denn es beginnt eine neue Ära. Also vielleicht. Am Freitag veröffentlicht Taylor Swift nämlich einen neuen Song. Alle, die schon auf ihrem Insta waren, haben bestimmt schon gesehen, dass sie ihre Bio umgeändert hat. Da steht jetzt: "And baby, that's show business for you." Und die O's in diesem Satz, die sind einfach durch Nullen ersetzt. Das passt ganz gut zum Songtitel Patient Zero. So, also ist Classic Taylor wieder als viele Easter Eggs mit drin. Sind wir gespannt, was da am Freitag gedroppt wird. Bis dahin freuen wir uns einfach über alte Musik. Hier ist Shake It Off bei Das Ding.

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1: Dann seid ihr bei Benji und Michelle, die ja Tina vertritt diese Woche. Genau richtig, denn von denen werdet ihr heute richtig verwöhnt. Und zwar ist ihre Challenge aktuell ein Geburtstagskind suchen. Benji sucht in Schwäbisch Hall und Michelle in Pirmasens. Und denen soll dann eben ein unvergesslicher Tag gestaltet werden. Und wir schauen mal aktuell, wie so die Lage ist.
2: Ja, also ich habe ja hier auf jeden Fall Unterstützung bekommen von der Sekretärin von der kaufmännischen Schule in Schwäbisch Hall.
1: Mhm.
2: Die haben einmal in die Schule reingefragt und tatsächlich zwei Leute gehabt, die Geburtstag haben. Eine ist aber nicht da, die andere Person ist da und da sind wir jetzt gerade dran.
1: Aha, okay.
3: Nein.
2: Ja.
1: Oh, Michelle, was macht das mit dir?
3: Das macht ganz viel mit mir, vor allen Dingen, weil ich noch kein Geburtstagskind habe. Ich habe extra ein Schild gebastelt und damit hier schon durch die Fußgängerzone in Pirmasens bin ich gewandert. Habe jetzt die Anna getroffen hier in Pirmasens. Hi, Anna.
4: Hi.
3: Sag mal, dir wurde zumindest gratuliert, hast du mir gerade erzählt.
4: Genau, mein Opa hat mir auf WhatsApp geschrieben. Er hat mir gratuliert.
3: Nicht zum Geburtstag?
4: Weiß ich nicht. Die Nachricht hat bei der Hälfte aufgehört. Alles Gute zu deinem.
3: Können wir da Geburtstag einfügen?
4: Da fügen wir das ein.
3: Du hast heute nicht Geburtstag?
4: Ich hatte im August schon.
3: Scheiße.
4: Ich habe schon gratuliert. Also hat er nicht vergessen.
3: Okay, Mist.
1: Zählt leider nicht, Michelle. Ich mache hier die Regel nicht.
3: Das
1: aber ich weiß,
3: nicht.
1: Dass es nicht zählt.
3: Oh Mann, dann muss ich weiterziehen.
1: Es tut mir leid, du musst vor allem jetzt einen dritten Gang einlegen, weil Benji scheint da schon ganz gut auf Kurs zu sein.
2: Ja, ja, ich stehe schon vor der Schule. Ja,
1: guck mal, wie süffisant. Da ist er wieder gut gelaunt.
2: Ja, ja, endlich toll. Klappt auch mal bei mir was. Aber das darf ich auch mal.
1: Ja, so. Wie es weitergeht, verfolgen wir natürlich den Nachmittag über weiter hier bei Das Ding.
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Olivia Rodrigo mit Drop Dead gibt's jetzt hier bei Das Ding um 2:07. Ich bin Celi, ich sag tschüss. Ich wünsche euch einen schönen Nachmittag. Macht's gut, bleibt aufrichtig und auf Wiederhören.

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1: Hallo, ich bin Christoph Tautz. Wer in Läden in Deutschland etwas kauft, der muss anschließend auch eine ausgedruckte Rechnung in die Hand gedrückt bekommen. Diese Bonpflicht soll aber bald abgeschafft werden. Das Bundeskabinett hat entschieden, dass die Papierbelege ab 2028 durch digitale Alternativen ersetzt werden sollen. ARD-Reporter Jakob Mayer.
2: Die Abschaffung der Bonpflicht entlaste sowohl Bürgerinnen und Bürger als auch Unternehmen, erklärt Bundesfinanzminister Lars Klingbeil. Außerdem müssen Unternehmen mit einem Jahresumsatz von über 100.000 Euro ab 2028 auf elektronische Kassen umstellen. Mit digitalen Kassen würden alle Umsätze erfasst, so Klingbeil. Damit verhindere die Bundesregierung Steuerhinterziehung und schaffe faire Wettbewerbsbedingungen.
1: 3,7 Millionen Menschen arbeiten in der deutschen Metall- und Elektroindustrie. Und die wollen mehr Geld. Die IG Metall hat jetzt bekannt gegeben, dass sie in den Tarifverhandlungen ein Plus von 5% fordert. ARD-Reporter Lars Hofmann.
3: Die Vorsitzende von der IG Metall, Christiane Benner, sagt, vielen Betrieben gehe es im Moment wieder besser. Und da sei es eben nötig, dass die Beschäftigten mehr Geld bekommen. Die Arbeitgeber haben die Forderung schon als zu hoch zurückgewiesen. Der Präsident von Gesamtmetall, dem Arbeitgeber, Verband sagt, das könnte im schlimmsten Fall auch weitere Arbeitsplätze gefährden. Ende Oktober läuft die Friedenspflicht aus und dann sind erste Warnstreiks möglich und ich glaube auch ziemlich wahrscheinlich.
1: Wie viel Alkohol trinken die Menschen in Deutschland? Neue Zahlen vom Robert-Koch-Institut für letztes Jahr zeigen, fast jeder dritte Erwachsene trinkt mindestens 3 alkoholische Getränke pro Woche. Ähnlich viele genehmigen sich mindestens einmal im Monat mehr als 6 Drinks auf einmal. Beim Rauchen sieht es ähnlich aus. Knapp ein Viertel der Erwachsenen raucht oder nutzt andere Tabakprodukte. Brückenschäden sorgen gerade für Probleme in Wiesbaden. Die A643 ist aus Richtung Mainz kurz hinter der Schiersteiner Brücke gesperrt. Wer von dort auf die A66 fahren will, muss einen Umweg nehmen. Von Wiesbaden in Richtung Mainz läuft der Verkehr dagegen normal. Laut Autobahn GmbH gibt es Schäden an einer Behelfsbrücke. Wie groß die sind und wie lange die Autobahn gesperrt bleibt, ist unklar. Neuer Trainer für Fußball-Drittligist Wien Wiesbaden. Künftig wird Jochen Seitz die Hessen coachen. Der 49-Jährige war zweimal mit Regionalligist Lok Leipzig Meister geworden, hatte aber beide Male den Aufstieg in der Relegation verpasst und war dann zurückgetreten. Wien Wiesbaden steht aktuell auf dem letzten Tabellenplatz in Liga 3. 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Das Wetter heute bei uns in Hessen, das ist ähnlich wie gestern. Sonne und Wolken wechseln sich ab, wobei es dann doch mehr Sonne als Wolken gibt. Temperaturen

0: Ähnlich wie gestern auch, die liegen zwischen 17 und 22 Grad. 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
2: Happy und Marvin hier für euch bei Das Ding. Hallo!
3: Am ersten offiziellen kalendarischen Herbsttag und ich sag dir ganz ehrlich, ich fordere heute Herbst abschaffen. Herbst kann weg.
2: Übertreib halt komplett.
3: Nein,
2: Winter?
3: Frühling, geil. Ja. Sommer, Granate, wenn jetzt nicht so 40, 80 Grad sind wie bei uns dieses Jahr. Winter auch wieder geil, wenn es so trockene Kälte hat und Schnee. Aber Herbst kann einfach weg.
2: Den hast du doch schon heute Morgen. Weißt du, wenn man aufsteht, ist schon diese geile Kälte da. Und dann später wird es warm, dann kannst du einfach immer noch raus. Wie geil ist das? Und ich sag dir ehrlich, Herbst is the way to go.
3: Ja.
2: Findet auch Katja aus Saarbrücken übrigens.
4: Auf die fallenden Blätter, auf die bunten Farben, mich mit Freunden zu treffen und Kaffee trinken zu gehen und die schönen cozy Outfits. Ja, vielleicht so Übernachtungen, wo wir so Kerzen anmachen und uns gemütlich machen.
3: Ja, cozy Outfit auch nur so lange schön, bis man in die erste Pfütze reintritt und dann ist alles matschig. Es ist einfach, Herbst kann einfach weg.
2: Mann, du hast doch Stiefel an. Ich kann doch nicht die Einzige sein, die das auch so empfindet. Leute, schickt doch mal eine Sprachnachricht an die 0172 1010 951. Was feiert ihr am Herbst?
3: Jetzt noch eine Portion Somber, weil ich ja Somber...
2: Nein, das hast du nicht gemacht, Marvin, dass du das gesagt hast.
3: Ja, das ist mir selber unangenehm. Auch das abschaffen. Herbst abschaffen und meine schlechte Musikanmoderation auch abschaffen im Nachhinein.

0: 24 Hours, neue Musik für euch hier bei Das Ding, Stormzy und Odile. Und die kennt ihr schon, The Bozzum, Magnetic.
1: Und die haben für ihre Abschlussfeier einfach den krassesten Boss-Move abgezogen. Naja, also eigentlich freut man sich ja immer an dem Tag, ne? Hier mit den coolsten Lehrern chillen und auf einmal ist man plötzlich per Du und mit seinen Besties abhängen, bla bla bla bla bla. Und die hatten einfach ein bisschen was Besseres zu tun, haben sich verspätet, weil sie einfach mal so einen kleinen Festival-Soundcheck durchführen mussten.
2: And I remember like the day after we graduated, we were playing at the biggest radio festival in Norway. It was like 40,000 people in the crowd. And the day before we had soundchecks. And I remember coming late to my graduation because of the soundchecks.
0: Es, also, sorry, wie cool kann man sein, einfach so zu seinen Mitschülern sagen so, ja Leute, ich komme ein bisschen später, weil wir spielen morgen leider so ein riesiges Festival. Ich schaff's leider nicht pünktlich, wir haben noch Soundcheck. Wow.
1: Was macht ihr? Kaffeekuchen bei Oma? Oh, Loser. Wollte ich ja sagen, muss so Abschlussfeiern in Norwegen eigentlich eine richtig geile Sache, ne? Geht ja voll lange, weil die feiern in Norwegen, da kommen die Jungs ja her, ne? Die feiern da einfach in so richtig krassen Partybussen.
2: And then everybody parties together at
3: just
2: this place.
3: Outside a bus and be like,
2: in the middle of nowhere.
3: Yeah. And because then it's always the police are always following you.
2: And then you drive like eight in the morning, you drive back to the school, be in classroom, like almost drunk in the classroom.
3: Yeah, you're super drunk.
2: And then you go home, sleep, wake up, go to pre-games and then do it all over
3: for 30 days.
0: Das Einzige, was ich jetzt nicht verstanden habe, die haben ihre Abschlussfeier, nachdem sie graduated haben.
1: Ja.
0: Warum sitzen sie am nächsten Morgen in der Schulklasse?
1: Ja, so viel gesagt.
0: Nochmal, ihr wart so schlecht, wir fangen mit euch nochmal in Klasse 1 an.
1: Durchgefallen.
0: Wir arbeiten hier alles nochmal.

0: Ja, ich bin ehrlich, Akku auch schon gut leer. Für heute.
1: Ja, für heute. Ja. Bei ja, mir ja. Eigentlich auch so.
0: Ich steck mal ganz kurz für uns alle das musikalische Ladekabel ins Ohr rein.
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1: Und da ballert die Batterie wieder auf 100.
0: Ja, nee, würde ich. Ich bin immer noch platt, aber mit besserer Laune.
1: Ja, immerhin kann Chiago ein bisschen bessere Laune bei Marvin hervorrufen. Bei mir hat er es schon getan. Und hoffentlich bei euch auch an so einem Mittwochnachmittag hier bei Das Ding.
3: 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Mein Name ist Chiago.
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0: alone. Hier ist das Ding für euch am Mittwochnachmittag.
1: Wer hat nachher das glücklichere Geburtstagskind?
0: Das ist die Challenge des Tages heute für Benji und Michelle aus dem Das Ding Good Morning Show Team. Die sind ja gerade im Das Ding Viertel unterwegs und haben heute die Aufgabe, einem Geburtstagskind einen fantastischen Tag zu machen.
1: Richtiger Struggle. Erstmal jemanden zu finden, der überhaupt Geburtstag hat. Benji hat schon jemanden. Michelle hatte bisher aber jetzt noch keinen.
0: Ja, bisher. Denn jetzt hat sich Nico gemeldet per WhatsApp und den haben wir dann direkt auch mal angerufen.
2: Nico, Hallo. Happy Birthday!
3: Dankeschön.
2: Ey, ich freue mich so. Ich habe hier so viel Akquise gemacht. Ich habe ein Schild gebastelt, ganz viele Leute auf der Straße angesprochen. Niemand hatte Geburtstag, aber jetzt bist ja du zum Glück da.
3: Jawohl.
2: Nico, wir sprinten zum Auto, wir hocken uns rein, wir treten das Gaspedal durch und wir fahren zu dir. Wir haben ein bisschen was geplant. Es wird lecker, es wird kuschelig, es wird toll.
3: Das hört sich super an.
1: Oh, wie schön. Denkt man so, oh, wie schön, dass sich die Leute reinmelden. Nico wollte sich einfach wahrscheinlich nur einen geilen Geburtstag sehen.
0: Einfach so sagen, ich habe heute Geburtstag.
1: Was
0: ein Zufall. Jetzt, wo ich das höre, habe ich doch heute Geburtstag. Wie das Ganze heute abläuft und was Benji und Michelle mit den Geburtstagskindern vorhaben, das hört ihr noch in dieser Stunde hier bei uns.
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0: Ja, ja, also
1: die
0: der Text ist wirklich nur nah.
1: Okay.
0: Nah.
1: Nah.
0: Ja?
1: Ah, okay.
0: 3, 4.
1: Na, na, na, na, na, na,
0: sehr gut.
1: Na, na, na, na. Komm, wie gut ich das mache.
0: Ja, nicht schlecht, wirklich.
1: Danke, also, das könnt ihr doch bestimmt alle genauso gut sehen. Nico Santos, mein deutsches Day.

0: findet eine Person, die heute Geburtstag hat und macht ihr einen richtig schönen Tag.
1: Das kann doch nicht so schwer sein.
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1: Benji aus der Good Morning Show und Das Ding Reporterin Michelle sind im Das Ding Viertel unterwegs und bestehen Challenges. Heute mal so eine richtig schöne mit einem Geburtstagskind einen coolen Tag verbringen.
0: Ja. Wenn man eins findet, zumindest. Ne? Benji ist gerade in Schwäbisch Hall und Michelle in Pirmasens. Hi ihr zwei.
5: Hallo.
0: Hi. Benji, du hast ja schon jemanden gefunden. Wir hören mal kurz rein.
5: Ja, hallo, ich bin Isaac. Ich bin 17 Jahre alt.
6: Und du hast heute noch nichts geplant für deinen Geburtstag?
5: Ja, noch nicht geplant.
0: Also Isaac ist ready für alle Schandtaten, aber er

0: Meinungen, die auseinandergehen. Hast du denn wenigstens schon mal ein Geschenk überreicht?
1: Ja, also ich habe für die kommenden Partys habe ich auf jeden Fall ein Bierpong-Set tatsächlich überreicht.
0: Also doch saufen.
2: Ist wirklich so.
1: Ja, ja, aber für später dann irgendwann, für nächstes
0: Fürs
1: Jahr.
0: Fürs nächste Jahr, genau.
2: Zukunftsorientiert, ganz klar. Und Michelle hat jetzt natürlich auch jemanden gefunden, der Geburtstag hat, beziehungsweise Nico hat sich bei ihr gemeldet. Jetzt seid ihr ja connected. Nico, was würdest du denn normalerweise so an deinem Geburtstag machen?
3: Ich wäre heute nochmal arbeiten gegangen, danach wären wir mit der Familie was essen gegangen.
4: Und Leute, ich sag euch, das wird jetzt deutlich besser.
0: Okay, Peppi, wir haben nicht so viel Zeit im Radio. Wir machen das schnellste Happy Birthday aller Zeiten.
2: Okay.
0: Happy Birthday to you, happy birthday to you, happy birthday, lieber Nico. Happy birthday to you.
3: Dankeschön.
0: Gut, also Leute, ihr könnt jetzt schon mal ein Stück Torte essen und irgendwie, weiß ich nicht, mit einer Cola Zero oder so anstoßen. Ne? Auf Isaac, auf den 17. Und dann hören wir gleich mal nach in der nächsten Stunde, wie es denn bei euch und bei euren Geburtstagskindern so läuft.
4: Ja, cool, bis
1: Jawohl.
4: Dann.
1: Jawohl.
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0: self-aware. Tampa City um 14.53 Uhr.
1: Vor den nächsten Nachrichten gleich um 15 Uhr bekommt ihr noch Musik von der Swedish House Mafia zusammen mit The Weeknd gleich. Moth to a Flame, und das hier ist With DMC at the Party. Euch einen schönen Mittwochnachmittag.

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1: Hallo, ich bin Christoph Tautz. Der Bundestag beschäftigt sich ab heute mit K.O.-Tropfen. Die Regierung legt einen Gesetzesentwurf vor, mit dem der Einsatz dieser Mittel künftig deutlich härter bestraft werden soll. ARD-Reporter Chris Bertrow.
2: Geht es nach dem Willen der Bundesregierung, dann stehen K.O.-Tropfen rechtlich in Zukunft auf einer Stufe mit Waffen oder gefährlichen Werkzeugen, wie etwa Messern. Setzen Straftäter sie zum Beispiel in einem Nachtclub ein, um ihre Opfer wehrlos zu machen und sie danach zu vergewaltigen, dann steigt die Mindeststrafe von bislang 3 auf 5 Jahre. Nach der ersten Debatte

0: Stellenangebote seit 2022 um 2/3 zurückgegangen. HR-Reporterin Lilli-Marie Hiltscher.
1: Am Arbeitsmarkt insgesamt gingen sie nur um etwas mehr als 1/3 zurück. Das zeigt, Berufseinsteiger sind gerade stärker betroffen als andere. Für viele junge Menschen steigt also das Risiko, erst einmal ohne Job dazustehen. Denn fast alle Bereiche sind betroffen. Besonders hart trifft es Büro- und Wissensberufe. Im Marketing etwa sind 75% der Stellenangebote verschwunden. Bei IT-Anwendungen und Lösungen sind es sogar 77%.
0: Die Badesaison ist weitgehend vorbei. Und die Deutsche Lebensrettungsgesellschaft hat eine traurige Bilanz gezogen. Bundesweit sind fast 250 Menschen ertrunken, 18 davon in Hessen. Das sind insgesamt 12 mehr als im Jahr davor. Besonders häufig sind in diesem Jahr junge Menschen zwischen 11 und 30 Jahren ums Leben gekommen. Etwas Entspannung an der Zapfsäule. Die Spritpreise gehen laut ADAC leicht zurück. Nach den Rekordpreisen in der letzten Woche ist Super E10 im Schnitt auf 2,26 Euro gefallen, Diesel auf 2,42 Euro. Weil der Rohölpreis aber weiter sinkt, hält der ADAC auch die aktuellen Preise für immer noch zu hoch. 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Das Wetter von heute ist STRG-C, STRG-V von gestern. Viele Wolken, aber noch mehr Sonne und auch die Temperaturen sind ähnlich wie gestern. Die liegen nämlich heute bei 17 bis 22 Grad. So bleibt es auch morgen und übermorgen. Regen also vorerst nicht in Sicht.
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3: Peppi und Marvin sind hier, schönen Mittwoch euch.
4: Gibt es eigentlich was Geileres, als sich später nach dem Feierabend so richtig schön in so eine Decke einzukuscheln, sich sein Chai Latte zu machen?
3: Ja, es gibt so viele geilere Sachen. Nein, hör bitte auf. Peppi feiert so, dass es jetzt endlich Herbst ist. Und ja, ich denke mir so, nein, bitte Herbst für immer abstellen. Also wenn Herbst eine Serie wäre, würde ich nach der ersten Staffel sagen, reicht. Jetzt haben wir alles gesehen. Bitte keine Fortsetzung. Nee. Kein Prequel, kein Sequel. Einfach einstellen.
4: Das ist einfach ein maximaler Hater, ne? Wirklich. Die Leute haben sich hier aus dem Dustingfeld haben sich auch schon reingemeldet. Und Hamudi aus Saarbrücken hat eine ganz besondere Meinung feiert auch.
5: Ich freue mich darauf, dass ich Hoodies tragen kann endlich, weil die sind so gemütlich, schön, so wonderful. Es wird farbfroh und im Herbst ist auch alles so entspannt, dass man auch ohne Jacke rausgehen kann. Manchmal regnet es okay, aber ja, take it easy.
4: Ja, da hast du.
3: Wollte er Hoodies oder Hundis tragen?
5: Ich freue mich darauf, dass ich Hoodies tragen kann.
3: Ach so,
5: endlich.
3: Doch,
4: sind
3: Hoodies.
4: Hoodies, okay. Mann.
3: Nehmen wir so, wenn ihr Hoodies tragen wollt, macht das doch. Könnt ihr auch im Sommer und im Frühling und im Winter. Also
4: Hoodies sind Hoodies. Aber auch, damit
3: Hoodies, da bin ich dabei, aber Hoodies brauche ich nicht. Ja.

0: Hate That I Made You Love Me, Ariana Grande für euch.
1: Und wir feiern heute eine fette, fette Geburtstagsparty.
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0: Heute ist die Challenge, findet eine Person, die

0: heute Geburtstag hat und macht dieser Person einen fantastischen Tag.
1: Benji aus der Good Morning Show und Michelle fürs Team Tina sind die ganze Woche im Das Ding Viertel unterwegs, um mit eurer Hilfe Challenges zu meistern.
0: Benji ist in Schwäbisch Hall bei euch, hat auch schon ein Geburtstagskind. Das heißt, also 50% der Challenge sind schon mal gemeistert. Das Geburtstagskind heißt Isaac. Jetzt fehlt nur noch der fantastische Tag. Benji, was hast du so geplant?
2: Also wir sind jetzt auf jeden Fall als erstes mal bei einem Zauberer. Da werden wir uns Tarotkarten legen lassen. Bin ich auch mal ganz gespannt, dass da auf dem Geburtstag auch was Schönes bei rumkommt. Danach gehen wir noch Minigolf spielen. Ich habe schon gehört, Isaac war noch nie Minigolf spielen. Also das dürfte auch ganz toll werden. Und als letztes machen wir noch Solebad.
1: Was für ein Solebad?
0: Solebad, Sole. Das ist hier Wasser mit viel Salz.
1: Ach, Wasser mit viel Salz. Ach toll, ja, klasse,
0: das
1: klingt
0: wie,
1: das.
0: Wie Meer in einem Pool.
1: Ach toll, schön. Genau. Kommen Freunde noch vorbei?
2: Nee, er hat ja noch nichts geplant, weil das ist ja leider wohl so, habe ich schon mitbekommen, dass in Afghanistan Geburtstag feiern nicht so einfach ist und er das so gar nicht kennt. Deswegen ist das umso schöner, dass wir hier jetzt so ein bisschen so das erste Mal Geburtstag richtig feiern können zusammen.
0: Boah, das geht mir ja gerade richtig ans Herz.
2: Ja, das ist total toll, oder?
0: Ich habe jetzt leider nichts, was ich kurz hier über die Radioleitung rüberschicken kann, aber ich würde Isaac gerne über deine Arme eine Umarmung schenken. Kannst du das mal machen?
2: Ja, ich gebe sie weiter.
0: Willst du noch was drauflegen, Peppi?
1: Ich, noch einen Händedruck.
0: Tante Peppi ist auch am Start.
1: Ein Küsschen ist mir jetzt ein bisschen zu intim.
2: Gib ich alles weiter.
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0: Soll ich dir sagen, wer das war?
1: Bitte.
0: Das war Joel Corey.
1: Frag ich eigentlich. Egal. Ich habe auch was für dich vorbereitet.
0: Was, zu Tiffany Harris vielleicht?
1: Ja, vielleicht. Ganz komischerweise. Ein kleines Quiz.
0: Okay, ich bin gespannt.
1: Du darfst nämlich raten, es klingt schlimmer als es ist, weil die Tiffany Harris hat eine Krankheit.
0: Oh.
1: Es ist das Ehlers-Danlos-Syndrom.
0: Und ich soll jetzt sagen, was das ist?
1: Ja. Bitte errate.
0: Kriege ich irgendwie Antwortmöglichkeiten oder
1: Nein.
0: so? Ich habe noch nie, wie heißt
1: Nein,
0: das?
1: Nein, frag doch einfach nochmal. Das Ehlers-Danlos-Syndrom.
0: Ah doch, jetzt weiß ich.
1: Was denn?
0: Ja, klar, ja. Das kennt man doch.
1: Klar.
0: Das ist, wenn alle Zehen am Fuß so groß sind wie der dicke Zeh. Also man hat unfassbar, Tiffany Harris hat wahnsinnig dicke, große Zehen, glaube ich. Das ist die Krankheit.
1: Das ist das Erste,
0: Nein?
1: was du denkst.
0: Na, ich habe doch keine Ahnung, ich
1: Nein.
0: muss ja irgendwas raten.
1: Eigentlich ist es auch so ein Partyflex.
0: Ja gut, kann man auch mal auf einer Party mit glänzen mit so dicken Zähnen.
1: I doubt it. Ja, okay, du kommst nicht drauf. Komm, was ist es denn?
2: Ich kann mit meiner Zunge meine Nase berühren.
1: Das Ehlers-Danlos-Syndrom. Ja, der Marvin versucht es gerade hier. Ihr könnt es glücklicherweise nicht sehen. Er kommt nicht dran. Also bist du nicht der Glückliche, der das Ehlers-Danlos-Syndrom hat.
0: Dafür habe ich große hässliche Zähne.
1: Okay.
0: Immerhin etwas.
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0: Industry Baby, Lil Nas X, Jack Harlow, hier bei Das Ding.
1: Ich hab dir was mitgebracht.
0: Das ist ja ganz lieb von dir.
1: Es ist ja jetzt gerade so ein bisschen Erkältungswelle, ne? Irgendwie fangen alle an zu rotzen und zu schniefen, weil es nachts mal ein bisschen kälter wird. Und ich war Anfang des Jahres in Neuseeland.
0: So, was
1: und
0: ist da das für eine Ampulle? Es,
1: guck mal da, was steht da drauf?
0: Da steht Rocket Fuel.
1: Rocket Fuel.
0: Und das klingt gar nicht gut.
1: Raketentreibstoff.
0: Oh nein.
1: Frei auf Deutsch übersetzt.
0: Ii, was ist denn das?
1: Mach mal deine Zunge raus.
0: Das sieht aus wie was aus der Toilette.
1: Live Reaction. Ich mach dir das. Das ist also das wurde mir da in einer Apotheke angedreht mit der Aussage, das ballert dir alles frei.
0: Nein.
1: Zunge raus. Weiter raus. Okay, 5 Tropfen hast du bekommen. Und bitteschön.
0: Das ist ja richtig ekelhaft.
1: Hä, das ist richtig geil.

0: Du bist krank, wenn man das nimmt. Halt Abstand.
1: Nein, oh mein Gott, das ballert mir die ganze Nase rein.
0: Ja, es ist Rocket Fuel. Du
1: weg,
0: kannst jetzt
1: weg
0: fliegen.
1: Weg mit dem Rocket Fuel, ich will das nicht. Weg mit damit.

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1: Hier ist das Ding für euch. Wir begleiten euch in den Mittwochfeierabend jetzt mit neuer Musik von Paschanim. Paschanim, wie sein richtiger Künstlername ist, gute Freunde dürfen ihn aber auch Pascha nennen. Gehören wir nicht dazu, aber er selber darf sich so nennen. Ich glaube, ja. Er ist sehr, sehr gut mit sich befreundet.
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3: Paschanim.
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0: Ja, und was machst du so beruflich?
1: Ja, ich feiere meinen Geburtstag.
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4: Das ist wirklich der absolute Traumjob heute für Benji und Michelle aus dem Dustin Good Morning Show Team. Sie dürfen einfach den ganzen Tag Geburtstag feiern, obwohl sie gar nicht Geburtstag haben. Denn die Challenge lautet, finde eine Person, die Geburtstag hat und verbringe mit dieser Person einen tollen Tag.
0: Und Michelle ist mit dem Geburtstagskind Nico in Pirmasens unterwegs. Kurzer Stimmung, check. Nico, wie ist es so?
5: Gut, ich freue mich auf den Tag, ja. Super Leute hier kennengelernt. Let's go.
4: Also, Nico ist ready. Michelle, was hast du denn jetzt so geplant für heute?
6: Also, ich kann das ehrlicherweise nicht so laut sagen, Marvin. Weil Nico hockt halt einfach neben mir und ich darf das nicht verraten. Es wird auf jeden Fall, es wird sehr kuschelig.
4: Kannst du es uns ins Ohr flüstern?

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1: Hi, ich bin Christoph Tautz. Autofahrer in und um Wiesbaden brauchen in den nächsten Tagen wohl gute Nerven und mehr Zeit. Denn ein Teil der A643 ist kurzfristig gesperrt worden. Damit ist die Verbindung von der Schiersteiner Brücke zur A66 unterbrochen. Der gesamte Verkehr muss durch Biebrich und Schierstein umgeleitet werden. HR-Reporterin Jutta Nieswand.
2: Grund für die Sperrung sind Schäden an einer Brücke, genauer gesagt an einer sogenannten Behelfsbrücke. Da ist die Autobahn GmbH des Bundes auch schon dran, diese Schäden möglichst schnell zu beheben, damit die Sperrung auf der A643 aufgehoben werden kann. Doch wie lange das dauert, dazu gibt es noch keine Angaben. Im Augenblick heißt es nur, die Sperrung besteht bis auf Weiteres. Immerhin, der Verkehr auf der A643 in Richtung Mainz ist von der Sperrung nicht betroffen.
1: Im Bundestag geht es heute unter anderem um höhere Strafen bei K.O.-Tropfen. Wer die Mittel für eine Vergewaltigung oder einen Raub einsetzt, soll künftig mit mindestens 5 Jahren Gefängnis bestraft werden. K.O.-Tropfen werden dafür rechtlich auf eine Stufe mit Waffen oder gefährlichen Werkzeugen gesetzt. Wie viel Alkohol trinken die Menschen in Deutschland? Neue Zahlen vom Robert-Koch-Institut für letztes Jahr zeigen, fast jeder dritte Erwachsene trinkt mindestens 3 alkoholische Getränke pro Woche. Ähnlich viele genehmigen sich mindestens einmal im Monat mehr als 6 Drinks auf einmal. Beim Rauchen sieht es ähnlich aus. Knapp ein Viertel der Erwachsenen raucht oder nutzt andere Tabakprodukte. In New York läuft wieder die Generaldebatte der Vereinten Nationen. Unter anderem spricht heute der iranische Präsident Pezeshkian und später noch der ukrainische Präsident Zelensky. Um die beiden größeren Konflikte geht es auch am Rande der Sitzung. Vertreter der USA und des Iran hatten sich schon gestern getroffen. Heute sind Gespräche zwischen Russland und den USA zur Ukraine geplant. Mit dem Zug kostenlos durch Europa reisen. Das können 18-Jährige bald wieder bei einem Gewinnspiel gewinnen. Die Europäische Union stellt dafür 41.000 Zugtickets zur Verfügung. Aus dem News-Team Marlene Ab.
3: Einen ganzen Monat lang können die Gewinner der Discover-EU-Tickets kostenlos mit dem Zug durch Europa reisen. Um dabei zu sein, muss man zum Jahrgang 2008 gehören und online ein

0: Xylophon-Solo.
1: Das kann ich nicht. H, ring my bell, 16.11 Uhr. 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
0: Stellt euch mal vor, ihr habt Geburtstag, habt gar keine Pläne und dann trefft ihr plötzlich so einen Typen aus dem Radio und habt möglicherweise den geilsten Geburtstag aller Zeiten.
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1: Das ist heute zwei Menschen aus dem Das Ding Viertel eventuell passiert. Benji und Michelle sind die ganze Woche im Das Ding Viertel unterwegs und treten in verschiedenen Challenges gegeneinander an. Und für heute gilt, ja, finde eine Person, die Geburtstag hat und bereite ihr einen schönen Tag.
0: So, Benji hat Isaac gefunden. Isaac wird heute 17 und jetzt hören wir mal rein, was Benji und Isaac heute so alles erlebt haben.
4: Also wir haben jetzt hier Tarotkarten legen lassen. Was sagst du zu deinen Karten, die hier aufgezeigt wurden?
5: Nee, das ist gut.
4: Neugier, Bewegung.
6: Was da noch steht? Kleine Schritte, großes Leben. Und manche sagen auch, der Weg ist das Ziel.
4: Gute erste Station. So, nächster Punkt ist Minigolf spielen.
7: Ich habe noch nicht gespielt. Ich habe das erste Mal, ich spiele hier.
4: Und 3, 2, 1, Schlag. Der braucht gar nicht so viel Kraft hier hoch. Es geht. Oh. Digga, Isaac, wirklich bester Mann. Der Typ spielt das erste Mal Minigolf, schlägt hier in einem Schlag das Teil durch mit Hindernis. Ich höre auf.
8: So klingt pure Entspannung.
7: Ja, für mich sehr gut.
8: Gemütlich, gell?
7: Gemütlich, ja.
8: Wenn wir einmal zusammen ein- und ausatmen und diese Ruhe und die Salzgrotte genießen.
4: So, Salzgrotte war auf jeden Fall sehr entspannt. Zum Abschluss gibt's noch einen leckeren Drink für Isaac und mich. Ich hoffe, wir haben dir einen schönen Tag bereitet.
0: Klingt nach einem ganz geilen Geburtstag.
1: Klingt eigentlich ganz geil, ja. Ob Michelle einen genauso tollen Tag für ihr Geburtstagskind Nico vorbereitet hat, das hören wir in einer halben Stunde.

0: ob Summer Jam für dieses Jahr sein Musik ausverkündet?
1: Der ganze Club schickt, schätze, wem du dumm gehst. CC schickt dem seine Rundmail. 1942, kein regular Stuff.
2: Also, warte mal ganz kurz. Wir reden über Summer Jam. Das ist gerade einer der erfolgreichsten deutschen Rapper im Game. Ja, sein aktueller Song Mo Money, Mo Haters zusammen mit Shireen David geht auch wieder viral. Warum zur verdammten Hölle sollte er denn jetzt bitte sein Musik aus ankündigen, Peppi?
0: Ich erklär's dir, Marvin. Er heißt Summer Jam. Summer Jam. Er heißt nicht Fall Jam, er heißt nicht Winter Jam. Und vielleicht haut er in den nächsten Jahreszeiten keine Musik mehr raus. Ha? Summer Jam, warum sollte er sich sonst
2: weil jetzt heute Herbstanfang ist.
0: Ja, genau. Ja. Einfach mal drüber nachdenken, Marvin. Dann bist du ganz schnell wieder auf dem richtigen Nenner, weißt du? Summer Jam. Winter Jam.
3: Hier ist Shireen David.

0: guck mal, der Song, der gibt mir nochmal so Sommergefühle. Weißt du, nochmal so irgendwie mit einer Kokosnuss am Strand entlang spazieren. Mhm. Samba, Bamba, was man da so macht zu dem Song. Keine Ahnung, wie der Song, also was man dazu tanzt. Bestimmt Samba.
1: Samba, klar,
0: Rumba la Bamba oder so.
1: Ja, Kokosnuss. Ja.
0: Und du kommst jetzt hier wieder mit deinem komischen Herbstanfang oder was?
1: Ja, weil Kokosnuss tauschen wir jetzt einfach mal aus gegen ein bisschen Kürbis. Weil Herbst.
0: Kürbis am Strand.
1: Ja, nee, nicht Kürbis. Es ist Herbst, Marvin. Bitte krieg das jetzt langsam in deinen Kopf. Denn Herbst ist mehr als nur Matsche und schlechtes Wetter. Das ist auch Kulinarik. Verstehst du? Kürbis, einfach alles geil.
0: Ja. Ich behaupte ja das Gegenteil. Für mich kann Herbst abgeschafft werden. Aber Christian aus Freiburg zum Beispiel sagt auch, hier Leute, es ist Pilzsaison.
2: Ich gebe über den Herbst immer viele Pilztouren für pilzbegeisterte Menschen. Und deswegen gibt es für mich auch keine Option, auf den Herbst zu verzichten.
1: So, siehst du.

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0: Gestern mussten die beiden eine Comedy-Show auf die Beine stellen. Heute ist es ein bisschen leichter. Heute wird einfach nur Geburtstag gefeiert.
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3: Benji und Michelle aus dem Das Ding Good Morning Show Team sind gerade unterwegs im Das Ding Viertel und müssen mit euch zusammen Challenges erfüllen. Also heute ein Geburtstagskind finden und ihm oder ihr einen schönen Tag machen.
0: Benji war mit seinem Geburtstagskind Isaac beim Zauberer, beim Minigolf und im Sohlebad. Und jetzt hören wir mal, wie Michelle das mit ihrem Geburtstagskind Nico übertreffen will.
3: Bei Stopp 1 sind safe alle aus dem Das Ding Viertel neidisch. Die beiden waren einfach auf einer Alpaka-Farm.
4: Hallo.
5: Hallo. An Katrin.
4: Wussert. Ich habe gehört, wir machen heute was Kuscheliges.
5: Also die Geburtstagsperson darf bei uns das Alpaka-Fohlen, das 5 Wochen ist, füttern mit der Flasche.
6: Genial. Geil, freue mich.
4: Dann machen wir das doch mal direkt. Alpakas, wo seid ihr?
7: Oh mein Gott, wie süß.
4: Wie heißt es nochmal?
5: Schneeflöckchen.
4: Schneeflöckchen. Nico füttert das Baby gerade. Nico, wie ist das gerade so für dich?
6: Sehr erfüllend. Wirklich.
4: Es ist so flauschig, es ist klein und braun und hat so eine ganz schöne Flauschwolle.
7: Wir sind in Charlies Schokoladenfabrik, sozusagen.
6: Ich sehe auf jeden Fall, wie Schokolade durchgemischt wird. Beeindruckend, das probieren wir auch mal direkt.
7: Mmh, sehr lecker. Und wie lange bleiben wir noch hier, Nico?
6: So lange, wie es geht, oder?
7: Happy Birthday to you, woo! Happy Birthday to you, woo! Happy Birthday, lieber Nico. Happy Birthday to you.
6: In der Seltenheit mit so schönen Stimmen noch nie gesegnet worden.
3: Mann, können wir nicht auch alle jetzt Geburtstag haben?
0: Ja, will man auf jeden Fall, ne? Also Michelle und Benji haben beide ihre Challenges erfüllt. Jetzt müssen wir natürlich noch klären, wer hat gewonnen. Das machen wir gleich mit euch gemeinsam um 4:45. 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
6: Hallo, ich bin Christoph Tautz. Seit April gilt an deutschen Tankstellen, die Spritpreise dürfen nur einmal am Tag erhöht werden, nämlich mittags um 12 Uhr. Allerdings ist das Tanken dadurch nicht wirklich billiger geworden, sagen immer mehr Kritiker. Am Freitag soll sich der Bundesrat damit beschäftigen. Aus dem News-Team Marlene Ab.
7: Die 12-Uhr-Regel habe die Autofahrer nicht erkennbar entlastet. Das hat der Verkehrsminister von Schleswig-Holstein, Ruhe Madsen, gesagt. Er wolle sie deshalb abschaffen. Der Bundesrat will sich am Freitag dazu beraten. Die Regel gilt als umstritten. Kritik gab es auch schon vom ADAC. Wann die Preise erhöht werden, sei durch die Regelung klarer. Günstiger sei das Tanken dadurch aber nicht geworden. Stattdessen hätten die Preise größere Sprünge gemacht.
6: Brückenschäden sorgen für Probleme in Wiesbaden. Die A643 ist aus Richtung Mainz kurz hinter der Schierstener Brücke gesperrt. Wer von dort auf die A66 fahren will, muss einen Umweg nehmen. Von Wiesbaden in Richtung Mainz läuft der Verkehr dagegen normal. Laut Autobahn GmbH gibt es Schäden an einer Behelfsbrücke. Wie groß die sind und wie lange die Autobahn gesperrt

0: Kassel zu 3 Jahren Haft verurteilt worden. Der 54-Jährige hatte demnach in seinem Restaurant jahrelang mit einem manipulierten Kassensystem gearbeitet und so 1,4 Millionen Euro Steuern hinterzogen. Die Zukunft der Demokratie entscheidet sich vor Ort, in den Städten, Gemeinden und Dörfern. Das hat der Präsident des Deutschen Städtetags Jung heute in Kassel gesagt. Damit die Kommunen in Zukunft handlungsfähig bleiben, fordert der Deutsche Städtetag, der Bund soll eine Soforthilfe von 30 Milliarden Euro zahlen. Außerdem müsse es Schutzmechanismen geben, damit die Kommunen nicht überlastet werden. Berlin und Brandenburg ziehen sich aus der Bewerbung um die Olympischen Spiele zurück. Das hat der RBB erfahren. Mehr dazu von ARD-Reporterin Kirsten Buchmann.
1: Berlin hatte zusammen mit Brandenburg, Sachsen und Mecklenburg-Vorpommern angestrebt, die Olympischen Spiele 2036, 2040 oder 2044 auszurichten. In Deutschland sind nun noch München sowie die Region Köln-Rhein-Ruhr im Rennen. Der Deutsche Olympische Sportbund, DOSB, will am Samstag in Baden-Baden über den nationalen Bewerber für die Spiele entscheiden. In Berlin lehnt die Siegerin der Abgeordnetenhauswahl, die Linke, Olympische Spiele ab.
0: Mehr Sport aus Hessen, immer auch auf hessenschau.de. Der Blick aufs Wetter bei uns in Hessen. Heute war es nochmal richtig schön. 17 bis 22 Grad mit ganz viel Sonne. Und genau so bleibt es auch in den nächsten Tagen. Morgen sind die Temperaturen bei 15 bis 21 Grad. Dazu ganz viele Wolken, vereinzelt ein paar Wolken. Und auf Freitag, Samstag und Sonntag werden so.
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3: Kurz nach 17 Uhr, hier ist das Ding. Peppi und Marvin sind im Studio und wir begleiten euch in den Feierabend.
4: Es gibt genau 2 Menschen, die den Herbst nicht feiern.
3: Ich bin einer davon.
4: Marvin ist einer davon und Max Leo aus Saarbrücken auch.
5: Am meisten freue ich mich drauf, dass er bald wieder vorbei ist. Ich bin eher der Sommermensch.
3: Ja, fühle ich absolut.
4: Mein Gott.
3: Max Leo, ich habe da gerade mal kurz, also ich würde sagen nachgerechnet, aber eigentlich habe ich das in die sogenannte KI reingetippt. Und ja. Die KI sagt, es sind nur 88 Tage, dann ist Winteranfang, 177 Tage, dann ist Frühlingsanfang 27 und 271 Tage, dann ist endlich wieder Sommer.
4: Wer will denn bitte so lange warten, Mann? Der Herbst ist doch schon da.
3: Ja, genau, es sind 0 Tage bis Herbst.
4: Korrekt.
3: Deswegen freue ich mich ja,
4: voll gut,
3: wenn endlich wieder 271 Tage später ist.

0: bin dein Vettel.
1: Also wir können hier große Fresse haben, weil Pippi und ich sind ja den ganzen Nachmittag hier im Studio. Benji und Michelle aus dem Dustin Good Morning Show Team hatten heute genau diese Challenge. Findet eine Person, die Geburtstag hat und bereitet dieser Person einen richtig schönen Tag.
2: Und beide sind natürlich fündig geworden. Hallo ihr beiden.
3: Hallo.
2: Hallo.
1: So, dann wollen wir doch jetzt mal final klären, wer von euch denn mit dem jeweiligen Geburtstagskind den geileren Tag hatte. Michelle?
3: Ja, ich hatte einen ganz tollen Tag mit Nico aus Pirmasens. Disc Golf haben wir gespielt, dann haben wir einen Baby-Alpaka gefüttert, wir waren in der Schokofabrik und dann ist Folgendes passiert.
4: Kennt ihr Troja zum Beispiel? Das trojanische Pferd, das bin ich heute gewesen, es tut mir echt leid. Ich komme von Benji und ich habe heute keinen Geburtstag.
3: Nein! Doch. Du kleine Ratte, wirklich. Du hast mir einfach ein fakes Geburtstagskind geschickt.
5: Ja, ich muss ja irgendwie auch mal hier ein paar Punkte machen und ich muss auch vor allem klar machen, wenn du in meiner Hood bist, dann ist hier nichts, wo ich nicht auch meine Fittiche mit drin habe.
3: Boah, wir waren so skeptisch. Wir haben nach dem Ausweis gefragt, weil wir wollten wissen, ob er wirklich Geburtstag hat.
5: Hat er nicht dabei gehabt, ne?
3: Ja, hat er nicht dabei gehabt, natürlich. Ja, dann habe ich ihn gefragt nach seinem Sternzeichen, dann hat er gesagt, Stier? Ja, Männer wissen das nicht. Wirklich, es war so mies.
1: Mir fehlen da jetzt ehrlicherweise ein bisschen die Worte, aber unsere Spielleiterin, die hat noch Worte.
0: Michelle, ich habe an dich geglaubt. Also kurz, wird nicht wieder vorkommen.
5: Naja, wer weiß.
3: Jetzt werden andere Geschütze aufgefahren.
2: Oha.
3: Also wirklich, lach nur. Halt die Backen, wirklich. Ich freue mich auf Freitag. Ich werde dich in den Boden stampfen.
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0: Serotonin von James Hype hier bei Das Ding.
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0: Harry Kane. Alle denken, der spielt nur bei Bayern. Nein, der läuft auch hier bei uns bei Das Ding. Nein, Harry Kane. Ja. Harry Kane spielt auch bei Bayern.
1: Mann, das weiß doch kein Mensch. Außer dir natürlich. Oder?
0: Wow, das ist ein Hot Take. Dass kein Mensch diesen Gag gerade verstanden hat, Peppi. Das ist wirklich...

0: auch Harry Kane.
1: Okay.
0: Deswegen war das ein witziger Witzgag.
1: Ich habe halt ein bisschen gebraucht. Weil wenn wir jetzt hier über Kamerad reden sollen, weiß ich doch nicht, was du da redest. Mann!
0: Ja. Gut.
1: Kriegt ihr
0: gut, du nochmal ab Kamerad auch bei Bayern spielt. Vielleicht sind wir dann gleich schlauer.
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0: 17.34 Uhr, Trippin. War das hier für euch bei Das Ding?
1: Bei mir war das musikalische Früherziehung. Bei Peppi muss ich jetzt musikalische Späterziehung machen. Es taucht gerade wieder ein Song aus meiner und vielleicht auch eurer Jugend auf, der wieder überall viral geht. Und zwar vor allem bei TikTok. Es ist dieser Song hier, Von hier an blind, von Wir sind Helden.
2: Ich weiß nicht.
1: Der ist von 2005.
0: Ja, das ist schön.
1: Ja.
0: Ihre Stimme erkenne ich
1: ja?
0: Von einem anderen Song. Aber nicht von diesem Song, weil den Song kenne ich halt nicht. Aber der ist ganz toll auf der Das Ding Playlist.
1: Ja, der ist wirklich ganz toll.
0: Ja.
1: Ich möchte, dass du jetzt deine Kopfhörer...
0: Ich setze sie mir hier auf.
1: ...richtig ans Ohr randrückst.
0: Hier sind
1: deine
0: sie.
1: Deine Kopfhörer Lautstärke machst
0: ich
1: du
0: auf. Ich mache sie mal ganz laut. Ach du Scheiße.
1: Ganz laut?
0: Ich, ja.
1: So, und
0: oh
1: jetzt
0: Gott. Oh, ich höre dich
1: bitte
0: aber auch ganz laut.
1: Wünsche ich dir und... das tut mir natürlich leid. Wünsche ich dir und euch ganz viel Spaß. Ich freue mich wahnsinnig, dass dieses Ding einfach mal wieder bei uns auftaucht. Von TikTok zurück in unsere Playlist. Wir sind Helden von Hier an Blind.

0: @DavidGuetta. Rachel, ganz viele Leute, ganz viele Leute.
1: Gruppenarbeit.
0: 17:45
1: habe ich mal geliebt. Habe ich mich hinterher gemeldet, habe gesagt, ich habe da auch mitgearbeitet. Dann muss ich nicht
0: natürlich, das ist der Scam.
1: Leute, wir reden ja den ganzen Nachmittag schon mit euch über diesen elendigen Herbstanfang. Peppi findet das ja aus irgendwelchen Gründen gut, dass heute offiziell im Kalender steht, es ist jetzt Herbst. Ich persönlich sag mir, ein Traum wäre das, wenn 365 Tage im Jahr einfach Sommer wäre.
0: Guck mal, ich bin ja eigentlich bei dir, ne? Und viele andere auch. So, Sommer ist geil, Eis hier, Eis da. Aber hast du nicht mal hier der Kürbis? Die cozy Nächte mit den Friends talken, late night talk. Das ist einfach toll. Kerzen
1: Nein,
0: anbacken.
1: Ich möchte bitte nochmal über Sommer reden, denn Julia aus dem Das Dingviertel, die Gut. fühlt dieses 365 Tage im Jahr Sommer absolut, denn für sie ist das Realität. Sie ist für die Arbeit nach Singapur gezogen und da ist die Durchschnittstemperatur im ganzen Jahr einfach mal 27 Grad. Trotzdem hat sie gesagt, ihr fehlt so ein bisschen was.
2: Ich vermisse die Jahreszeiten schon sehr. Man gewöhnt sich natürlich an diese Hitze, aber ich finde, jede Jahreszeit hat so einen Charme. Und ich persönlich war nie nur ein Sommertyp. Ich liebe jede Jahreszeit, vor allem Herbst. Herbst ist meine Lieblingsjahreszeit. Also ja, man kann es schon vermissen.
1: Jetzt ist sie auch noch in deinem Team.
0: Natürlich ist sie in meinem Team. Und auch wenn es in Singapur jetzt so temperaturmäßig nicht ganz so an den deutschen Herbst erinnert, Leute, es gibt immerhin noch ein paar gute deutsche alte Traditionen dort.
2: Ich war tatsächlich letztes Jahr bei einem Oktoberfest hier und es war richtig gut organisiert. Ich war richtig schockiert. Die haben sich so viel Mühe gegeben. Es war echt ziemlich authentisch. Ich hätte jetzt niemals sagen können, okay, ich bin in Singapur. Also es hätte genauso jedes andere Oktoberfest sein können aus Deutschland.
0: Was?
1: Weiß ich jetzt
0: Bayern
1: nicht.
0: Bayern in Singapur.
1: Ja, ob ich jetzt fürs Oktoberfest nach Singapur reisen würde, weiß ich nicht.

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0: Summer Jam für euch hier bei Das Ding, Kilimanjaro.
1: Kurz vor sechs haben wir es. Wir machen jetzt langsam, aber sicher so ein bisschen Feierabend.
0: So ein bisschen Feierabend.
1: So ein bisschen Feierabend. Wir sind ja noch nicht so weit. Sag mal, Dominik Feig kriegt ihr jetzt Baby.
0: Der muss noch arbeiten.
1: Ja, gutes Durchhalten. Wir hören uns morgen.

0: Aus dem News-Team Andreas Gerlach.
1: In einer Mitteilung von Schneider heißt es, die Bundesregierung wolle damit international ein Zeichen setzen und mehr Länder dazu bringen, einen solchen Energiefahrplan vorzulegen. Bisher hätten das nämlich nur Frankreich und die Niederlande getan. Schneider betont, wer von fossilen Energien wegkomme, verbinde Unabhängigkeit, Bezahlbarkeit und Klimaschutz miteinander. Und je mehr Strom aus Erneuerbaren komme, umso besser sei das für Mobilität, Wärmeerzeugung und industrielle Prozesse.
0: Die Bundesregierung will sparen und das könnte auch die Zahl der Kinderkrankentage treffen. Also die Tage, die Eltern bei 90% Lohnersatz zu Hause bei ihrem kranken Kind bleiben können. Aktuell sind das 15 Tage pro Jahr und pro Elternteil. Gesundheitsminister Linnemann hat heute im Bundestag gesagt, dass im neuen Jahr wohl wieder die frühere Regel gelten soll, also maximal 10 Kinderkrankentage. Seit April gilt an deutschen Tankstellen, die Spritpreise dürfen nur einmal am Tag erhöht werden, nämlich mittags um 12 Uhr. Allerdings ist das Tanken dadurch nicht wirklich billiger geworden, sagen immer mehr Kritiker. Am Freitag soll sich der Bundesrat damit beschäftigen. Aus dem News-Team Marlene Ab.
2: Die 12-Uhr-Regel habe die Autofahrer nicht erkennbar entlastet. Das hat der Verkehrsminister von Schleswig-Holstein, Ruhe Madsen, gesagt. Er wolle sie deshalb abschaffen. Der Bundesrat will sich am Freitag dazu beraten. Die Regel gilt als umstritten. Kritik gab es auch schon vom ADAC. Wann die Preise erhöht werden, sei durch die Regelung klarer. Günstiger sei das Tanken dadurch aber nicht geworden. Stattdessen hätten die Preise größere Sprünge gemacht.
0: Mehr als 200 Jahre lang war sie verschollen, jetzt ist sie wieder da. Die Übersetzung von Goethes Schauspiel Evgeni auf Tauris. Das hat die Klassikstiftung Weimar mitgeteilt. Das Besondere daran, die Übersetzung des italienischen Dichters lag die ganze Zeit in Goethes Privatbibliothek in Weimar. Entdeckt wurde sie erst jetzt, weil Goethes Bibliothek digitalisiert wird. Mit der Champions League hat es nicht geklappt. Dafür wollen die Fußballerinnen von Eintracht Frankfurt jetzt beim Europacup in Island durchstarten. Sie spielen heute Abend das erste Spiel in der zweiten Qualifikationsrunde. Und zwar gegen den isländischen Tabellenführer Hafnarfjörður. Die Ansage von Eintracht-Coach Arnautis: Wie letztes Jahr soll es mindestens bis ins Halbfinale gehen. Mehr Sport aus Hessen, immer auch auf hessenschau.de. Kurzer Blick aufs Wetter. Wir gucken schon mal auf morgen. Da wird es ähnlich wie heute, also viel Sonne. Ein paar Wolken sind immer noch dabei, aber es bleibt überwiegend trocken. Morgen bei ähnlichen Temperaturen. 15 bis 21 Grad nämlich.
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4: Hallo, ich bin Alina. Feierabend, rein geht's. Ja, mit dem perfekten Sound. Die Beats kommen von Eli Oaks und Lavinia singt. Money made me a savage. Hier bei Das Ding. Schön mit

0: Benji und Michelle haben den Leg Day heute einfach mal komplett geskippt.
1: Und zeigt es uns.
0: Ja, die ganze Woche müssen die beiden ja Challenges irgendwo bei uns im Dusting-Viertel machen. Challenge 1 heute für Benji und Michelle aus Team Tina. Komm so weit wie möglich, ohne euch selbst aktiv zu bewegen. Ja, ziemlich krasse Challenge, direkt mal zum Start in den Tag. Für Benji aus der Dusting Good Morning Show war Tag 3 aber vor allem
2: ereignisreich. Er bestand eigentlich von Anfang an darin, Michelle eins auszuwischen und sie zu verarschen. Heute Morgen hat es nicht ganz funktioniert. Also habe ich mal alles akquiriert, was ich irgendwie kenne, und am Ende jemanden gefunden, der sich richtig schön ausgegeben hat als jemand, der eigentlich

0: eigentlich gar nicht ist und der Michelles Team damit den Sieg vermasselt hat. Und ich bin so stolz drauf und dass ich mich offiziell jetzt König der Westpfalz nenne. Bitte, danke.
1: Ja, da werden auf jeden Fall wirklich alle Registerkarten gezogen für den Sieg. Michelle hat es heute auf jeden Fall nicht so einfach.
2: Ja, Tag hat gut angefangen in Kaiserslautern. Wir sind einer Falle von Benji entkommen. Er wollte eigentlich mich richtig schön reinlegen mit einem Kumpel von ihm, der mich dann die ganze Zeit nur im Kreis fährt, im Auto, weil wir sollten ja ordentlich Meter machen bei dieser Challenge. Hat nicht geklappt. Wir sind ihm da schön entwischt und haben mit dem Zug

0: Kampfansage ist raus, würde ich sagen. Und weitergefightet wird dann auch direkt morgen früh in der Dustin Good Morning Show.
1: Kein Dank für dich.
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Ganz genau so. Apache ist gerade in seiner Hood. Heimspiel ist angesagt in Mannheim bei euch in Baden-Württemberg. Da war ein bisschen Chaos gestern beim Konzert. Also ich war da und die Anreise, ja, die war sehr nervig. Ziemlich voll, Straßen und auch Parkplätze irgendwie völlig überfüllt. Aber weil Apache einfach so eine Maus ist, war ja so, wir fangen später an, damit auch alle dabei sein können. Und dann Konzert, wie immer, 10 von 10. Riesenflugzeug in der Mitte der Arena und dann da wieder 2 Stunden Show geliefert. Viel Feuer, es gab Outfit-Changes, es wurde natürlich getanzt ohne Ende. Ja, und wenn Mannheim eben Hood ist, war es ein bisschen emotional. Gerade in Songs, wo er über seine Mama singt, hat das Publikum dann stellenweise einfach mal übernommen. Also wenn ihr gerade auf dem Weg seid zu Apache oder am Wochenende in Frankfurt mit dabei seid, ich wünsche euch ganz viel Spaß. Das wird ein Traum. Und wir feiern Apache jetzt hier bei Das Ding mit Roller.

0: deutsche Konzerte. Ja, mit der Zahl gehe ich ins Rennen.
1: Wir wollen, dass der Himmel schimmert deutlich.
0: Alle von euch, die gerade in Mannheim sind, ihr Glücklichen, da ja heute wirklich die zweite Apache-Show. Ja, Simon, habe ich den schon gesehen, gerade gestern erst wieder. Deswegen, Friends, ich brauche euch. Artist, mehrfach sehen. Hot or not?
2: Hot, total. Ich war jetzt schon zweimal bei Crow und es war jedes Mal sehr cool und dann will ich auch nochmal hingehen.
3: Es kommen ja immer neue Songs raus und wenn man dann vor 10 Jahren auf dem Konzert war, dann nochmal auf dem Konzert geht, wenn neue Songs draußen sind, das finde ich in Ordnung.
4: Ich bin Fangirl und dann kann man auch häufiger mal gehen. Ist leider nur immer ein bisschen teuer, aber es gibt auf jeden Fall Leute, wo ich mehrmals hingehen würde. In Zukunft, wenn ich dann Zeit und Geld dafür habe.
5: Meine Mom ist genauso. Die geht immer zu Robbie Williams seit 20 Jahren.
0: Genau so, danke.
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1: Ja, das kann ich wirklich bei Anderson Park und Corday nicht anders sagen. Es matcht so gut, dass sie nächsten Monat ein ganzes gemeinsames Album liefern. Heavy is the crown. Lieb, wie sie es angekündigt haben. Wirklich bei Insta so ein Bild gepostet, da sitzen sie wie auf so den Schulfotos von früher, also so ein blauer Hintergrund, der dann immer in der Aula aufgebaut wurde und dann beide schick mit Hemd und Polunder drüber, sitzen so ganz brav hintereinander und lächeln. Es gibt mir wirklich so Schulfoto-Vibes von früher, aber ganz sweet. Und den ersten Vorgeschmack, den aufs neue Album, den haben sie auch schon geliefert. A Good Day.

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Hallo, ich bin Alina. Schönen Mittwochabend euch. Schnell noch einkaufen und dann einfach ab aufs Sofa. Einen ganz entspannten machen. Mit 0,10,99 und Peeptoe. Hier, bei das Ding.

von A nach B. Ganz ohne Beine. Ja, das ist wirklich nur eine von vielen wilden Challenges, die Benji aus der Good Morning Show und Michelle aus Team Tina die Woche meistern müssen.

0: Frage. Und zeig es uns.
1: Ah, die ganze Woche übersetzen wir Benji und Michelle irgendwo im Dustingviertel aus. Tag 3 ist geschafft.
2: Entfernt euch so weit wie möglich von eurem Startpunkt. Wer am Ende die größere Luftlinie geschafft hat, gewinnt. Ihr dürft euch keinen einzigen Meter selbst fortbewegen.
3: WTF.
4: Nein.
3: Ja, es wird so schwierig. Die 2 Meter und die 97 Kilo müssen irgendwie geschleppt werden, Leute. Ich werde es jetzt wahrscheinlich gleich so machen. Ich stelle mich hier jetzt an den Bahnhof und hoffe, dass mich irgendjemand in den Zug reinträgt. Und dann fahre ich einfach mit dem Zug irgendwo hin.
4: Noch darf ich ja laufen, weil meinen Startpunkt darf ich selber wählen. Ich stehe nämlich jetzt gerade auf Gleis 4 vom Hauptbahnhof hier in Kaiserslautern. Da fährt gleich ein ICE ab in Richtung Berlin. Und da muss ich eigentlich nur irgendeine Person finden, die mich da reinträgt. Und dann macht der Zug den Rest.
5: Was ist denn jetzt schon wieder?
3: Ich wollte nur mal wissen, wo du bist.
5: Also das ist das Problem.
3: Ich sitze in dem Zug.
5: Okay, vielleicht sitze ich ja auch in einem Zug. Das sage ich jetzt auch einfach mal.
3: So, also, wir haben es geschafft. Bahnhof. Jetzt bin ich gespannt, ob Michelle mit ihrem Zug auch irgendwie weiterkommt oder wir.
4: Also ganz ehrlich, ich habe das Gefühl, das wird der nächste Sieg. Und da sagen wir, hallo, wir sind wieder in Hessen.
3: Bei mir sind es 49,8 Kilometer.
4: Also Luftlinie hatten wir 55 Kilometer.
3: Nein, das kann nicht wahr sein.
1: Ja, ob es bei Michelle auch weiterhin so gut läuft, das hören wir dann morgen früh hier in der Dustin Good Morning Show. Da gibt es dann schon direkt die nächste Challenge.
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Was haben Usain Bolt, Cristiano Ronaldo und Calvin Harris gemeinsam? Ja gut, sind alle Männer und sind alle Weltrekordhalter. Calvin Harris hält jetzt den Guinness World Record für die meisten Besuchenden bei einem DJ-Set ever. Knapp 1,6 Millionen Menschen waren im Februar bei seinem kostenlosen Set in Sao Paulo am Start. Und jetzt, 7 Monate später, hat er einfach sein World Record dafür bekommen. Noch nicht mal David Guetta hat das hinbekommen. Also das ist wirklich richtig, richtig krass. Und die 1,6 Millionen Leute haben wir auf jeden Fall gehört in Sao Paulo. Krass. Da waren wirklich alle Straßen komplett voll mit Menschen. Und wir gönnen uns den neuen Weltrekordhalter Calvin Harris mit Outside hier bei Das Ding.

0: Im deutschen Herbst. Ja, morgens kalt, mittags mild und abends wieder kalt. Stichwort Zwiebellook. Wir machen heute mal so einen Perspektivwechsel hier bei das Ding. Was ist, wenn wir gar keinen Herbst mehr haben? Wie Julia, die ist nach Singapur ausgewandert und da ist wirklich immer Sommer. Aber sie vermisst den Herbst, hat sie uns erzählt. Aber sie hat sich halt angepasst.
1: Definitiv. Es ist echt verrückt. Also wenn es hier mal, ich sage es mal im Januar zum Beispiel. Januar ist meistens ein Monat, in dem es wirklich sehr, sehr, sehr viel regnet. Und dann spürt man schon einen Unterschied. Dann, es kühlt zwar nur so auf 25 Grad ab, aber manchmal denke ich mir so, wow, es ist echt kühl. Also wirklich im Vergleich zu sonst, das Temperaturempfinden passt sich definitiv an.
0: Ja, ich glaube, seit diesem Hitzewellensommer können wir da alle auf jeden Fall relaten. Da kamen uns ja wirklich 25.

0: 25 Grad dann auch mal frisch vor. Und noch ein Argument für unseren Herbst hat Julia, Stichwort Styling.
1: Wenn man in einem sehr, sehr warmen Land lebt, irgendwann hat man satt, einfach nur Kleidchen oder Röckchen zu tragen. Also irgendwann kommt dann doch der eigene Kleidungsstil durch und man kämpft sich einfach durch die Hitze. Also dann läuft man auch mal in der Jeans rum mit einem langen Armoberteil oder mal in einem Jackett oder so. Einfach nur, weil man es toll findet. Also man schwitzt sich dann schon ein bisschen den Arsch ab, aber nee, definitiv.
0: Ja, das kann ich mir schon vorstellen. Ich meine, das ist ja wirklich das Geile an den Jahreszeiten, die unterschiedlichen Styles.
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0: Sido will Vanessa Mai heiraten? Was haben wir da bitte verpasst? Ja, das rappt er in seinem neuen Song Woke.
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0: Ja, also die beiden sind jetzt nicht zusammen. Vanessa Mai ist ja sogar verheiratet, aber eben nicht mit Sido. Na gut, also wahrscheinlich hat es einfach gut gepasst, gereimt, wie es dann immer so ist. Einfach irgendwie super random, aber auch super lustig, dass einer der krassesten Deutschrapper eine Schlagersängerin heiraten will. Ja, der Song ist auf jeden Fall drauf, auf dem neuen Album, das Ende November dann auch endlich kommt. Und wir gönnen uns Woke von Sido, neu hier bei Das Ding.
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0: tut mir nochmal leid, wegen gestern.
1: Ich weiß nicht, was gerade los ist mit mir, ja? Weißt du, je mehr da draußen alles untergeht, hab ich das Gefühl, dass an mir etwas untergeht.
2: Egal, ob bei euch in Schwäbisch Hall, bei euch in Darmstadt oder auch bei euch in Neunkirchen.
3: Und zeig es uns.
2: Unser Das Ding Good Morning Show Moderator Benji und Michelle aus Team Tina machen die ganze Woche das Ding Viertel unsicher, müssen eine Challenge nach der nächsten überstehen. Eine wirklich cringer als die andere. Ja, wir wollen es halt wissen und am Ende irgendwie dann den Weg zurück ins Studio nach Baden-Baden finden. Ja, heute mussten die zwei jemanden finden, der heute Geburtstag hat und ihm oder ihr den heftigsten B-Day ever gönnen. Ja, und Michelle war auf jeden Fall schon ziemlich siegessicher und wurde dann von Benji so richtig hops genommen.
4: Ja, ich hatte einen ganz tollen Tag mit Nico aus Pirmasens. Wir waren in der Schokofabrik, dann haben wir einen Baby-Alpaka gefüttert und dann ist Folgendes passiert.
5: Kennt ihr Troja zum Beispiel? Das trojanische Pferd, das bin ich heute gewesen, es tut mir echt leid. Ich komme von Benji und ich habe heute keinen Geburtstag.
4: Nein! Doch. Du kleine Ratze, wirklich.
6: Ja, ich muss ja irgendwie auch mal hier ein paar Punkte machen und ich muss auch vor allem klar machen, wenn du in meiner Hood bist, dann ist hier nichts, wo ich nicht auch meine Fittiche mit drin habe.
2: Ja, ist auf jeden Fall wirklich ein absoluter Fight zwischen den beiden. Heißt, morgen früh die Dustin Good Morning Show einschalten, da gibt's dann direkt die nächste Challenge.
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auf jeden Fall so Dagobert Duck-Vibes. Aber bei ihr sieht's wirklich sehr ästhetisch aus. Rosa Kleid, durchsichtige High Heels und dann wirklich vergraben unter ganz vielen Geldscheinen. Ja, ich würde sagen, läuft bei ihr. Und die Frau, die in Geld badet, die können wir auch bald live sehen. Ende nächsten Monats geht sie nämlich auf Tour und sie kommt auch zu uns ins Dustingviertel nach Stuttgart und Frankfurt. Und was wir da dann so hören? Nur das hier. Troubled Man, Panic Baby, neu bei Dusting. 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

0: Sachs.
1: Ja, also jetzt nicht falsch verstehen. Ich will euch nicht loswerden. Aber wenn ihr morgen früh raus müsst, dann ist wahrscheinlich langsam Schlafenszeit angesagt. Sind wir auch schon direkt beim Thema Schlafen und DJ sein. Das passt einfach nicht zusammen. Nachts muss halt gearbeitet werden. Wann wird denn da eigentlich geschlafen? Das wollten wir von Topic mal wissen.
2: Wenn man halt eine Clubshow hat, die dann irgendwie bis 2-3 Uhr morgens ist und am nächsten Tag irgendwie nachmittags ein Festival hat in einer anderen Stadt, da hast du dann teilweise gar keinen Schlaf. Dann ist irgendwie, die Show geht bis 3 oder 4, dann kurz ins Hotel und dann in Shuttle ohne Schlaf.
1: Boah, crazy. Also ich muss sagen, ich will sowas von raus. Aber Topic liebt's und wir lieben, dass er es macht. Einfach immer Banger, die der Mann uns serviert und auch immer auf Englisch. Aber warum? Ist doch ein deutscher DJ. Oh, das dribbelt er so, hat er gesagt.
2: Das habe ich nie verstanden, warum die meisten, die irgendwie englische Musik machen, nach Berlin gehen und nicht nach London oder Stockholm, weil da halt irgendwie die internationale Musik halt herkommt. Und deswegen habe ich Solingen auch lange nicht verlassen. Alle haben zu mir gesagt, zieh doch nach Berlin, aber ich habe es irgendwie nicht gefühlt und bin dann lieber immer für 2-3 Wochen oder so nach Stockholm oder London geflogen.
3: Ja.
2: Oder LA auch.
1: Smart ist er

0: 7 Apache-Konzerte. Wer bietet mehr?
1: Zum ersten, zum zweiten und zum dritten Verkauf.
2: Wir wollen, dass der Himmel schimmert deutlich.
0: 7. Ja, mit der Zahl gehe ich ins Rennen. So oft habe ich Apache schon live gesehen. Gerade gestern erst wieder in Mannheim. Heute spielt er da ja nochmal eine Show. Alle von euch, die gerade in Mannheim sind, die haben es auf jeden Fall richtig, richtig, richtig gut. Deswegen, Friends, ich brauche euch jetzt. Artists mehrfach sehen. Hot or not?
3: Hot. Total. Ich war jetzt schon 2 Mal bei Crow und es war jedes Mal sehr cool und dann will ich auch nochmal hingehen.
4: Es kommen ja immer neue Songs raus und wenn man dann vor 10 Jahren auf dem Konzert war, dann nochmal auf dem Konzert geht, wenn neue Songs draußen sind, das finde ich in Ordnung.
5: Ich bin Fangirl und dann kann man auch häufiger mal gehen. Ist leider nur immer ein bisschen teuer, aber es gibt auf jeden Fall Leute, wo ich mehrmals hingehen würde. In Zukunft, wenn ich dann Zeit und Geld dafür habe.
6: Meine Mom ist genauso. Die geht immer zu Robbie Williams seit 20 Jahren.

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bin Alina, schönen Mittwochabend euch. Ja, sich ready machen und wie Nicole Kidman fühlen. Das war so ein bisschen die Inspo für Adela's Song. Den hat sie ja Nicole Kidman genannt, weil sie sich eben für eine Party ready gemacht hat und war so, okay, ich glaube, so muss sich Nicole Kidman fühlen. Aber natürlich war es ihr ganz wichtig, das Okay von Nicole Kidman zu kriegen für diesen Song. Und die, das Okay hat sie bekommen, die ist mittlerweile sogar Fan, teilt immer wieder den Song in ihrer Story. Gut, ist ja auch ein Song über sie. Und unterstützt Adela und wir gönnen ihn uns hier bei Das Ding.

Spätschicht. Wir gehen rein. Ja, der pusht uns auf jeden Fall richtig schön nach vorne, gibt uns nochmal ordentlich Motivation für den Abend und dass wir gut in und vor allem durch die Schicht kommen. Und dieses Pushen kann er ganz besonders gut. Fenn Le Grand, einer der biggesten DJs aus den Niederlanden. That Thing, neu hier bei Das Ding.

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0: Ja, das ist wirklich nur eine von ganz, ganz vielen Challenges. Die Benji aus der Dustin Good Morning Show und Michelle aus Team Tina heute lösen mussten. Die ganze Woche schicken wir die zwei ja quer durchs Dustin-Viertel. Zu euch nach Rheinland-Pfalz, ins Saarland, nach Hessen und auch zu euch nach Baden-Württemberg. Mit dem Ziel, am Ende irgendwie nochmal zurück ins Studio nach Baden-Baden zu finden. Und Tag 3, ich sag mal so, war sehr ereignisreich.
1: Entfernt euch so weit wie möglich von eurem Startpunkt. Wer am Ende die größere Luftlinie geschafft hat, gewinnt. Ihr dürft euch keinen einzigen Meter selbst fortbewegen.
2: WTF.
3: Nein.
2: Ich werde es jetzt wahrscheinlich gleich so machen. Ich stelle mich hier jetzt an den Bahnhof und hoffe, dass mich irgendjemand in den Zug reinträgt. Und dann fahre ich einfach mit dem Zug irgendwo hin.
3: Was ist denn jetzt schon wieder?
2: Ich wollte nur mal wissen, wo du bist.
3: Also das
2: ich sitze in einem Zug.
3: Okay. Vielleicht sitze ich ja auch in einem Zug.
0: Das sage ich jetzt auch einfach mal.
2: So, also, wir haben es geschafft. Jetzt bin ich gespannt, ob Michelle mit ihrem Zug auch irgendwie weiterkommt oder wir.
4: Also ganz ehrlich, ich habe das Gefühl, das wird der nächste Sieg.
2: Bei mir sind es 49,8 Kilometer.
4: Also Luftlinie hatten wir 55 Kilometer.
3: Geil, das kann nicht wahr sein.
0: Ja, wo als nächstes es für die beiden hingeht und vor allem was für eine Challenge, das erfahrt ihr morgen früh in der Dustin Good Morning Show.
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Danke fürs Tag retten und einen fetten Blumenstrauß. Den hat Tiffany Harris heute in Köln bekommen. Gestern gab es Straßenmusik von ihr in Frankfurt und heute in Köln. Und die Leute lieben es. Ganz ehrlich, haben wir was anderes erwartet bei dieser

0: Vielleicht sitze ich ja auch in einem Zug. 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
1: Bei mir sind es 49,8 Kilometer.
2: Also Luftlinie hatten wir 55 Kilometer.
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Danke fürs Tagretten und einen fetten Blumenstrauß. Den hat Tiffany Harris heute in Köln bekommen. Gestern gab es Straßenmusik von ihr in Frankfurt und heute in Köln. Und die Leute lieben es. Ganz ehrlich, haben wir was anderes erwartet? Bei dieser

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0: morgens ist es kalt, Nachmittag wird es gefühlt schon dunkel. Heißt, wir sind ganz offiziell in der Herbstseason angekommen. Heißt, wird wieder Zeit für einen Zwiebellook. Aber was ist, wenn wir gar keinen Herbst haben? So wie Julia, die ist nach Singapur ausgewandert. Da ist immer Sommer und sie vermisst den Herbst, hat sie uns erzählt. Aber sie hat sich halt angepasst.
1: Definitiv. Es ist echt verrückt. Also wenn es hier mal, ich sage es mal im Januar zum Beispiel, Januar ist meistens ein Monat, in dem es wirklich sehr, sehr, sehr viel regnet und dann spürt man schon einen Unterschied. Dann, es kühlt zwar nur so auf 25 Grad ab, aber manchmal denke ich mir so, wow, es ist echt kühl. Also wirklich im Vergleich zu sonst, das Temperaturempfinden passt sich definitiv an.
0: Ja, ich glaube, seit diesem Hitzewellensommer können wir auf jeden Fall alle so relaten und wissen, was du meinst. Da kamen uns ja 25 Grad hier dann auch manchmal schon frisch vor. Und noch ein Argument für unseren Herbst hat Julia, und zwar das Thema Styling.
1: Wenn man in einem sehr, sehr warmen Land lebt, irgendwann hat man es satt, einfach nur Kleidchen oder Röckchen zu tragen. Also irgendwann kommt dann doch der eigene Kleidungsstil durch und man kämpft sich einfach durch die Hitze. Also dann läuft man auch mal in der Jeans rum mit einem langen Armoberteil oder mal in einem Jackett oder so. Einfach nur, weil man es toll findet. Also man schwitzt sich dann schon ein bisschen den Arsch ab, aber nee, definitiv.

weg damit. Was muss für immer verschwinden? Ja, darüber quatschen gleich Melissa und Felix mit euch im Blue Moon hier bei Das Ding. Ist es vielleicht irgendwie das Kleingeld, das in der Tasche eh nur nervt? Sind es Autos oder veraltete Rollenbilder oder ist es irgendwie ein Objekt? Ist es die eine Angewohnheit oder, keine Ahnung, das Phänomen, ohne dass die Welt sofort ein Stück besser wäre? Ganz egal was, ihr verratet es. Melissa und Felix gleich im Blue Moon. Ich wünsche euch noch einen ganz, ganz schönen Abend und wir hören uns dann morgen ab 18 Uhr hier.

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1: Hallo und herzlich willkommen zu dieser Blue Moon Sendung mit uns beiden. Ich bin Felix. Oh, wir haben gerade... Ist dein Mikrofon noch nicht an? Naja, dann hole ich euch mal ganz kurz ab mit, was haben wir heute vor? Es geht in diesem Blue Moon um Dinge, die...

0: Autos? Sind es Rollenbilder? Sind es Leute wie ich? All das wollen wir heute wissen. Und ihr könnt anrufen unter 030 30 31 und dreimal die 0. So, und jetzt gucken wir mal, geht dein Mikrofon wieder?
1: Hallo?
0: Nee. Das ist ja blöd. Naja, dann, wir sind noch hier gerade am herausfinden, warum man die liebliche Stimme von Melissa nicht hört. Ich kann auf jeden Fall sagen, schmeiß ich schon was rein? Na gut, ich sage was ganz Kleines und nichts besonders Schweres. Ich finde, Staub kann einfach vom Antlitz dieser Erde getilgt werden. Keiner braucht das, keiner mag das.
1: Hallo?
0: Nein.
1: Guck mal, ich moderiere heute jetzt anscheinend im Stehen.
0: Ja, anscheinend. Nein, das werden wir währenddessen schon...
1: Guck mal, das kann auch direkt weg, Leute. Technische Schwierigkeiten.
0: Das stimmt. Da ist man schon hier in dem Studio und trotzdem gibt es immer wieder lustige Sachen, die passieren können. Aber naja, wie ist dein Take? Findest du auch, Staub kann weg?
1: Oh mein Gott, direkt.
0: Direkt auslöschen.
1: Ey, auch seit ich zum ersten Mal erfahren habe, aus was Staub überhaupt besteht... Bin ich so richtig so, jetzt muss es noch mehr weg als vorher.
0: Ijo, ja, du kannst die Leute gerne abholen.
1: Weil es besteht fast nur aus euch. Es sind fast nur...
0: Aus mir?
1: Ja, es sind fast nur die Schuppen, die ihr verliert über den Tag. Und eure Haustiere und so Kram. Und seitdem bin ich richtig so, ijo, wow, das, ja. Und es hört halt auch nie auf. Du wischst Staub und nach 2 Wochen sieht es genauso aus. Deswegen bin ich irgendwann dazu übergegangen, einfach gar nicht mehr Staub zu wischen. Ich habe auch gehört, nach einer gewissen Zentimeterzahl fährt er einfach zusammen. Er wird nicht mehr höher, er wird nur dichter.
0: ja, wirklich. Staub ist wirklich, es ist so eine Geisel der Menschheit. Ja. Ich finde, das ist so eine Sache, die einfach nur da ist, um uns anscheinend zu beschäftigen oder sowas. Keine Ahnung.
1: Keine Ahnung. Ja, ich bin immer so, wenn es Leute stört, dass bei mir dreckig ist, können sie ja putzen.
0: Gäste kommen vorbei und sollen bei dir putzen?
1: Wenn es dich stört.
0: Ja, das habe ich so auch noch nicht gehört. Naja, also wenn ihr etwas anderes habt, wo ihr sagt, das muss auf jeden Fall weg, bitte erzählt uns das unter der 030 30 31 3x die 0.
1: Yes, kann was ganz Kleines sein, so wie der Staub, aber es kann natürlich auch was ganz Großes sein, so wie Krieg, Religion, Männer, weg mit denen.
0: Männer, alles. Männer. Auch das geht rein. Und wenn ihr euch noch kurz aufwärmen wollt, wir haben auch so eine kleine Blitzrunde vorbereitet. Da kriegt ihr einfach so 5 Begriffe reingeschmissen und ihr dürft einfach ganz locker von der Seele sagen, das kann weg oder das darf bleiben.
1: Mhm.
0: So, wir wollen ja, man liebt ja auch so diese Listen. Kennst du das bei Social Media Plattformen, dass so Leute sagen, so von wegen so hier, du kriegst 8 Songs. Und du musst entscheiden, 3 darfst du behalten und der Rest muss gelöscht werden.
1: Ah ja.
0: Sowas, ich mag sowas ganz gerne.
1: Ja, das finde ich auch mal lustig.
0: Ach, komisch, dass wir heute eine Sendung darüber machen, nur dass ihr selber auswählen dürft. was kann denn deiner Meinung nach weg?
1: Excuse me? War das ein deutscher Versprecher?
0: Nein.
1: Ich habe ganz oben auf der Liste SUVs.
0: Oh, ja.
1: Weil die machen für mich gar keinen Sinn.
0: Vor allem nicht in der Stadt.
1: Nee, null. Weil die sind riesengroß. Es ist immer nervig in engen Straßen. Und ganz oft können die Leute nicht fahren. Irgendwie habe ich das Gefühl. Oder sie fahren einfach mit Absicht wie richtige Arschlöcher. Es darf auch gerne jemand hier anrufen, der ein SUV fährt und mich vom Gegenteil überzeugen.
0: Wenn die nicht jetzt schon alle das Radio ausgemacht haben, so nicht. Blue Moon. Das lasse ich mir nicht bieten.
1: Direkt erstmal Beschwerdemail hier. Nein, und dann, als ich mal in einem SUV war, war ich so, weil hier passt ja gar nichts rein.
0: Ja.
1: Ich dachte, Leute haben den, weil da turbo viel reinpasst. Aber da passt gar nicht so viel rein.
0: Nee, da passt nichts rein.
1: Deswegen war ich so, warum hat man das denn dann?
0: Ja, ich bin auch, als ich in einem gefahren bin, war ich auch sehr negativ überrascht, weil ich die ganze Zeit das Gefühl hatte, ich fahre einen Panzer. Und ich glaube, das ist es halt. Es gibt dir so dieses Gefühl von Sicherheit.
1: Ah.
0: Aber ich fand es super anstrengend, weil ich die ganze Zeit das Gefühl habe, ich muss um alles herum manövrieren. Und dann gibt mir das eher Unsicherheit, aber I don't know. Ja, ich würde auch sagen, wenn Autos, dann platzeffizient.
1: Ja, voll.
0: Also gerade, wir senden hier aus Berlin natürlich heraus, man hört uns jetzt deutschlandweit, aber man kennt es so in großen Städten, da ist es schon angenehmer, wenn es platzsparender gedacht ist. Bei uns fährt halt keiner durch Feldwege und muss irgendwo hoch und runter, sondern die Leute einkaufen.
1: Maximal.
0: Maximal.
1: Ja.
0: Die meiste Zeit stehen sie im Stau.

0: sag ganz ehrlich, wenn du angesiedelt bist in Berlin oder in einer großen Stadt, wo es voll schwierig ist immer mit Parkplätzen, dann solltest du verargumentieren müssen, warum du ein SUV brauchst.
1: Mm. Ja.
0: Und so ein Essay schreiben, warum das ganz wichtig ist.
1: Ein Essay schreiben?
0: Ja, mein Penis ist so klein, dass ich halt wirklich dieses Auto für meine psychische Gesundheit brauche, weil ich sonst nicht kompensieren kann.
1: Spätestens jetzt sind wirklich alle Radios aus von allen Leuten mit SUVs.
0: Ey, bitte ruft an und diskutiert mit mir. Vielleicht bin ich nach dieser Sendung auch krass bekehrt und bin so, okay, krass, ich muss sparen, ich brauche auch ein SUV.
1: Ich brauche unbedingt ein SUV.
0: Ja.
1: Ich bin gespannt. Ihr könnt anrufen unter der 030 31 3 mal die 0. Es geht heute um Dinge, die einfach weg dürfen.
0: Weg.
1: Das Thema ist weg damit. Wer nicht weg soll, ist Ella. Die hole ich jetzt mal in die Sendung dazu. Hallo.
2: Hallo.
1: Einen wunderschönen guten Abend. Wie geht's dir?
2: Gut, und euch?
1: Ja, auch soweit. Wir haben hier ein bisschen lustige Situation im Studio, ansonsten aber eigentlich alles tipptopp.
2: Ja, super.
1: Sehr gut. So, bevor wir da reingehen, wo du sagst, bei dir, das muss weg, möchtest du in die Blitzrunde ein paar Begriffe bekommen?
2: Ja, gerne.
1: Okay, fangen wir mit dem, vielleicht ist es kontrovers, vielleicht nicht, fangen wir mit dem einfachsten an. Kleingeld.
2: Kann weg.
1: Kann weg. Kleingeld kann weg. Ich würde auch sagen, es kann weg. Andere dürfen gerne widersprechen.
2: Ja.
1: Wie ist es bei dir, Melissa? Ah, Melissa rotiert noch. Okay, dann machen wir weiter. Wie ist deine Meinung zu Schnürsenkeln?
2: Kann bleiben.
1: Schnürsenkel dürfen bleiben?
0: Ja, ich liebe Schnürsenkel. Richtig süß. Wer sagt denn, Schnürsenkel können weg? Nur weil ihr keine Schleifen binden könnt, oder was?
1: Ja, vielleicht. Ich habe einfach nur eine Blitzrunde.
2: Ich kann das. Ich kann das in einer Sekunde.
0: Sehr
2: gut.
0: Darauf
2: bin ich stolz.
1: Sehr gut.
0: Okay, warte. Was machst du für eine Schleife? Machst du so... Ja?
2: Ich mache so einen Knoten. Wenn ich den Knoten habe, dann dauert nur noch eine Sekunde. Ich nehme die Schnürsenkel so mit den kleinen Fingern so nach außen und dann mache ich
1: mit
2: so,
1: den kleinen Fingern?
2: Als würde ich genau. Also basically, als würde ich so Fahrrad fahren, aber beide Hände so zusammen und dann mit den kleinen Fingern festhalten, bisschen nach außen ziehen. Dann mache ich so, als würde ich so eine kleine Ameise festhalten zwischen Zeigefinger und Daumen. Und dann dieses rechte Pack vorne rum und das linke hinten rum. Also einmal rum und dann treffen die sich wieder in die Mitte. Und dann einmal da diese eine Schnur da festhalten und ziehen.
0: Oh mein Gott, dann. Ich würde so gerne jetzt ein Video sehen von jemandem, der das zeitgleich versucht hat nachzumachen.
1: Ja, wirklich. Ich habe so währenddessen meine Hände gehalten und war so, was? Was ist mit einer Ameise?
0: Ja, sehr gut.
1: Sehr gut. Okay, wir sind noch in der Blitzrunde bei Dingen, die weg können. Es sei denn, wir möchten noch ein bisschen länger über Schnürsenkel reden.
0: Nein, großes Pro. Schnürsenkel Pro. Was sagst du denn?
1: Schnürsenkel dürfen bleiben. Ich habe da keine starken Gefühle.
0: Mhm.
1: Visuell finde ich sie eigentlich ganz schön. Außerdem, ich glaube, wir brauchen sie alleine für all die Kinder im Kindergarten, die dann Schuhe binden lernen und dann so richtig stolz sind, wenn sie die schleifen können.
0: Ja.
1: Das war schon ein erhabener Moment.
0: Ja.
1: So, sich selber die Schuhe zu binden können, war schon so stark.
0: Ich bin erwachsen.
1: Ich bin jetzt 4 oder so. I don't know, wann lernt man das?
2: Ja.
1: Von daher ist das schon okay. Aber ja, wie sieht es aus? Wir bleiben bei Schuhen. Socken in Sandalen.
2: Würde ich jetzt nicht rausschmeißen. Ich selber mach's. Wobei mache ich das? Ich würde es da lassen.
1: Darf bleiben, laut Ella. Was sagst du?
2: Ja.
0: Ich finde auch, wenn man das gut stylt, kann das cool aussehen.
1: Socken in Sandalen dürfen in dieser Sendung von Blue Moon bleiben. Die dürfen nicht weg. Okay, 2 noch. Dann haben wir einmal, bleiben wir bei, wie sieht's aus mit Fondue?
0: Fondue?
2: Was ist das?
1: Essen.
0: Das ist so, man sitzt zusammen und hat so einen Topf und da drin ist entweder Käse, Öl oder Brühe und dann hat man so kleine Spießer, wo man so zum Beispiel Gemüse oder Fleisch aufspießt und dann hält man die da rein und dann werden die halt zum Beispiel gekocht.
2: Achso, ich dachte, das war das, was um den Kuchen drumherum kommt.
0: Ach

0: Ah, no, das ist Fondant.
1: Ah, nein, das ist Fondant.
2: Ja, okay. Weiß ich nicht. Reden wir von vegan oder nicht vegan?
0: Wie du magst. Fondue im Allgemeinen.
2: Ja, kann bleiben.
1: Ja, ich finde auch.
0: Melissas Entrüstung.
1: Ich bin so, hä? Ja, Fondue darf bleiben.
0: Na gut, dann noch ein letzter in der Blitzrunde und dann bin ich gespannt, was du mitgebracht hast. Was sagen wir zu Junggesellenabschieden?
2: Kann bleiben, wem es gefällt.
1: Boah.
0: Mm.
1: Schwierig. So cringy auch? Also so.
0: Allgemein. Wenn entweder alle oder keine.
1: Ich würde sagen, dann können alle weg. Aber wir sind in Berlin auch einfach. Aber wir sind in Berlin auch einfach traumatisiert.
0: Berlin!
1: Von so betrunkenen, wirklich, von so betrunkenen Männern in hässlichen Outfits, die mit so einem Bauchladen Kondome verkaufen. Man ist wirklich so, oh.
0: Wir müssen nicht so tun, als wären nicht auch die von den Damen ganz schlimm.
1: Ja, auch schlimm.
0: Also, ich finde, ich habe ja, also. Ich finde das grundlegend ja sehr cute, da kann man schöne Sachen machen und es geht ja darum, zusammen eine schöne Zeit zu verbringen. Warum das immer auf die Kosten der anderen Leute sein muss, das wiederum verstehe ich ganz oft nicht.
1: Ja, ich meine, wenn das so cutesy ist, es gibt auch richtig süße Junggesellenabschiede, aber das so ein bisschen, okay, also, nee, kann weg, ist schon okay. Ich würde es nicht vermissen.
0: Aber Ella hat gesagt, kann bleiben, von daher hast du
1: nett.
0: Pech.
1: Sehr nett.
0: Ja, du hast an die Allgemeinheit gedacht.
1: Okay, ich habe noch eine funny Story dazu.
0: Ja.
1: Und zwar, ein Bekannter von mir macht so Braut-Make-up. Und ein paar Tage, zwei Tage, glaube ich, vor der Hochzeit bekommt er einen Anruf und ist so, sorry, wir müssen den Job absagen. Der Bräutigam ist während des Junggesellenabschieds fremdgegangen.
0: Lol.
2: Oh.
1: Und deswegen haben sie die Hochzeit abgesagt.
0: Ein Klassiker, I guess.
1: Wie betrunken muss man sein, frage ich mich.
2: Keine Ahnung.
0: Wie arm muss man vielleicht sein, aber naja.
1: Ja, naja. Du hast noch eine Sache, oder?
0: Wir haben Ella, die eine Sache hat.
1: Ja, natürlich.
2: Genau, ja. Und wenn danach noch Zeit ist, auch noch eine andere kurze Sache, aber jetzt erstmal die eine.
0: Wir haben Zeit.
2: Genau. Nämlich Kronkorken.
0: Was?
2: Ja, die Dinge, ja. Ich habe mich sogar schlau gemacht, warum man die braucht. Warum die immer noch benutzt werden. Weil ich finde die voll unpraktisch irgendwie, weil ich selber habe nie einen Flaschenöffner dabei. Von daher kriege ich solche Flaschen alleine im Normalfall nicht auf. Ich bin halt zu Hause oder so. Mhm. Ich habe einen, aber ich habe den nie dabei. und wenn ich es dann ohne den versucht habe, das geht nie ohne Verletzungen aus. Und selbst wenn, dann schaffe ich es trotzdem am Ende meistens nicht. Und ja, die fliegen überall rum, dementsprechend Müll und... genau, und man kann die Flasche nicht wieder zumachen. Aber das ist auch bei Dosen so ein Ding, deswegen, ja.
1: Mhm. Okay, das verstehe ich.
2: Genau.
1: Okay, und warum
2: deswegen
1: benutzt man die noch?
2: Deswegen mag ich die nicht. Also ich hab mich sehr schlau gemacht.
0: Okay, hau raus.
2: Genau. Erfunden wurden die im Jahre 1892 von William Painter in der US. Genau.
0: Jetzt gehen wir aber tief rein.
2: Das sicherste, geht. Sicherste und beste System, weil durch die Kohlensäure gibt es so einen Druckwiderstand, also da ist extrem viel Druck immer drin. Mhm. Deswegen gehen Korken schon mal nicht, weil die würden beim Verschließen zu oft rausfliegen oder generell auch im Supermarkt so. Genau. Und der Schraubverschluss wäre nicht luftdicht genug und da kommt irgendwie kein Licht durch, weil da muss angeblich irgendwie Licht durchkommen. Das habe ich auch nicht ganz verstanden. Mhm. Auf jeden Fall, der Schraubverschluss so aus Plastik oder so ist nicht, wie nennt man das denn, nicht stabil genug, nicht fest genug. Also schon, aber da kann immer noch diese Kohlensäure irgendwie angeblich raus. Genau.
0: Da geht es wahrscheinlich um die Nachvergärung.
2: ja, doch, da auch, genau. Bügelverschlüsse sind zu teuer und stabile Schraubverschlüsse, da wären dann diese Deckel zu spitz, kennt man ja manchmal bei so Glasflaschen, so Wasser, dass die halt, dass da halt ein bisschen Verletzungsgefahr ist, besonders wenn es dann betrunkene Leute sind, wenn es Bier ist. Und, oder halt auch, dass bei diesem Gewinde, wenn du ein Gewinde in eine Glasflasche reinmachen kannst, dass da das Glas dann absplittern kann.
0: Mhm.
2: Genau. Wow. Und noch ein Fun Fact: Ein Kronkorken hat 28 Zacken.
1: Witzig.
0: Das ist wirklich ein Fun Fact.
2: Ja.
0: Also, ich würde sagen, das sind alles Argumente für Kronkorken, dass wir die behalten
2: ja.
0: sollten.
1: Aber sie sind wirklich unpraktisch.
0: Hä, sind sie gar nicht? Sie sind mega geil.
1: Nee, also ich bräuchte die auch nicht.
0: Ich finde das mal, das ist für mich dasselbe wie mit den Schnürsenkeln eben. Das ist, wenn sobald man mit unterschiedlichen Dingen Kronkorken aufmachen kann, das fühlt sich einfach, das macht einfach Spaß.
1: Okay, ich habe das nie gelernt, vielleicht können
2: ja,
1: sie deswegen.
2: Ja, es macht Spaß, aber aha. Ich kann es nicht.
1: Ja, genau, ich kann es nämlich auch nicht.
2: Können.
0: Also man sollte sie nur nicht mit den Zähnen aufmachen, aber ansonsten, also geht es ja mit allem.
2: Ja, ich sammle die mittlerweile.
0: Die Kronkorken?
2: Zumindest zu Hause, ja.
0: Siehst du, dann dürfen die doch nicht weg, Ella. Du kannst sie doch nicht sammeln und dann sagen, sie müssen weg von der Erde gedrückt werden, die armen Kronkorken.
2: Ja, ich weiß noch nicht, was ich damit machen soll.
0: Anscheinend sammeln.
2: Ich sammle die erstmal. Vielleicht, mal schauen.
1: Willst du da draußen noch was basteln?
2: Vielleicht muss ich gucken, was ich finde. Meine Mutter hat sich mal so eine Kette gebastelt da draußen. Sie hat einfach so ein Ding an der Schnur gehängt und hat gesagt, ja geil, da steht alkoholfrei drauf, ich bin jetzt alkoholfrei.
1: Gut, gut für sie.
2: Gut für sie, ja.
0: Wenn ihr euch gerade fragt, Kronkorken, Schnürsenkel, alkoholfrei, wo bin ich hier gelandet? Ihr seid beim Blumenhuhn mit Melissa, Felix und Ella, die gerade in der Leitung ist. Und wir haben heute das Thema weg damit. Also Dinge, die einfach eurer Meinung nach weg dürfen. Also das kann Kronkorken sein, also ein kontroverses Thema, würde ich sagen. Aber es können auch Kleingeld sein, es können Autos, Rollenbilder, alles Mögliche sein. Erzählt uns das unter der 030 30 31 000.
1: Ich finde auch so Angewohnheiten von Leuten.
0: Oh
1: das,
0: ja.
1: Das finde ich auch lustig. Wenn da irgendjemand sagt, keine Ahnung, Menschen, die immer mit dem Bein wippen. Das muss aufhören, ich hasse das.
0: Das stimmt, ja. Oder Floskeln.
2: Das mache ich selber manchmal.
1: Oh, ja.
2: Was genau waren Floskeln nochmal?
0: Na, sowas wie, da habe ich eine Blitzrunde auch gleich. Sowas, wenn, oder das gute deutsche So zum Beispiel ist auch ein bisschen ist eine Floskel.
1: Achso, aber findest du?
0: Ja, oder also.
1: Ich finde eher so schon ganze Sätze, oder?
0: Ja, mitunter. Das impliziert einen ganzen Satz.
1: Na gut.
2: Also wenn du irgendwas so umschreibst oder wie?
0: Ja, so, oder auch ein Klassiker in Berlin ist, wenn jemand was für dich macht und du sagst, Dankeschön, dass du es gemacht hast, und die andere Person sagt, ah, nicht dafür. Das ist auch so eine Floskel. Ob die weg muss oder nicht, aber das ist so ein Klassiker. Mm. Dass man das ist so eine Antwort.
2: Also,
0: eine Redensart.
2: Also ich wünsche dir was, wäre auch eine.
0: Zum Beispiel, ja.
2: Ja, oh mein Gott, ich habe eine Klassenkameradin, weil ich bin jetzt Berufsschule, also ich bin in der Berufsschule. Und ich habe eine Klassenkameradin, die kommt irgendwie aus Polen oder so und sie kam dann nach Deutschland. Hat dann immer gesagt bekommen von anderen Leuten, ich wünsche dir was. Und sie hat dann immer drauf gewartet. Was man ihr denn wünscht.
1: Oh. Das ist aber süß.
2: Ja.
1: Ja, verstehe ich aber auch.
2: Ja, voll.
0: Nice. Du hast gemeint, du hast noch was anderes, was weg kann, deiner Meinung nach.
2: Ja, nee, nicht was weg kann, aber wo sich viele Leute fragen, wo viele Leute glauben, das kann weg.
1: Ja.
0: Ja.
2: Habe ich das Gefühl. Nämlich, weil wenn du mit der Bahn fährst, so, oder keine Ahnung, wenn du mit der Bahn fährst, siehst du es wahrscheinlich eher nicht. Außer, ja, keine Ahnung, egal. aber wenn... aber so, es ist ja manchmal so im weichen Bereich oder auf so Brücken. Ist ja oft, dass zwischen den Gleisen nochmal so kleinere Gleise sind. Und die sind tatsächlich dafür da, dass, falls der Zug entgleisen sollte, deswegen sind die auch so an Stellen, wo der Zug eher mal entgleist als an anderen Stellen, genau. Falls der Zug entgleisen sollte, dass er dann noch eine weitere Schiene hat, wo der irgendwie sich sozusagen festhalten kann und damit der nicht irgendwie, keine Ahnung, nebenan den Berg runterrutscht oder so gleich. Ja.
1: Wow, okay.
0: Und genau. Diese Gleise sollen bleiben, sagst du. Die dürfen nicht weg.
2: Genau.
1: Ich glaube ja, auch, die dürfen nicht weg. Ja.
0: Ich weiß auch nicht, ja. Ich weiß auch nicht, ob irgendwer jemals gesagt hat, die müssen weg. Ich würde sagen.
2: Ich weiß nicht, aber zumindest ich wusste vor, keine Ahnung, ein paar Monaten noch nicht, wofür die überhaupt gut sind. Hm. Weil ich glaube, das wissen nicht so viele.
0: Ich wusste auch nicht, dass sie existieren.
1: Nö, ich auch nicht. Aber gut, ja, vielleicht erweitern die einfach, vielleicht erweitern wir einfach die Sendung mit Das muss bleiben.
0: Das stimmt, ja, finde ich auch gut.
1: Das muss weg. Habt ihr was? Habt ihr was, was unbedingt bleiben muss? Wie Sicherheitsgleise.
0: Und Zebrastreifen.
1: Ja.
0: Ja.
1: Genau.
0: Oder Kronkorken, warte, Moment.
1: Nein, die können weg, haben wir.
0: Nein, ich möchte meine Kronkorken behalten.
1: Ja, ja, Leute.
2: Also von mir aus können sie auch bleiben, aber unnötig finde ich das so.
1: Unnötig, nein, die müssen weg. So, ihr könnt gerne darüber mit uns diskutieren. Und zwar geht es heute darum, was kann weg? Und wir haben jetzt die Sendung einfach erweitert mit, das muss bleiben. Und ihr könnt anrufen unter der 030 30 31 dreimal die 0 und mit uns reden. Wir haben ein bisschen Platz in der Leitung, deswegen ruft gerne an und seid schnell dran.
0: Yes. So, hast du noch was, was weg soll oder bleiben darf? Ella, ist da noch was für dich?
2: Wenn ich so an meine Schulzeit zurückdenke, so diese ständigen Klassenarbeiten immer. Also wirklich.
0: Die meisten Schüler.
2: Keine Ahnung.
1: Ja.
2: Ja, also so eine Klassenarbeit im Halbjahr pro Fach fände ich ja noch. Fände ich ja okay. Aber dann ist irgendwie dann die Hauptfächer irgendwie 3, 4, 5 plus Vokabeltest dann noch. Also ich finde, das kann man schon mal ein bisschen weniger machen.
1: Ja, das kann man mal
0: runterschrauben. Die Entrüstung. 5, 6.
1: Dann haben auch Leute weniger zu korrigieren.
2: Ja, ehrlich, so, warum?
1: Sehr gut. Ja. Ja, dann vielen Dank fürs Anrufen wieder.
0: Yes.
2: Ja, danke euch auch.
0: Und dann bis zur nächsten Sendung.
2: Bis dann.
0: Bis dann.
1: Tschüss.
0: Ciao, ciao.
1: Tschüss. Okay, da steige ich gleich mit ein.
0: Ja, okay.
1: Und zwar finde ich, könnten die Abi-Prüfungen weg. Weil ich finde, es ist super ungerecht und unnötig, dass deine gesamte Schullaufbahn am Ende an 4 Prüfungen hängt.
0: Hm. Hängen sie wirklich da dran? Also ja.
1: Ja.
0: Ja. Hm.
1: Das ist doch dumm.
0: Ja, also das Schulsystem allgemein gehört reformiert, würde ich sagen. Das hängt ja damit auch zusammen. Es ist halt so weit weg. Weißt du, was ich meine? Also
1: ja. So
0: weit weg und es war für meinen Lebensweg so irrelevant.
1: Ja, für meinen
0: wirklich,
1: auch.
0: Das wirklich so ist so. Mein Gott. Aber natürlich, klar, wenn du, nee, ja, ich habe irgendwie keine besonders starke Meinung, weil, also natürlich gehören ja die ganzen Schuljahre vorne dran auch noch dazu. Das heißt, wenn du da auch schon die ganze Zeit halt das nicht hinbekommst, dann ist es egal, ob du auch die Abi-Prüfung nicht hinbekommst, dann hast du alles nicht hinbekommen.
1: Ja, klar.
0: Also es ist ja nur so die Kippe. Da musst du wirklich komplett reinscheißen, damit es gar nichts wird. Weißt du, was ich meine?
1: Ja,
0: dass du das nicht irgendwie kompensieren kannst. Aber, und also, ich glaube, alle können das einfach schaffen. Ich würde umgekehrt vielleicht sagen, können meinetwegen bleiben, aber alle sollten die Chance haben, sie auch zu machen.
1: Oder also, die Gewichtung sollte kleiner sein.
0: Ja, allgemein bestimmt haben sich da viele Leute, die kluge Köpfe haben, da schon Gedanken gemacht, wie
1: Weiß
0: man das
1: nicht.
0: System reformieren könnte,
1: so,
0: wurde noch nicht umgesetzt.
1: Achso, ja, das auf jeden Fall.
0: Da sind sich alle uneinig, wie aktuell sein soll. Das ist ja auch von Bundesland zu Bundesland unterschiedlich.
1: Ja, voll.
0: Also ich hatte es ja super chillig in Rheinland-Pfalz.
1: Du konntest ja sogar Mathe abwählen.
0: Nee, also nicht als Leistungskurs, genau, aber also Ich hatte das nicht als Abi-Prüfung.
1: Ja, genau.
0: Das ist korrekt. Aber ich hatte trotzdem Mathe in der Oberstufe.

0: wusste nicht. Aber es stimmt. Ich habe meine Abi-Prüfung in Chemie, in Deutsch, in Musik und Gemeinschaftskunde, also Geschichte, gemacht.
1: Wow, Gemeinschaftskunde.
0: Ja, das war halt zusammengeschmissen Erdkunde, Geschichte und Politik. Aber darum soll es heute nicht gehen. Es geht nämlich um Dinge, die weg können oder bleiben sollen. Das haben wir noch erweitert. Und ihr könnt anrufen unter der 030 30 31 und dreimal die 0. Und so angerufen hat auch Rebecca. Und die holen wir jetzt dazu. Hallo. Wow. Rumpelibum.
2: Hallo.
0: Hallo. Wie geht's dir?
2: Oh, ich bin schon wieder krank.
1: Oh, nein.
0: Dann erstmal gute Besserung. Krankheiten können weg.
2: Dankeschön. Ja, definitiv.
0: Möchtest du eine Blitzrunde vorne dran haben zum Aufwärmen?
2: Ich wollte zu Krankheiten noch eine kurze Sache sagen.
0: Ja, mach das.
2: Welche Krankheit auf jeden Fall weg kann, ist Alzheimer.
0: Das stimmt.
1: Boah, ja.
0: Alzheimer kann sich selbst vergessen, würde ich sagen.
2: Nee, da ist mein Opa vor kurzem dran gestorben, deswegen.
1: Oh, das tut mir leid.
2: Ja.
0: Das tut mir leid. Eine Frage, du bist gerade auf Lautsprecher, oder?
2: Ja, aber die kann ich, also ich bin auf Kopfhörer, aber die kann ich gerade nicht abgeben.
0: Ah, weil du bist sehr, sehr, sehr, sehr weit weg vom Signal. Aber dann gucken wir mal, dass wir soweit noch durchkommen.
1: Ja.
2: Okay.
0: Aber ja, ich finde die allermeisten Krankheiten, eigentlich so ziemlich alle, könnten getilgt werden. Aber das ist ja die Utopie, die wir alle gerne hätten. Aber Blitzfragen. So, kommen wir zu richtig doofen Sachen, aber wo wir einfach Meinung haben wollen. Wie ist deine Meinung zu Lakritz?
2: Weg.
0: Lakritz,
1: boah. Ja, weg.
0: Nein, ich liebe meinen Lakritz. Nein, oh, weg. Lakritz wurde... Okay, wie steht's zu Marzipan?
2: Ist mir egal.
0: Das ist ja mein Glück. Ich würde es auf jeden Fall behalten. Ich liebe Marzipan.
1: Behalten.
2: Also, als Kind hätte ich gesagt, weg damit, aber mittlerweile akzeptiere ich
0: es. Sehr gut.
1: Aber immer noch starke Gefühle zu Lakritz.
2: Ja.
0: Liebe Lakritz. Okay, und wie stehen wir zum Valentinstag?
2: Oh, der kann bleiben.
0: Der kann sowas von weg. Aber Rebecca entscheidet, von daher ist es egal.
1: Boah.
2: Also das Konsumieren da am Valentinstag, das kann weg. Aber der Valentinstag an sich wird sich ganz süß.
1: Boah, ich finde... Alles, wo man so Seasonal-Sachen hat, gefällt mir schon gut. Und wir haben so wenig in Deutschland. Deswegen finde ich alles, wo so feiertagmäßig was passiert, kann bleiben.
0: Mhm.
1: Aber ich wäre jetzt auch nicht böse, wenn er weg ist.
0: Siehste.
1: Ist okay.
0: Ich brauch's nicht. Ich mag nicht so, keine Ahnung, aber ich mag die allermeisten Feiertage nicht, außer dass sie frei sind.
1: Mhm.
0: Also vor allem, wenn sie so einen Erwartungsdruck...
2: Valentinstag ist halt nicht frei.
0: Nee, ist nicht frei, aber genau. Aber das kommt eben
2: noch dazu bei dir.
0: Das kommt noch erschwerend dazu. Aber ich mag so Erwartungsdruck von Sachen nicht. So von wegen, jetzt musst du das irgendwie gut finden oder das jetzt unbedingt machen. Das ist wirklich so, fühle ich nicht. Und vor allem war dann immer das Fernsehprogramm so merkwürdig damals. Das hat genervt.
1: Was? Alle
0: nur dasselbe. Ja, mein Gott, ich finde es einfach nervig. Aber ich entscheide nicht. Rebecca hat entschieden und Rebecca hat gesagt, er darf bleiben. Ich bin gar nicht angefasst. Okay, wie sieht's aus mit Blasmusik?
2: Was?
0: Blasmusik, im Allgemeinen Blasmusik. Wollen wir Blasmusik behalten oder kann das weg?
2: Nee, kann man schon behalten.
0: Kann man schon behalten.
1: Ja, also sie betrifft mich tatsächlich 0,0%. Ich wurde noch nie in meinem Leben von Blasmusik gestört, deswegen kann sie bleiben, I guess.
0: Stellt euch vor, ihr seid so draußen unterwegs und plötzlich geht so Blasmusik los. Hat mich noch nicht gestört.
1: Ja, und dann laufen sie so und bleiben so genau neben mir stehen. Spielen einfach so einen Song.
0: Okay.
1: Nee, das stimmt gar nicht. Ich habe voll viel mit Blasmusik eine Zeit lang gearbeitet, fällt mir gerade ein.
0: Wirklich?
2: Oh.
1: Ich habe mal für einen sehr berühmten Schnaps, wo ein Hirsch drauf ist, gearbeitet und die Kostüme gemacht. Und die hatten so eine Blaskapelle, die so aber moderne Songs in so Clubs gespielt hat. Und dann haben die haben Leute Shots dazu ausgegeben im Club.
2: Okay.
1: Ich habe damals die Kostüme dafür gemacht und war natürlich auch ein paar Mal dabei.
2: Ja.
1: Das war lustig.
0: Verstehe. Ja, siehst du, Blasmusik kann bleiben, ich würde auch sagen. Okay, der letzte aus der Blitzrunde, Autoplay-Videos.
2: Thanks.
1: Autoplay-Videos?
0: Ja, Videos, die einfach nach dem Video, was du geguckt hast, einfach angehen.
1: Ah.
2: Nein, weg damit. Ich hasse das.
1: Das kann man ja ausschalten, ne?
2: Ich weiß, aber allein, dass die Option da ist, nee.
0: Allein, dass das so, jetzt ist weg damit.
1: Nee, ist schon okay. Ich glaube, es verführt einen immer nur dazu, noch länger da zu bleiben.
0: Das ist korrekt.
1: Ja, deswegen lieber weg.
0: Es ist passiert. So, was kann außerdem weg, Rebecca? Was hast du mitgebracht?
2: Also ich finde unnötig die Diskussion, Betonung auf Diskussion, ob Ananas auf Pizza gehört oder nicht.
0: Die kann wirklich weg, ja.
1: Ja.
2: So, weil mir ist es persönlich egal. So, ich weiß, ihr liebt beide Ananas auf der Pizza.
1: Ja.
2: Ich würde sie mir selber nie bestellen, aber wenn mich jetzt jemand einlädt und serviert Ananas mit Pizza, Pizza mit Ananas, dann würde ich die...
0: Ananas mit Pizza fände ich auch
1: so kleine Stückchen auf so einer Ananas drapiert. Ja,
0: genau. Nee, ich stelle mir so eine ganze Pizza auf der Ananas vor.
1: Auch gut.
2: Aber die Ananas ist völlig ungeschält, noch mit der Krone.
1: Ach, mit allem so.
0: Aber ja, ich fühle das auch. Das ist, ich finde, das ist so ein unnützes, wie so ein schlechtes Meme. Irgendwie so von wegen, oh, Ananas auf Pizza. Das ist so ein bisschen wie Bielefeld, das existiert doch nicht. Das ist auch so ein Joke, der weg kann.
1: Ist ja auch schon was, 15 Jahre alt?
0: Älter.
2: Das stimmt.
0: Älter, und er war schon immer schlecht.
1: Ja. Ja, manche Sachen können aufhören.
0: Ja.
2: Also den Bielefeld-Witz fand ich am Anfang witzig, aber irgendwann war es so, ja, okay.
1: Ja, voll. Ja, Leute, also seid ihr anderer Meinung? Sagt ihr, ey, diese Ananas mit Pizza-Diskussion ist einfach fundamental für die Menschheit. Das muss bleiben. Oder habt ihr noch andere Sachen, die weg können? Zum Beispiel Pizza.
0: Im Allgemeinen.
1: Du kannst im Allgemeinen. Dann
2: ruft
1: doch gerne an unter der 030 30 31 und dreimal die 0. Aber ich kann mir nicht vorstellen, dass es irgendjemand gibt, der sagt, Pizza muss weg. Selbst wenn ich eine Glutenintoleranz hätte, würde ich wollen, dass Pizza bleibt. Für die Menschheit.
0: Pizza muss für die Menschheit bleiben. Was findest du, was kann noch weg, Rebecca?
2: Ich habe mir eine Liste gemacht, jetzt muss ich überlegen, was hole ich jetzt? Ich würde sagen, wenn man für allen möglichen Kram ein Abo abschließen muss.
0: Ja.
1: Das habe ich auch aufgeschrieben.
0: Ja, ich hasse das.
1: Ja, hate it.
0: Vor allem auch so bei Apps oder sowas. Wirklich, ja. Sobald ich sehe, dass es ein Abo gibt, anstatt dass ich die App einmal kaufen kann, wirklich, ich ignoriere sie nicht, ich bin sofort auch sauer und so. Ja. Also es ist wirklich frech.
1: Voll.
2: Ja. Oder wenn man so, ich habe jetzt früher, ich weiß jetzt nicht mehr, wie das heißt, wenn man im Handy nach links scrollt und dann sieht man so einzelne Artikel von verschiedenen Zeitungen, also von ihren Online-Webseiten. Mhm. So, und dann gehst du drauf, weil du das lesen willst, und dann steht da, Lösung der Zweite für nur 1 Euro im Monat. Und ich denke so, ja.
1: Ja, es ist so ganz, also ich verstehe schon, dass manche Leute für ihre Arbeit bezahlt werden wollen.
0: Was?
2: Ja, aber da ist doch schon Werbung. Ich kann auch voll andere Artikel mit der Werbung lesen.
1: Ist so. Und ich finde es halt auch einfach frech, dass einem gar nichts mehr gehört.
0: Ja.
1: Alles ist nur noch ein Abo. Lass mich doch einfach diese fucking Software kaufen, anstatt dass ich jeden Monat Geld dafür bezahlen muss. Ich hasse das.
0: Und vor allem ganz viele Sachen, die du kaufst, sind ja dann auch nicht dir. Also Spiele bei Steam sind nicht deine Sachen. Musik, wenn du sie auch kaufst über verschiedene Online-Portale und sowas.
2: Ja.
0: Alles, was nicht physisch bei dir ist, gehört dir dann nicht. Und das ist wirklich...
2: Ja.
0: Also ich, fairerweise, ich mag es ja auch, Sachen nicht zu haben. Also gerade so, keine Ahnung, Computerspiele und so weiter will ich auch nicht mehr physisch. Also macht auch keinen Sinn mehr bei den Datenmengen. Aber ich finde es irgendwie bedenklich zu wissen, dass jemand so von heute auf morgen sagen kann, so, und jetzt hast du das nicht mehr. Und ich bin so, aber ich habe doch dafür bezahlt.
1: Ja.
0: Das finde ich schon frech.
2: Ja.
0: Nee, das, aber Abos wirklich... Also,
1: Abos weg.
0: Umgekehrt, also... Ich mag ja auch Abos haben. Es gibt bei Sachen, wo ich es cool finde.
2: Ja, ich würde sagen, so Streaming, so Musikstreaming. Also ich wüsste nicht, wie ich 5 keine Ahnung, 10.000 Lieder auf meinem Handy speichern könnte.
1: Ja, ja.
0: Oder Zeitschriften-Abos finde ich auch immer noch super oder sowas. Ja. Also
1: oder Artist-Unterstützung.

0: unterstützen auf Patreon oder so, finde ich auch gut.
1: Genau. Ja. Ich will nur halt nicht 20 haben.
0: Ja.
2: Ja.
1: Auf 20 verschiedenen Plattformen und irgendwo ist noch eine versteckt oder so. Aber naja, finde ich sehr valide. Was hast du noch?
2: Milliardäre.
1: Ja.
0: Weg.
1: Job.
2: Wer braucht so

0: in der Gameshow schicken sollen und die müssen sich dann betteln. Und wer am meisten Geld hat, der muss dann seinen ganzen Reichtum verteilen und dann unterbieten die sich gegenseitig. Irgendwie sowas. Und das ist halt ein extrem witziges Konzept.
1: Die können auch meinetwegen, weißt du, die können so ein Achievement bekommen, dann auf irgendeinem Platz, da werden dann Plaketten aufgehängt, sie können auch ganz toll geschmückt oder was auch sein, gesellschaftlich, so von wegen herzlichen Glückwunsch, sie haben Kapitalismus durchgespielt.
2: Ja, so.
1: Das hatte ich schon ein paar Mal als Joke auch gehört, aber ich finde das wirklich gut, das finde ich auch fair, so dürfen gerne dann so eine Statue haben, meinetwegen, voll. So werden dann gesellschaftlich von uns, kriegen sie einen Daumen hoch, aber ab da gibt es nicht weiter, der Rest geht dann halt an die Gemeinschaft auch wieder raus.
2: Voll.
1: Ja, das finde ich valide. So, können meinetwegen 100 Millionen sein, da ist es immer noch ganz weit weg von einer Milliarde und es ist immer noch unvorstellbar reich.
2: Ja.
1: Und wir wissen auch, alle Leute, die so viel Geld haben, werden immer einen Weg finden, um noch mehr auf irgendeine Art und Weise zu haben.
2: Absolut.
1: Aber dann wird es schwerer. Aber ja, nee, finde ich valide. Jetzt haben wir nicht nur die SUV-Fahrenden, sondern auch die ganzen Milliardäre in unseren Radioleitungen verloren. Das ist ja enttäuschend.
2: Genau.
1: All die Milliardäre, die immer fleißig den Blue Moon hören.
2: Genau.
1: Und wenn ihr jetzt anruft,

0: weg. Das ist nämlich das Thema heute nicht, dass Milliardäre weg sind, sondern allgemein Dinge, die weg müssen. Das war nur ein Beispiel. Das könnt ihr gerne machen und ihr könnt anrufen unter der 030 30 31 und dreimal die 0. Wir haben eine neue Telefonnummer, aber ihr erreicht uns auch über die alte, aber über diese ist es noch einfacher.
1: Ja. Okay, hast du noch was?
2: Ja, und zwar, wenn man, ähnlich jetzt wie mit den Abos, ehrlich gesagt, also wenn du in einem Restaurant bist und du kannst nur mit dem QR-Code auf die Speisekarte zugreifen.
0: Und dann ist kein Internet da.
2: Ja, oder du musst dir eine scheiß App runterladen. Warum?
1: Das habe ich ja noch nie erlebt, dass man sich eine App runterladen muss.
0: Das hatte ich auch noch nicht.
2: Doch, das war, ich war mit meinem Mann in irgendeinem Café gewesen. Und dann mussten wir wirklich eine App runterladen, damit wir bestellen konnten.
1: Okay, absurd.
0: Ja, das ist crazy. Nee, ja. Also vor allem auch, also bei so, fühle ich total, also ich finde das schon okay, also, aber ich mag auch lieber welche so physisch zu haben und da im selben Zweig würde ich reinschmeißen, was ich auch nicht mehr sehen möchte, sind diese KI-generierten Menüs, so wirklich, wo auch die Gerichte damit generiert wurden. Ich bin wirklich so, sieht doch das Essen nicht aus.
2: Das sieht so hässlich aus.
0: Und also, und ich weiß jetzt wieder noch mehr zu schätzen, diese alten, handgemachten Menüs, die so mühevoll in Word zusammengefügt wurden mit dem Rechtschreibfehler seit 15 Jahren. Ist wirklich, wenn ich die Hand nehme, ich fühle mich so richtig gut dabei. Und wenn dann noch so ein schlechtes, fotokopiertes Foto von so einem Essen dabei ist, bin ich so, oh, das sieht ja lecker aus, das will ich haben.
2: Oh, mein Lieblingsbeispiel dafür war auch ein altes Meme, wo ein Foto war von irgendeinem Gericht, das war auch ein englischer Post, und da waren die Erbsen, wie sagt man das auf Deutsch, upside down.
1: Ah, falsch rum.
0: Ja,
2: falsch rum.
1: Ist das lustig. Boah, wir waren in Amsterdam in so einem Imbiss. Das war so absurd. Und alles in diesem kleinen, abgeranzten Imbiss war so grün, so eine grüne Wiese mit so einem Berg. Und da drauf war seine, ich schätze mal, Tochter mit so 12 gefotoshoppt. An der Wand, auf dem Tisch, auf den Stühlen. Sie war
2: überall.
1: Das war so trashig, aber das hat es schon wieder so geil gemacht. Und ich war richtig so, ja.
0: Wir wollen zu Amateure zurück.
1: Ja, wirklich.
0: Nee, das finde ich sehr gut. Aber das kann ich verstehen. Geil.
1: Okay, also ich muss meine Lanze brechen, weil mich persönlich stört das nicht mit den Karten.
0: Mit den QR-Codes?
1: Ja, weil ich muss dann auch nicht mehr warten, dass mir jemand zum Beispiel die Karte bringt.
2: Also, ich muss dazu sagen, ich finde es nur blöd, wenn das die einzige Option ist.
0: Genau, das würde ich auch sagen.
1: Okay. Ja, also es ist natürlich auch blöd zum Beispiel für so ältere Menschen, die kein Smartphone haben. Genau. Oder Leute, die generell kein Smartphone haben.
0: Ja, und also was mich wirklich, also ich kann das, ich finde das grundlegend schon okay, so von wegen auch so Scan ein und dann kann ich schon im Zweifelsfall, ich kann auch da drinnen schon bestellen und so weiter, finde ich schon geil. Aber ich hatte auch schon viele Situationen, wo das war und dann gab es einfach kein Internet dort drin, also die Verbindung war so schlecht. Und dann ist es wirklich so, ja, das ist jetzt doch einfach Blödsinn.
1: Ja.
2: Oder wenn du halt essen gehst und du willst einfach einen Tag ohne Handy verbringen und dann nimmst du es halt auch nicht mit ins Restaurant und dann musst du den scheiß QR-Code scannen, denke ich mir so.
0: Ja.
2: Toll.
1: Ja.
0: Ja, okay. Gemischte Gefühle
1: das,
0: auf jeden
1: das
0: Fall.
1: Das verstehe ich.
0: Nee, voll. Nee, aber ich finde, das sind sehr valide Sachen, die weg können.
1: Ja.
2: Ja.
0: Sehr gut. Ey.
2: Eine letzte Sache noch.
1: Ah ja.
0: Sehr gerne.
2: Was ich auch finde, was weg kann, Werbung für Alkohol und Zigaretten.
1: Oh ja.
0: Oh ja.
1: Das stimmt.
2: Nicht die Sache an sich, sondern wirklich die Werbung. Weil jeder weiß, das existiert. Es ist in der Gesellschaft drin. Also ich finde, die Werbung sollte weg.
0: Ja, sie ist ja auch in großen Teilen schon weg. Also Zigarettenwerbung gibt es eigentlich gar nicht mehr.
1: In Deutschland.
0: Ja, das stimmt.
1: Ah, da
0: noch. Ja, also vor allem, was ich noch viel sehe, ist natürlich so alternative Sachen. Also Vapes und hast du nicht gesehen. Und das ist dann wieder auch so, aber ja.
1: Das sollte auch weg. Ich finde, oh mein Gott. Diese Einweg-Vapes können weg.
0: Wirklich, ja. Das ist ja mein Pet-Peeve, wirklich. Diese
1: oder Pfand.
0: Pfand soll bleiben. Du meinst Pfand auf die Einweg-Vapes, meinst du?
1: Ja, genau.
0: Ja.
2: Oder so.
1: Ich hasse dieses Recycling. Weg damit.
0: Weg damit.
1: Wir müssen das hier alles machen.
2: Letzte Woche hast du noch

0: gesprochen, wie du jetzt mehr im Vorfeld und sagst, dass du und jetzt so, nein, fahren kannst weg.
1: Ist so, ich habe mich umentschieden. Ich finde, wir sollten die Apokalypse schneller herbeiführen. Ich kann nicht mehr, Leute, ich kann nicht mehr.
2: Nee, also ich will die auch weghaben. Wirklich, Einweg-Vapes ist wirklich einfach eine komplette Katastrophe. Ist einfach ein ganzer Akku da drin.
1: Ja.
2: Und also selbst wenn man Pfand drauf macht, dann wird der ja einfach nur eingegeben und dann werden die es da irgendwo verschrotten, als ob die das dann irgendwie verarbeiten. Nee, Mann, das kann einfach weg.
1: Ja.
2: Wirklich, das ist kompletter Müll. Das will ich mal schon. Nee, ja.
1: Aha, voll mit Hass hier.
2: Ja. Das, so ist es halt bei einer Sendung, wo es darum geht, was so weg kann. Ihr dürft gerne frei Schnauze hier anrufen und sagen, diese Dinge können weg, wenn ihr sagen wollt, diese beiden ModeratorInnen, die müssen hier sofort weg. Dann dürft ihr das sagen, aber dann legen wir einfach wieder auf. Nein, ihr dürft es trotzdem sagen und dann reden wir darüber. Hier beim Blue Moon unter der 030 30 31 und dann dreimal die 0. Da könnt ihr hier direkt anrufen. Wir haben Platz in der Leitung. Von daher ist es entspannt. So, jetzt erstmal für dich. Danke, Rebecca, fürs Anrufen und wieder mit dabei sein.
0: Ja, immer wieder gerne.
2: Geil, dann einen entspannten Abend. Bis dann.
0: Euch auch. Bis dann.
2: Bis dann. Tschüss. Ciao, ciao. So. Dann würde ich sagen, du darfst gerne eine Sache sagen und dann hole ich direkt mal Chan dazu und danach Lina, damit die nicht so lange warten müssen.
1: Okay, was habe ich noch aufgeschrieben? Ich habe noch aufgeschrieben.
2: Ja.
1: V-Ausschnitte bei Männern. Spezifisch, ich weiß.
2: Sehr spezifisch. Ist es nicht eh aus der Mode gerade?
1: Ja, aber es kommt ja dann irgendwann wieder zurück.
2: Und findest du es dann immer noch schlimm?
1: Ja. Ich fand's schon immer schlimm. Und dann am besten noch so ein Schal dazu, wo man so einen Loop macht und den so durchzieht. Weißt du, wie so ein Knoten.
2: Ah, damit es nach BWL aussieht?
1: Ja. So Justus Fashion muss weg. Sorry an alle, die Justus heißen. Aber ja, ich finde wirklich, das so größer Upturn, einfach V-Ausschnitt. Weil es auch ganz oft bei so Sporttrikots und so ist.
2: Das stimmt.
1: Ja, weg damit.
2: Ja, ich habe da keine besonders harten Gefühle, von daher kann gerne meinetwegen weg. Okay, ich schmeiß auch noch einen rein. Ich finde, Stechmücken können weg.
1: Boah, ja.
2: Wirklich.
1: Okay, aber ich frage mich, wie viel tragen die zur Futterpopulation für andere Tiere bei?
2: Ist mir scheißegal, die können weg. Die nerven mir die Sau. Ich bin die fucking Futterpopulation für die Viecher. Nix. So.
1: Ja, Stechmücken nerven schon krass.
2: Genauso wie Zecken.
1: Ich verstehe auch nicht, warum sie nicht einfach mein Blut trinken können, ohne den Rest.
2: Wie ohne den Rest?
1: Naja, sie müssen ja nicht dann das ganze Zeug reinpumpen, was dann dafür sorgt, dass der Mückenstich juckt. Ja, diese Protein-Mückensuppe.
2: Ja, damit das halt besser fließt, sonst kriegen die es ja nicht richtig raus.
1: Ja, ist das mein Problem?
2: Ja, in der Tat,
1: dann müssen sie mal optimieren. Ja, ja, also ich würde denen gerne mein Blut geben. Ich würde literally zum Blutspenden gehen.
2: Ja.
1: Zweimal im Jahr. Ich darf nicht, weil ich bin zu klein. Aber ich würde für Mücken Blut spenden gehen, wenn sie mich dann in Ruhe lassen.
2: Das ist sehr aufopfernd. Ich nicht. Ich beschließe einfach, die können weg und damit hat sich dürfen gern andere Insekten dafür bleiben. Aber mal sehen. Mal gucken, was John dazu sagt. Ich schmeiß ihn mal rein. Hallo!
3: Hallo, ich wünsche euch einen schönen Abend.
2: Dir auch. Herzlich willkommen. Möchtest du auch noch in die Blitzrunde rein, hier beim Blue Moon weg? Jawohl. Okay, dann schmeiße ich wieder einfach wild irgendwelche Begriffe rein und du kannst sagen, das kann weg oder bleiben. Okay, wie stehen wir zu Einkaufswagen, die einen Chip brauchen?
3: Finde ich unnötig. So die Hälfte sind eh unabgeschlossen.
2: Ja.
3: Und also wenn Leute die wirklich klauen wollen, ich glaube, dieser Euro tut dann nicht so weh.
1: Ist so.
2: Das stimmt.
1: Ich finde es auch gut, dass irgendwann kollektivistisch jetzt beschlossen wurde, dass Leute dieses Ding gar nicht mehr reinstecken, weil es sie so nervt und einfach nur noch reinschieben.
3: Ja, schon.
2: Das stimmt.
1: Richtig so.
2: So, wie sieht's aus mit Teambuilding-Spiele?
3: Teambuilding-Spiele?
2: Ja.
3: Ich sag, die sind so halb hilfreich. Sag schon, können bleiben.
2: Okay, können bleiben. Wie ist bei dir? Was sagst du?
1: Boah, also ich finde, wenn man in der Schule sowas gemacht hat, war immer geil, weil dann hatte man keinen Unterricht.
2: Ja.
1: Aber inzwischen bin ich so, ist auch manchmal ein bisschen unangenehm, aber ist schon okay. Ich denke mir mal so, meistens muss man dann in der Zeit einfach nicht arbeiten und sowas machen, deswegen kann bleiben.
2: Fair point.
1: Was sagst du?
2: Ich finde, die können bleiben. Also es sind immer so ein bisschen so, ja, aber eigentlich, die sind ja aus einem guten Grund da. Also ja. Die funktionieren ja. Ist ja. Ja nicht so, dass man danach denkt, ach. So, wie sieht's mit Crocs aus?
3: Mit Crocs?
2: Den Schuhen, ja.
3: Crocs sollen bleiben. Crocs on 1.
2: Jawohl, okay.
1: Sehr gut.
2: Starke Meinung, finde ich sehr gut.
1: Hä, würde ich auch sagen. Crocs, geil.
2: Ja, Crocs dürfen bleiben.
1: Ich finde es auch beeindruckend, wie Crocs geschafft haben, einfach so auch aus Marketing-Sicht, jetzt so richtig geil zu werden mit den Redesigns und dass Leute die einfach unironisch tragen.
2: Ja, also sind überall.
1: Ja.
3: Ja, aber ich glaube auch wegen diesen ganzen Collabs, so mit so ein Pars, Crocs, hat man auch Drip, sag ehrlich.
2: Das stimmt, das stimmt, das stimmt. Okay, wie ist deine Meinung zu Sachen in Aspik?
3: Aspik?
2: Ja, also so Sülze in Aspik.
3: So zu sagen, habe jetzt keine Meinung drüber. Von mir aus kann bleiben.
2: Kann bleiben, okay. Ja, ne? Das ist okay. Was sagst du?
1: Ich überlege gerade.
2: Deutsches Kulturgut Sachen in Aspik.
1: Ich bin auch so, ich muss es ja nicht essen, wenn ich nicht will. Kann schon bleiben. Gibt bestimmt irgendjemand, der sagt, das ist mein Lieblingsessen. Dem will ich das nicht wegnehmen.
2: Sehr nobel von euch beiden. Sehr, sehr nett. Okay, last but not least, was sagen wir zu Krawatten?
3: Krawatten sind sehr edel.
2: Sehr edel, jawohl.
3: Sollten 100% bleiben für diese, wie heißt das, für die Aura, wenn man auf eine Hochzeit geht.
1: Ja.
2: Ja, stark. Finde ich auch. Stabile Meinung. Geil. Okay, das war die Petrole. Was hast du mitgebracht? Was kann deiner Meinung nach weg oder bleiben?
3: Also zuallererst Spinnen weg. Und also generell Insekten, aber Spinnen nochmal so on top. Also Spinnen acht Beine. Ist erstmal fragwürdig, warum die acht Beine brauchen.
2: Ja, so. Fair, okay.
1: Ja, absolut.
3: Und dann so Spinnennetze und so ist nicht cool.
1: Ja, das stimmt.
3: Dann, was ich auch noch gesagt habe, wären Glasflaschen. Weil man muss einmal genau drüber nachdenken. Man geht jetzt in einen Laden rein. Man ist draußen mit seinen Freunden am Mittag und drei davon kaufen sich jetzt eine Plastikflasche mit Pfand und der andere kauft so eine 1,5 Liter Glasflasche. Und der muss dann rumschleppen, kann die nicht irgendwo in eine Müllpfanne werfen oder so, weil das Glas ist so überschwer. So, man hat ganz dieses Gefühl von dieser halben Kilo Glasflasche in der Hand. Und das tut einfach weh.
2: Das stimmt. Aber findest du nicht, dass Sachen aus Glasflaschen geiler schmecken?
3: Nein, sag ehrlich, ich kaufe so selten Glasflaschen, ich hab das Gefühl nicht.
2: Also ich fühle das mit, dass es halt schwer zu schleppen ist und es gibt nichts Ätzenderes, als wenn du eine Glasflasche im Rucksack hast und die fällt runter und dann läuft die so aus, weil die Flasche kaputt ist. Das ist mir schon so oft passiert und dann nervt es hart. Mm. Aber ich finde so eine Cola oder sowas aus einer Glasflasche, das hittet schon nochmal ganz anders.
3: Aber sagt das auch Placebo ein bisschen? Weil so Glasflaschen finde ich einfach ein bisschen wertiger an. Wenn man so zum Italiener geht und dann so eine Glasflasche Cola auch mit dieses gekühlte oder das Wasser so ein bisschen runterläuft.
2: Geil! Da trinkt das Auge doch mit!
3: Hast du recht?
2: Siehste! Okay,
3: aber die Glasflasche braucht man nicht.
2: Okay, können wir einen Deal machen? Weil wenn du sagst, sie muss weg, dann ist sie ja weg. Dann kann ich ja nichts mehr sagen. Sagen wir 1,5 Liter Flaschen Glas, die können weg, aber so eine 0,5er darf noch bleiben. Die ist ja eine kleine.
3: Ja, ich sag 0,3er ist so noch in Ordnung. 0,5 ist schon zu groß.
2: Na gut, lieber nehme ich 0,3er Glas als gar keine.
1: Okay, liegt es auch an den Kronkorken? Weil vorhin hat Ella gesagt, Kronkorken nerven, die müssen weg.
3: Ich sag Kronkorken, ich finde, die sind unwichtig. Also,
2: fair point.
3: Da hast du schon recht, man kann schon Deckel einfach benutzen, normale.
1: Ja.
3: Und dann finde ich auch, Bierdeckel finde ich auch unnötig dann. Wenn es ganz gleich wie bei Kronkorken.
1: Oh ja, Bierdeckel brauche ich auch nicht. Na,
2: Bierdeckel sind doch Kronkorken.
1: Ach nee, ich dachte, wo man das Bier draufstellt.
2: Nee, das sind Bierdeckel.
1: Ja, Bierdeckel. Heißt das nicht Bierdeckel?
2: Ja, das ist der Untersetzer.
1: Ja.
2: Genau, aber Kronkorken sind doch Bierdeckel. Also.
1: Ach, du hast einfach nur einen schlechten Witz gemacht?
2: Nein.
1: Okay, Moment. Meinst du diese Dinger, wo man die Flasche draufstellt, aus Pappe?
3: Nein, die finde ich sinnvoll. Ich meine diese Dinger, die man auf die Flasche, damit die zugeht.
2: Genau, das sind Kronkorken.
3: Echt?
2: Ja. Also so. Auch Bierdeckel. Es sind auch Bierdeckel, deswegen, das ist ja der Witz.
1: Ach so, es heißt beides Bierdeckel.
2: Ja, aber so. Dass du so spezifisch diese Untersetzer und so, Bierdeckel, die können doch bleiben.

0: Damit kann man Kartenhäuser bauen.
1: Nee, für mich können die weg, ich brauche die nicht.
0: Was?
2: Warum?
0: Siehste?
1: Hä, weiß ich nicht, die sind immer nur, also was ist deren Grund?
0: Okay, hast du einen, sonst sag ich, was für einen Grund die haben.
2: Ich sag, der Grund damit, ich glaube, irgendwas mit dem Tisch, damit nicht wegrutschen, oder?
0: Das auch, aber sind Kinderbeschäftigung und Erwachsene, weil du kannst damit Häuser bauen.
1: Ja.
0: Außerdem können da Leute crazy Designs drauf machen, dann hat man richtig was damit zu tun. Außerdem kann man dann seine Sachen draufschreiben, was man getrunken hat. Ich finde, Bierdeckel sind Kulturgut.
1: Na gut, okay.
2: Das ist eine Meinung.
1: Sie stören mich auch nicht. Ich hab tatsächlich öfters mal ein Freigetränk bekommen, weil kennt ihr das, wenn man die so auf die Tischplatte legt und dann so hochschnickt und in die Luft fängt?
0: Ja.
2: Nee, kenn ich nicht, leider.
0: Das ist so ein klassisches Kneipenspiel halt, also egal. Vertiefen wir nicht. Aber wir müssen nochmal zurück, wir sind so schnell drüber weg, weil ich so echauffiert war über die Glasflaschen. Insekten und Spinnen.
1: Oh ja.
0: Ist natürlich auch, also I get it, aber ist natürlich auch, also ist auch stark, wenn wir keine Insekten mehr haben.
1: Ja, was sollen die anderen Tiere essen? Und wer bestäubt die Blumen?
2: Das kannst du mit so Ding machen. Mit so ein bisschen Pusten an so Blumen oder sowas geht bestimmt. Und was die Tiere essen, Samen oder sowas. Die haben bestimmt irgendwelche Alternativen.
1: Die werden alle vegan. Ja? Hab ich im Hintergrund gehört, fand ich sehr lustig. Ja, okay. Das Problem lösen wir dann danach. Aber
0: ja,
1: die Spinnen, die können schon weg, sag ich ganz ehrlich.
0: Ja? Aber auch so kleine Spinnen, Springspinnen?
1: Ja, weg damit.
2: Ja, am Ende sind die in deinem Ohr oder so.
0: Also ich hatte so viele Videos von so kleinen Springspinnen, die man wie so Haustiere halten kann und die waren total niedlich und die kennen dich dann auch so und da war ich so, das hat mich ein bisschen befriedet, weil ansonsten bin ich auch so, boah, muss nicht. Aber die war süß. Nein, nein.
2: Ja, nur weil die süß sind, heißt nicht, dass die nicht gefährlich sind.
1: Ja, guck mich an.
0: Minister, du täuschst keinen weg, keiner sieht dich hier im Radio. Aber hast du noch was anderes, was du sagst, das kann weg, das muss getilgt werden von der Erde?
2: Ich habe jetzt so ein Hot Take.
0: Ja, auch.
2: Man muss ein bisschen verstehen, Australien. Also,
0: weil da so viele Spinnen sind.
2: Unter anderem. Man muss
0: ja, hau raus.
2: 10% von Australien sind nur Menschen, also sind die Bevölkerung und 90% von den Lebewesen auf Australien sind Tiere und Insekten und 50% sind davon irgendwelche tödlichen Sachen. So, braucht man nicht. Dann, die Hälfte von Australien ist eh unbebaubar oder so, ist eh nur Wüste.
1: Mhm.
2: Ich glaube nicht. Und diese 10%, die kann man bestimmt irgendwo in Russland reinpacken. Dann geht's uns gut, denen geht's gut. Ich sag, das ist ein guter Trade.
1: Das schlagen wir einfach Putin vor, damit er die Ukraine in Ruhe lässt. Nimm einfach Australien.
0: Und er so, actually ganz gut. Gar nicht so schlecht an dir.
1: Ja, Hot Take auf jeden Fall.
0: Ist ein Hot Take, ja.
1: Aber das haben die Briten sich damals auch gedacht. Deswegen waren die so, ach, da schicken wir alle schlimmen Leute hin.
2: Ja. Ab ins Exil zu denen, dann sterben dort.
1: Ja.
0: Oh mein Gott. Ja, das ist der Total der Lock. Das kam aber sehr trocken, das hat mir gefallen.
1: Ja, sehr gut.
0: Geil.
1: Geil, habt ihr noch was?
2: Was wir noch haben? Ich hab was bleiben soll.
0: Ja.
1: Ja, auch gerne.
2: Und zwar Pfandflaschen.
0: Jawohl.
1: Ja, gut.
2: Mein Bruder ist Pfandflaschensammler.
1: Mhm.
2: Und ohne Pfandflaschen, der war halt auf der Straße, gell? Da braucht es. Deswegen, ich finde, es sollte bleiben. Generell Pfandflaschen, dank Pfandflaschen liegen kaum Müll auf unseren Straßen.
0: Ja.
2: Deswegen ist es schon eine sinnvolle Erfindung gewesen.
0: Voll. Ich finde auch, das ist so eine Maßnahme, die hat sofort Wirkung gezeigt. Ja. Und ich finde, die könnte eigentlich auch ausgeweitet sein. Was mich nämlich richtig nervt wiederum ist, dass es unterschiedliche Preise für Pfand gibt. Also, dass Plastik mehr wert ist als... Da sind wir wieder bei einer Glasflasche, weil das finde ich ist extrem unbefriedigend.
1: Ja.
0: Dass ich dann meine ganzen Glasflaschen sammle oder halt noch Dings und dann komme ich da hin, 8 Cent die blöde Flasche. Und dann ist man wirklich so, ja, dann kann ich sie ja auch wegschmeißen, was man natürlich nicht macht. Aber wenn man so 15, 25 Cent wieder zurückkommt, fühlt sich total belohnt an.
1: Voll.
2: Ja, hätte man auch einfach die Glasflasche direkt aufs Boden werfen können. Hätte man wirklich auch so ein cooles Ding gehabt.
0: Ja, aber das machen ja Leute. Beides halt zu wenig wert ist. In dem Moment, wenn die wieder 25 Cent wäre, werden die Leute sofort so, ah ja, klar, okay. Nee, mach ich nicht. 4 Flaschen, geil, 1 Euro.
1: Mhm.
0: So, also, und auch, also Säfte haben sie jetzt hinzugefügt, aber auch so die ganzen anderen, ich finde so alles, einfach alles.
1: Alles, jede Plastikflasche könnte Pfand haben, meiner Meinung nach, auch wo zum Beispiel Öl oder so drin ist.
0: Ja.
2: Ja, schon.

0: oh, was ihr da.
1: Ja, finde ich gut. Nee, Pfandflaschen dürfen auf jeden Fall bleiben. Finde ich gut. Finde ich
2: ja.
1: sehr gut.
2: Ja, finde ich auch. Gut, geil. Vielen Dank fürs Anrufen. Das war sehr lustig. Gerne öfter.
1: Ja, voll. Das war sehr geil.
0: Ich habe noch eine Sache, die weg muss.
1: Okay.
2: Ja.
0: Ist auch wieder ein bisschen kontroverser. Ordnungsamt. Ich hab hier auch direkt einen Realitätsbezug dazu.
2: Ja.
1: Hau raus.
0: Ich war hier letztens bei mir in der Stadt unterwegs. Da war so ein kleines Kind, das hat so einen Durstlöcher kaputt gemacht, so dafür den Knall.
2: Ja.
0: Kennt man bestimmt noch aus der Kindheit.
2: Ja, klar.
0: So, der hat aber nicht hingeworfen. Dann kam so eine Frau vom Ordnungsamt hin, hat ihn angeschissen.
2: Was?
0: Und 8 Jahre oder so, war voll komisch. So,
2: oh,
0: und vor
2: Gott.
0: Mir waren so 2 Falschparker. Und ist eiskalt dann an den vorbeigelaufen. Da musste man da hingehen und sagen, mach die Falschparker weg. Wofür was bist du da?
2: So. Wirklich?
0: Oh ja. Und dann Ordnungsamt hat auch Homeoffice, das ist verrückt. Denk mal bitte drüber nach. Was machen die zu Hause? Die sollen auf den Straßen sein. Und ich finde generell, Ordnungsamt hatte eh so einen niedergestellten Rang in der Gesellschaft.
1: Oh mein Gott. Also,
0: man sagt ja auch zu den Polizisten, die es nicht geschafft haben.
2: Ja.
0: Also.
2: Okay. Ja.
1: Das sind wirklich starke Gefühle.
2: Ja, aber ey, die Story mit dem Durstlöscherkind, das kann ich auf jeden Fall nachvollziehen. Was soll das?
1: Ja.
2: Das ist jetzt traumatisiert fürs Leben.
0: 100%.
1: Voll. Also ich weiß natürlich aus rationaler Sicht natürlich, warum wir das Ordnungsamt haben. Und es hat auch seinen Zweck. Aber auf deiner Seite bin ich auch froh über jeden Knollen, den ich nicht bekomme. Also von daher kann weg. Von daher gehe ich da mit. Natürlich ist das hier alles nur Spaß hier beim
2: ja,
1: über
2: Spaß,
1: Dinge, die weg können. Ey, das war sehr gut. Danke dir fürs Anrufen und danke euch. Macht euch noch einen entspannten Abend. Ja.
0: Danke euch, schönen Abend noch.
1: Ja, bis zum nächsten Mal. Tschüss.
0: Tschüss.
2: Leute, über was reden wir hier?
1: Ich weiß es auch nicht.
2: Australien soll weg. Wir reden tatsächlich darüber, was ist etwas, von dem ihr denkt, ey, die Welt wäre so ein besserer Ort, wenn es das nicht geben würde? Oder, ey, diese eine Sache muss auf jeden Fall bleiben. Ich möchte niemals, dass die von der Erde verschwindet. Dann ruft gerne an unter der 030 30 31 dreimal die 0 und erzählt uns davon.
1: Yes, dann hole ich doch mal Lina dazu. Hallo.
2: Hi.
3: Hi.
1: Na, geht's dir gut?
3: Gut. Also ich glaube, ich habe was viele verstehen werden. Und zwar so frühes Aufstehen zur Schule oder zur Arbeit. Weil warum kann es nicht so um so halt später? Das, weil der Tag ist doch lange. Das ist halt nervig.
2: Ja, ja. Du hast ein bisschen schlechten Empfang. Hast du vielleicht Kopfhörer drin?
3: Hier so.
2: Oh, jetzt haben wir dich gar nicht gehört. Ja, das wäre super. Aber ja, ich glaube, jetzt ist es besser. Ich kann 100% zustimmen. Mein Leben ist ab dem Zeitpunkt, wo ich nicht mehr zur Schule gegangen bin, 1 Trillion% besser geworden. Nicht, weil ich nicht mehr in der Schule war, sondern weil ich nicht mehr früh aufstehen musste.
3: Ja, schon. Wirklich so. Also wir haben um 7:20 Uhr Schule und ich muss um 6 Uhr aufstehen.
2: Boah, 6 Uhr ist tough.
1: Ja, vor allem ist es ja ein gesellschaftliches Problem. Wir waren letztes Jahr in Taiwan drüben und dort hat nichts früh aufgemacht. Alles war dafür länger offen, aber die Leute haben halt erst irgendwann um 11, 12 gingen halt die ersten Geschäfte auf. Das heißt, es hat sich auch nicht gelohnt, früh aufzustehen. Du konntest vielleicht frühstücken gehen, aber ansonsten war halt die Stadt
2: tot.
1: Tot.
2: Ja, so kann es auch laufen.
1: Ja, ich frage mich auch, wer sich das ausgedacht hat.
2: Ich glaube, das ist ein Überbleibsel von so landwirtschaftlichen Geschichten, oder?
1: Wahrscheinlich, ja.
2: Ja, das ist doch übrig davon, dass so Landwirtschaftsnationen das einfach übernommen haben und jetzt ist es halt so.
3: Weil ich glaube halt auch nicht, dass die Lehrer oder die anderen Leute, der Hausmeister oder die Schulleitung, Lust hat, früh aufzustehen. Also wenn die Eltern sind, habe ich auch keine Lust, so früh aufzustehen wie wir. Deshalb.
1: Ja, ich glaube, es gibt ein paar Leute, die können einfach damit sehr gut. Die gehen halt um 8 Uhr auch schlafen und die juckt es dann halt nicht. Da ist halt der Rhythmus so. Aber ich glaube, bei den allermeisten, gerade auch bei allen Jüngeren, und das wird sich auch wahrscheinlich irgendwann ändern, weil ich kenne persönlich auch niemanden in meinem Umfeld, der so in meinem Alter oder jünger ist, der sagt, geil, 6 Uhr aufstehen, das liebe ich, oder um 5 Uhr. Und ich bin schon relativ früh wach. Also ich bin so um 7:30 Uhr bis 8:30 Uhr.

0: sich ganz natürlich wach. Und das ist so, okay, aber da wach zu sein ist was anderes, als da in der Schule zu sein.
1: Ja.
2: Ja, schon.
1: Absolut. Und es gibt ja einen Haufen Studien darüber, dass, wenn man die Kids später anfangen lässt, die Zensuren besser sind. Und trotzdem wird es nicht übernommen. Das finde ich so wild.
2: Ja. Vor allem, wenn ich halt morgens direkt aufstehe, bin ich halt komplett wach und ich muss erstmal klarkommen, dass ich erstmal klar denken kann und theoretisch also halt für die Schule was arbeiten kann. Deshalb sich, also und dann in der ersten Stunden bin ich erstmal ein bisschen wirr, kann man sagen, aber dann verstehe ich es wieder.
0: Ja, voll. Nee, aber da sind wir auf jeden Fall bei dir. Wir finden auch früh aufstehen, das kann getilgt werden. Ja. Was hast du noch für uns?
2: Also ich habe noch so Sachen, die mit anderen Sachen kombiniert sind, zum Beispiel so Chips mit so Pesto, habe ich letztens gesehen. So, ich finde, das ist so unnötig, weil warum sollte ich Chips mit Pesto zusammen essen?
0: Also das gibt es also, als ein Produkt zu kaufen?
2: Ja, das ist so von so einer Chipsmarke. Ich weiß nicht, ob ich das hier sagen darf.
1: Nee, das passt schon.
0: Du darfst sagen.
2: Okay. Und das Zusammenessen verstehe ich jetzt nicht so, weil das ist so unnötig halt.
1: Ich gehe sogar noch einen Schritt weiter. Für mich können diese ganzen absurden Chips-Geschmackrichtungen weg, sowas wie Currywurst-Chips oder Döner-Chips oder so. Das brauche ich alles nicht.
0: Also es gab eine französische Marke, die hatte Brathähnchen und das war geil. Also
2: das verstehe ich, aber das hat auch lecker geschmeckt, habe ich auch probiert. Mm. Aber so, ich habe auch Chips gesehen, das finde ich auch komisch.
0: Und du stotterst leider noch immer, also vom Empfang.
2: Ah, okay.
0: Du musst einfach nochmal wiederholen, was du gerade gesagt hast.
2: Also ich verstehe nicht, warum es so Trüffelchips oder so gibt.
0: Oh, weil sie sehr lecker schmecken.
1: Ich mag die auch nicht.
0: Oh.
2: Da geh ich nicht mit. Ich mag Trüffelchips gar nicht.
1: Nee, die können weg.
0: Nein, da gehe ich nicht mit. Also ich finde es schon geil, ein bisschen Auswahl zu haben an Sachen.
1: Paprika-Chips auf die 1.
2: Ja.
0: Die können zum Beispiel
2: oder gesalzene. Gesalzene
0: auf die 1.
1: Nee, aber ja, okay, schon, also beide. Ich finde, gesalzene ja, aber die müssen auch richtig gesalzen sein. Wenn sie einfach nur schmecken wie Kartoffelchips ohne Gewürze, dann blöd.
0: Dann blöd.
1: Muss schon salzig sein.
2: Also Dinge, die bleiben können, auf jeden Fall salzige Chips und Paprikachips auch sehr gut.
1: Ja, Paprikachips müssen bleiben.
0: Die können meinetwegen gerne gehen.
1: Beste. Sour Cream Chips auch geil.
0: Das kann sofort gehen mit seinem Milchpulver. Das ist etwas, was gehen kann. Fucking Milchpulver. Wirklich, in allen möglichen Produkten. Überall, wo man es nicht braucht.
1: Das verstehe ich aber auch nicht.
2: Ja.
0: Das brauche ich nicht.
1: Okay. Willst du noch, hast du noch was oder willst du noch eine Blitzrunde?
2: Ja, ich habe noch was.
1: Ja.
2: Also, ich finde Dialekte in Deutschland komplett unnötig.
0: Was?
2: Weil verstehen manche Leute gar nicht dadurch.
0: Also, jetzt fängt's an. Also, umgekehrt, ich würde sagen, das passiert ja schon. Also, die Dialekte sterben ja immer weiter aus oder immer weniger Leute sprechen ja Dialekte. Was natürlich dadurch kommt, weil es ja nicht in der... Also, es ist ja kaum noch in unserer Popkultur vertreten, außer vielleicht mal bayerisch vielleicht und quasi die Ostdialekte kriegt man. Aber wie viele Dialekte kriegt man quasi noch in der Popkultur eigentlich mit? Wenig. So.
2: Ja, deshalb finde ich, deswegen hört sich auch ganz weg, weil das bringt ja nichts.
0: So. Ich hatte ein sehr spannendes Gespräch mit einem Kollegen von mir darüber auch. Der hatte nämlich dieselbe Ansicht. Der war auch so, Dialekte können weg und ich war umgekehrt. Ich wünschte mir eigentlich, dass wieder mehr Leute Dialekt sprechen. Aber, und quasi sein Argument war dafür, dass es weg kann, ist, weil Leute das benutzen, um sich abzugrenzen von anderen.
1: Mhm.
0: Und ich umgekehrt das so gesehen habe, so ich verstehe das als so Teil, wo man irgendwie groß wird, etwas, das man teilen kann und sollte. Also quasi eher, um Leute mit ins Boot zu holen, weil es zwangsläufig ja passiert, wenn du an einem Ort bist, dass du so, ne, das funktioniert nach einer gewissen Sache und du kannst dann Leute viel besser so reinholen. Es muss nur geteilt werden in dem Moment und nicht benutzt werden eben zur Abgrenzung. Deswegen fand ich beides irgendwie valide.
1: Mhm.
0: Aber ich finde es eigentlich cute, dass es so extra Worte

0: für Sachen gibt, die nur dort relevant sind und sowas?
1: Ja, also ich verstehe Leute mit so extrem, weil ich ganz deutsch, deshalb verstehe ich es nicht richtig. Das ist halt auch ein bisschen mein Problem.
0: Okay, verstehe. Aber ich finde auch so diese, also ich finde es ja lustig, wenn es so, also wenn es so einfache Missverständnisse gibt. Mein Paradebeispiel ist immer, dass ich Zeit meines Lebens dachte, dass ein Kaffeestückchen ein hochdeutsches Wort ist. Also ein Kaffeestückchen ist etwas, was man eben isst zum Kaffee. Also sowas wie so eine Nussplunder, ein Streuselstück oder sowas. Irgendein Teilchen halt, ne? Vom Bäcker. Und
1: was war's?
0: Also, und ich habe dann mein Mitbewohner das gesagt, er soll mir ein Kaffeestückchen mitbringen, und das kannte er nicht, weil es ein Dialektwort ist.
2: Ja.
0: Das kommt aus Rheinland-Pfalz, und ich wusste das nicht, und das war so richtig so, was? Und daraufhin wussten alle, was das ist, und haben es dann auch benutzt, weil es natürlich auch verständlich ist, ein Kaffeestückchen.
2: Ich war so ein Stückchen aus Kaffee.
0: Naja, aber da du entscheidest, die sind weg, hat Lena jetzt entschieden, Dialekte sind weg, ja, sind getilgt.
2: Dann gibt es wohl nur noch Gebäck.
0: Wie enttäuschend. Nee. Hast du noch etwas, was weg soll oder was bleiben soll?
1: Also mir ist jetzt auf die Stelle nichts eingefallen, deshalb.
0: Okay, möchtest du noch in die Blitzrunde rein? Die haben wir zum Anfang vergessen.
1: Ja.
0: Okay, dann gehen wir doch mal rein. Bleiben wir bei Rheinland-Pfalz und sagen Fasnacht und Karneval.
2: Weg.
1: Ich würde sagen, da bleiben.
0: Ha!
1: Du musst auf jeden Fall da bleiben.
0: Muss da bleiben. Da hast du Pech, Melissa.
2: Nee. Weg damit. Oder es braucht mal so ein Upgrade einfach. Es muss einfach ein bisschen geiler werden.
0: Wann warst du das letzte Mal auf einer Fastnachtssitzung?
1: Ich bin schon lustig, Ruhe. Ich finde schon cool, mit seinen Freunden so auf die Straßen zu gehen und halt verkleidet. Und halt einfach so zu feiern. Das ist schon cool so. Also ich verstehe das Upgrade nicht. Was ist jetzt da noch so, wie kann es besser machen?
2: Ich finde, es sieht von außen immer alles so unlustig und nicht so liebevoll aus. Ich finde, die Kostüme sind ganz oft scheiße.
0: Wow, ich glaube, du warst noch nie auf einem Umzug, oder?
2: Ich kenne nur den aus Köln tatsächlich.
0: Ja.
2: Boah, richtig, alle richtig hasserfüllt. Aber ich weiß, eine meiner alten Praktikantinnen war auch richtig into und hat da auch so Sachen gemacht. Deswegen, ich weiß, es ist vielen Leuten wichtig. Nein, ist schon okay, es kann schon bleiben. Aber ich finde, der Alkoholkonsum muss ein bisschen abnehmen.
0: Aha.
1: Ja, das stimmt.
2: Und Leute sollten wissen, wie man Toiletten benutzt vielleicht auch.
0: Auch das, aber das allgemein bei Volksfesten.
2: Ja.
1: Also ich finde aber auch, Umzug sind, gibt es auch so Hexen, die dann so mitnehmen. Das finde ich nicht so gut, weil das nervt halt, und die klauen mir immer meine Haargummis und so.
0: Was? Das frech.
1: Ja, und die klauen immer so, die klauen auch so Mützen, und die behalten die einfach.
2: Was?
1: Ja.
2: Das ist ja wild.
1: Das ist nicht für euch.
0: Ne, das finde
1: ich. Ja, die nehmen auch so halt Mädchen, die tun die so einwickeln und dann auf ein Gesicht so anmalen und dann noch so Konfetti auf die Haut drauf.
0: Ja, das kann zum Beispiel weg.
1: Ja, das stört auch.
0: Ein paar Sachen davon, damit habe ich nichts zu tun.
2: Ja, mir fehlt da komplett der Bezug. In Berlin haben wir sowas nicht.
0: Nee, das ist auch nicht bei uns so.
2: Aber wir haben ja auch keinen Karneval.
0: Das stimmt. Okay, aber bleiben...
1: Also,
0: ja.
1: Diese gruseligen Hexen, ich hatte vor denen früher mal Angst, deshalb könnt ihr ein bisschen auch weg.
2: Okay.
1: Weil die sind so gruselig verkleidet. Deshalb.
2: Darf ich fragen, aus welcher Region du kommst?
1: Also ich komme ursprünglich aus Baden-Württemberg.
2: Da unten ist das Tradition dann. Okay, witzig.
0: Ne, bei uns haben wir nämlich keine Hexen in Rheinland-Pfalz.
2: Mm.
0: Da ist nur Verkleidungen, Umzug und Bittenreden.
2: Mm.
0: So, also
1: okay.
0: Genau, wie bei den Kölnern halt auch. Da gibt es andere Sachen, sowas wie bei Altweiber-Fasnacht, da werden allen Männern die Krawatten abgeschnitten. Deswegen haben auch alle dann schon welche bereit, damit die halt abgeschnitten werden und sowas. Also das ist eher aber...
1: Das kenne ich nicht.
0: Genau, aber da gibt's keine Leute, die dir irgendwas klauen oder sowas. Das ist frech.
2: Ja.
0: Nee,
2: okay.
0: Aber bleiben wir bei so Volksfesten. Es ist ja gerade... Das Oktoberfest. Kann das bleiben oder kann das weg?
1: Ich sag so ein Mischmasch, weil diese ganzen besoffenen Leute, die dann immer so rumlaufen und dann über darum

0: Ja, weiß ich nicht so genau. Was ist eure Meinung?
1: Boah, schwierig.
2: Also ich sage ganz rigoros weg. Richtig schön gemein. Und jetzt haben wir nicht nur die alle SUV-Fahrer und Milliardäre aus der Leitung vertrieben, sondern auch alle, die aus Bayern kommen.
1: Mann, ich finde, es ist halt so komisch elitär geworden, weil es auch so crazy teuer geworden ist.
0: Ja, schon, finde ich.
1: Ja, das finde ich halt blöd, aber es ist einer der wenigen Orte, wo noch Trachten getragen werden. Und dadurch,
0: Fair. Finde ich
1: dass.
0: auch cool.
1: Genau, das finde ich zum Beispiel super cool. Ich finde, Trachten müssen unbedingt bleiben. Und wir haben ja fast keine mehr durch die fucking Nazis damals. Sie haben ja
2: Das
1: alle
2: stimmt.
1: deutschen Trachten, außer die Dirne und die Lederhosen, einfach verbannt damals aus Deutschland, obwohl wir so geile Trachten haben. Gibt noch so ein
0: Was waren
1: bisschen.
0: das für Trachten? Also ich weiß es gar nicht so richtig.
1: Jedes deutsche Bundesland quasi hatte seine eigenen Trachten damals. Das Einzige,
0: Ah.
1: was du vielleicht noch kennst, ist die aus dem Schwarzwald mit diesen roten Bommeln.
0: Ja. Ja,
1: Genau.
0: die sind cool.
1: Ja.
0: Ja.
1: Genau, und es gab ganz viel verschiedene, also auch je nachdem, wo man angesiedelt war an der Grenze, also wenn es auch schon so ein bisschen Richtung Polen zum Beispiel ging, da sieht man noch so ein bisschen, wie die Trachten aussahen. Die waren dann natürlich voneinander gegenseitig beeinflusst. Genau, die Nazis waren irgendwann, nein, deutsches Kulturgut ist nur noch Dirndl und Lederhose. Deswegen finde ich Protect them at all costs. Und dafür würde ich sagen, muss das Oktoberfest bleiben. Aber das
0: Aber ich finde
1: Gesaufe
0: es
1: und
0: auch immer so,
1: ja.
0: diese Biertische sich ja so streiten gefühlt. Und die sind auch immer richtig voll im Zelt, ist auch nicht so gut, finde ich. Ja.
1: Ja.
2: Ja, nee, also ich verstehe so die kulturellen Sachen, die Spaß machen, aber so dieser ungehemmte Alkoholkonsum, wo die Leute wirklich,
0: Ja, das
2: also
0: schon.
2: wirklich auch unhinged einfach sind, völlig ungehemmt, das finde ich extrem unangenehm. Und also passieren ja auch jedes Jahr tausend Sachen dort. Also es ist
1: Voll.
2: einfach auch kein sicherer Ort dann einfach. Und das finde ich ist einfach gruselig.
1: Ja.
2: Und also, dass Leute mal über die Stränge schlagen, also so, mal müssen oder sowas, finde ich auch okay. Aber in dem Maß, was da passiert, finde ich so ein bisschen so, yo, das geht auch handzahmer.
1: Ja.
2: Also ich meine mit über die Stränge schlagen, so jeder kann ja, muss man mal loslassen. Und hab nichts dagegen, wenn Leute mal halt sich in, keine Ahnung, über den Durst trinken, meinetwegen. It is what is. Wäre gelogen, wenn ich das nicht auch schon gemacht hätte. Aber es ist nicht
0: Lauf und
2: so.
0: sag doch weg damit.
2: Siehste! So nämlich. Okay, wie sieht's mit Serien-Reboots aus?
0: Reboots?
2: Ja, also quasi eine alte Serie, die nochmal neu aufgelegt wird.
0: Also es kommt drauf an, wie die nochmal neu aufgelegt wird. Wenn die jetzt richtig, also wenn es komplett wie das Original ist, dann ist es halt langweilig. Aber wenn es schon ein bisschen anders ist mit quasi, wenn die Charaktere auch anders aussehen, ist schon interessant. Aber ich sag weg damit, weil man hat ja schon die Originalserie und die ist ja eigentlich, die reicht ja. Weil warum nochmal was anschauen? Mit bisschen mehr, mit einer bisschen anderen Geschichte, so ist ja eigentlich das Gleiche fast. Deshalb.
1: Voll. Ich würde auch sagen, weg damit.
2: Weg.
1: Weg.
2: Okay, und eine letzte Sache haben wir noch. Es wurde weggesagt. Was sagen wir zu Weihnachtsmusik ab Oktober? Weg.
0: Nee. Also ich finde, im Oktober ist halt Herbststimmung quasi, oder Oktober, September ist so Herbst. Und ich finde, ab November kann man vielleicht Musik laufen lassen. Und wenn, dann Halloween-Musik muss laufen ab 1. Oktober.
1: Ja, das.
0: Weil ich liebe Halloween. Mein Geburtstag, deshalb liebe ich Halloween umso mehr. Aber ich finde Halloween feiern einfach toll und deshalb würde ich auch keine Weihnachtsmusik vor November laufen lassen, weil ja. Also ich würde schon sagen, weg damit.
2: Da erspare ich mir die Frage nach, ob wir Halloween behalten wollen oder nicht. Das ist jetzt schon entschieden und sage schon mal,
0: Das bleibt.
2: das bleibt.
1: Das bleibt.
2: Vielen lieben Dank fürs Anrufen und
1: Ja.
2: Mitmachen. Dankeschön.
0: Ich war das erste Mal im Radio, deshalb war
2: Ja,
0: ich
2: voll
0: natürlich.
2: schön. Gerne wieder.
1: Ja, gerne wieder.
2: Geil. Dann entspannten Abend dir noch. Ciao, ciao.
0: Dankeschön fürs Anrufen. Tschüss.
2: Danke, ciao,
1: Tschüss.
2: ciao. So, und wenn ihr euch jetzt fragt, Sappalot, was war das hier und was machen die mit meinem Oktoberfest? Wir seid bei Blue Moon und es geht heute um Dinge.

0: Dinge, die einfach weg können oder bleiben sollen. All das wollen wir von euch hören. Es kann ganz kleine und doofe Sachen sein oder ganz große. All das wollen wir hören unter der 030 30 31 und dann dreimal die 0. Da könnt ihr anrufen, so wie Lina gerade. Und jetzt würde ich in die hessische Hauptstadt geben, denn dort haben wir Vanessa in der Leitung zusammen mit David. Hallo!
1: Hi!
2: Hallo! Könnt ihr uns hören?
0: Wir können euch hören.
2: Super. Ja, cool. Wir dachten, wir drehen das jetzt mal um, weil wir stehen schon richtig lang im Stau und wir haben richtig coole Sachen ausgesucht.
0: Geil.
2: Damit ihr jetzt mal bewerten könnt, weil wir haben richtig unnötige Dinge rausgesucht.
0: Sehr gut.
2: Ja, okay.
3: Sollen wir einfach mal anfangen, ja?
1: Ja, gerne.
0: Hau raus.
3: Also, wie dumm ist bitte Kartenzahlung ab 10 Euro?
0: Ja.
3: Oh. So, ich kaufe mir was für 1,50 Euro, dann muss ich irgendwelche Snacks, Chips, Getränke holen. Nur für
2: und wir
3: 10
2: machen
3: Euro.
2: Das auch immer. Wir machen das auch immer, weil das ist so eine Masche von
3: dann sind wir Opfer des Systems.
1: Okay, ich muss jetzt hier eine Lanze brechen, als jemand, der auch ein Geschäft betreibt. Es gibt zwei verschiedene Kartenoptionen, wenn man mit Karte bezahlt. Eine Option ist, du bezahlst im Monat einen gewissen Betrag und dann kannst du so viele Transaktionen machen, wie du willst. Dann kann jeder Hansel für 10 Cent was bei mir kaufen, scheißegal. Weil ich habe ja meine Pauschale bezahlt.
0: Ja.
1: Das zweite ist, pro Transaktion. Und wenn man dann nur was für 1 Euro kauft, dann gehen davon schon voll viel Prozent weg, dass es sich gar nicht mehr lohnt. Und deswegen
2: wie
1: machen die das.
2: Wie viel ist das ungefähr?
1: Boah, das ist immer ganz viel unterschiedlich. Aber es können schon bis zu so 15 Cent sein.
2: Okay, ja, okay, macht Sinn. Also bei so Kiosken und so verstehe ich das schon. Aber es gibt teilweise auch so Ketten, so Einkaufsketten, die das dann halt auch machen.
1: Nee, das ist frech.
2: Und das check ich gar nicht.
0: Ja.
2: Und die wollen ja generell jetzt Bargeld komplett abschaffen. Und wie soll das denn dann funktionieren?
1: Ja, nee, das geht gar nicht.
0: Soll Bargeld wirklich abgeschafft werden?
1: Ja, sie reden immer drüber, ne?
0: Ja, aber als ob.
1: Naja. Nee, ich
2: also
1: mag
2: ich Bargeld. Liebe mein Apple Pay und einfach zweimal drücken und bezahlen, aber manchmal geht's halt nicht, ne? Da muss man doch die Münzen rauskramen aus den Taschen.
1: Ja, voll.
3: Ja, apropos Münzen, was halt auch keinen Sinn macht, sind diese Parkautomaten, wo man nur mit Bargeld bezahlen kann, so andersherum jetzt.
1: Boah, ja, das ist wirklich auch richtig scheiße.
0: Da möchte ich auch ausflippen.
1: Aber dann kann man auch nur mit so 50 Cent bezahlen. Anstatt, dass ich da einfach alle 1 Cent reinwerfen könnte.
3: Ja,
1: weißt du?
3: Die akzeptieren es einfach nicht.
1: Nee.
0: Und auch, was ich richtig, richtig frech finde, ist, dass sie dann sagen, hey, ihr könnt auch hier über diese App zum Beispiel dann packen und dann muss ich aber mehr bezahlen, weil die noch Gebühren draufschlagen. Das finde ich ist richtig frech, wenn ich auf einmal so einen Euro mehr bezahle. Ich bin so, nee, was soll das? Oder sogar noch mehr. Das finde ich auch frech.
2: Ja, und in der Großstadt da mal einen Parkplatz zu finden und dann auch noch kein Kleingeld zu haben, ist halt echt.
1: Ja.
0: Ja. Okay. Also ich möchte noch einlenken, noch quasi, also es wird zwar immer diskutiert, aber es gibt gerade keinen Bezug, Bargeld abzuschaffen. Also es gibt keine Planung.
2: Ja, ich bin ehrlich gesagt da gar nicht mal so informiert. Ich bin auf alles vorbereitet.
1: Ey, ich inzwischen auch, sag ich dir ganz ehrlich.
0: Nee, ich wollte nur mal nachlesen, ob es da wirklich ist. Es wird immer mal diskutiert, aber also es ist auch quasi, Bargeld ist auch in Deutschland einfach relevant, deswegen.
2: Ja,
0: wird
2: stimmt,
0: das
2: die haben
0: auch
2: jetzt diese neuen Designs gemacht auch, oder?
1: Ja,
0: eben,
2: wo man abstimmen
0: eben.
2: Konnte, die waren auch geil.
1: Ja. Ey, wenn es nicht der Vogel mit dem kleinen Shrimp geworden ist, raste ich aus. Da flippe ich aus, Leute. Okay, was habt ihr noch?
2: Reisebüros.
0: Oh, stark.
2: Das ist so heftig, weil wir gehen so oft in Urlaub, so last minute, aber es gibt mittlerweile so geile Portale wie Skyscanner und keine Ahnung was. Also ich kenne keine einzige Person, der noch ins Reisebüro geht.
1: Ich glaube auch.
2: Ich weiß gar nicht, wie die noch überleben.
1: Das frage ich mich auch jedes Mal. Wie überleben die noch?
3: Wie überlebt Matratzen-Concord?
2: Das ist auch guter Call.
1: Ja.
0: Also tatsächlich umgekehrt, sorry, ich kenne es noch nicht, aber ich musste noch kurz zu den Reisebüros zurück. Ich habe tatsächlich zuletzt überlegt, ob ich in ein Reisebüro gehe. Und zwar
2: aber
0: nicht.
2: Wieso?
0: Ja, pass auf. Also einfach, also ich gucke auch immer online und suche mir die Sachen zusammen und ich denke mir dann immer, die müssen ja andere Angebote haben, als ich bekomme. Sonst haben die ja gar keine Relevanz. Und mich würde interessieren, wenn ich quasi eine Reise plane und hinzugehen, sagen so, plan mir dieselbe Reise. Zu gucken, was kommt dabei raus. Ob die andere Deals haben oder nicht.
1: Oh.
0: Wisst ihr? Weil ich bin
2: aber die müssen ja Provision oder so bekommen.
0: Ja, genau. Aber die müssen dadurch ja auch Zugriff auf was anderes haben. So, deswegen interessiert mich, ob die quasi schon, weil sie mit verschiedenen lokalen Sachen zusammenarbeiten oder sowas halt, ob die was Besseres bekommen oder nicht. Wahrscheinlich nicht.
2: Vielleicht beleben wir jetzt mit diesem Beitrag wieder Reisebüros.
0: Siehste,
2: vielleicht kriegen jetzt durch unten wieder Kunden.
3: Wo ist unsere Provision?
0: Ja, genau, so nämlich. Ja, also I don't know. Also ich war auch noch nie in einem, aber ich

0: fragt mich auch auf der anderen Seite, weil sonst ist es wirklich so, okay, welche Relevanz haben sie? Aber ja, fair point, fair point.
1: Ich kann mir vorstellen, dass es bei so größeren Reisen vielleicht was gibt, dass man da irgendwie was...
2: Oder so für mehrköpfige Familien.
0: Ja, genau.
1: Dass man ältere so Menschen. Rausholen. Ich glaube, ältere Menschen gehen wirklich noch in Reisebüros. Diese Rentner, die noch nicht so klarkommen jetzt mit dem Internet und so, weil es ein bisschen zu schnell geht.
0: Ah, da müssen wir die schon noch behalten, die Reisebüros, oder?
2: Ja, oder safe keepen müssen wir.
0: Okay.
1: Wir dürfen bleiben, wir machen eine Ausnahme.
0: Okay.
3: Oder die kriegen so einen Countdown, noch eine Generation.
2: Okay. Ja.
0: Wie so Videotheken. Okay, was habt ihr noch auf der Liste? Jetzt bin ich gespannt.
2: Okay, das ist heftig. 40 km/h Autos. Für diese Minderjährigen.
1: Ja, die können auch einfach einen Roller nehmen, das sieht auch viel cooler aus.
2: Ja, E-Roller einfach.
1: Nehmen die diese normalen Motorroller.
3: Ja, klar. Hä, aber gibt es wirklich 40 km/h Autos?
0: Ja,
1: vor allem was? Die kosten richtig viel. Die kosten
2: richtig mehr als
1: Neuwagen. Nicht wie Neuwagen, aber so.
2: Safe so 6, 7.000.
1: Nein, ich glaube sogar mehr.
3: Was?
1: Ja. Ist denn gerade?
3: Wer kauft denn sowas?
0: Reiche Leute anscheinend.
2: Ja.
3: Hä, aber dann sind die nicht so reich, dass sie einfach einen Chauffeur kaufen könnten?
0: Das ist zu viel, will
1: ich sagen. Ja, aber die Kinder wollen ja selbstständig sein.
0: Ja, also ich glaube, der Vorteil ist, dass du halt regengeschützt bist und sonst irgendwas. Aber, also ich habe die ein paar Mal gesehen und ich war selbst in der Stadt. Also die sind halt klein und in der Stadt würde es ja Sinn machen, weil da kannst du eh nicht so schnell sein. Aber ich bin auch so, also nee, sie nehmen weg. Ja auch einen Parkplatz dann ein oder zumindest einen kleinen halt. Ja. Die sind wirklich ganz klein.
3: Nee,
0: also
3: weg damit.
0: Ich wäre auch eher lieber ein Roller.
3: Ja,
2: aber
0: oder
2: ich bin
0: Öffis.
2: Als Jugendlicher auch voll gern einfach Bus gefahren, so mit Freunden, das ist schon chillig gewesen.
1: Nee.
2: Ich finde, Jugendliche müssen schon so eine Erfahrung machen, finde ich, so ein bisschen bodenständig sein.
0: Ja, ey, umgekehrt, mir wurde damals immer als Jugendlicher eingetrichtert. Ja, siehste, mir wurde immer eingetrichtert, so von wegen, Fahrradfahren ist ultra uncool. Wie viel ich durch die Gegend gekommen wäre, hätte ich mein Fahrrad einfach benutzt in der Zeit. So habe ich einfach immer am Bahnhof rumgesessen, habe gewartet, bis morgens der Zug um 5 Uhr wieder geht, um irgendwo hinzukommen. Aber naja, es sind ja Erfahrungen, das geht schon. Ja, nee,
2: ja, aber wir jetzt gerade, wir stehen halt nur seit 3 Stunden im Stau.
0: Aha.
2: Und hier stehen Leute schon aus dem Auto draußen. Also jetzt hätte ich auch gern gerade ein Fahrrad, bin ich ehrlich.
0: Siehste, wo steht ihr im Stau? Dann können wir das durchgeben direkt mit.
2: Wiesbaden, hier ist eine Route gesperrt.
0: Oh nein.
3: Oh.
1: Die wird heute zugemacht.
0: Nein.
3: Ja. Das ist ja krass.
2: Voll heftig.
0: Aber es ist nicht...
2: Wollt ich schnell Einmeldungen machen an die Leute, die zuhören?
0: Ja.
2: Nicht durch Wiesbaden fahren.
0: Welches ist diese große Brücke, die rüber Richtung Mainz geht, die eh schon immer gesperrt war?
2: Nee, das ist die kleine Schirsteiner Brücke.
0: Ah, die Schirsteiner?
2: Die ist abschutzgefährdet. Aber nicht die große, die jetzt neu gebaut wurde, sondern die daneben, die kleine.
0: Ja, ich glaube, die neue, die gebaut wurde, das war die, die früher immer gesperrt war.
1: Apropos Brücken, es gibt ja einen in Mainz beim Hauptbahnhof in der Nähe, die ja gebaut wurde, die wurde ja in so einen Bauernhof reingebaut und die ist jetzt gesperrt, weil der Typ nicht möchte, dass Leute da langfahren.
2: Der Bauer.
1: Ja.
0: Was? Das habe ich da nicht gehört.
1: Ja, die Brücke wurde fertiggestellt, die hat mehrere Millionen gekostet. Und ohne der Genehmigung von diesem Bauer wurde die halt auf seinem Grundstück gebaut und der gönnt es jetzt nicht, dass man da durchfahren kann.
3: Okay, aber ganz ehrlich, stell dir vor, du wachst so auf einmal sagst ein Typ so, ja, wir bauen hier die Brücke, mir egal, was sie wollen, es gibt keine Entschädigung, nix, dann wäre ich auch so, haben die Leute wohl Pech.
0: Das nennt man Enteignung und komischerweise funktioniert das immer bei Autos, das ist komisch.
3: Ja, komisch.
1: Nee, die haben ihm sogar viel Geld geboten, aber der hat doch das Prinzip nö gesagt. Dann wird man viel schneller vom Hauptbahnhof da zum Unigelände und so kommen.
3: Ah, okay, ja. Also,
1: wenn die mal vorbeifahrt, da sieht man auch, die ist so abgesperrt und so, die ist inzwischen ein bisschen verwachsen. Aber es ist eigentlich eine neue Brücke.
0: Das große. Ah, das ist die bei der Uni oder was?
2: Kommst du aus Mainz?
0: Aus der Nähe, ja. Ich bin in Alzey groß geworden. Das ist nicht weit weg.
2: Ja,
0: deswegen. Also ich kenne mich ganz gut aus. Ich musste das nämlich auch und ich kenne diese Brücke sogar.
3: Witzig.
0: Ich musste gerade nachgucken. Das ist die beim Campus.
3: Das ist sehr frei.
0: 3 Millionen hat die gekostet.
3: Boah, ja.
2: Heftig.
3: Das ist krass.
2: Ja, okay.
3: Next.
2: Seid ihr bereit?
3: Ja,
0: wir sind bereit.
2: Faxgeräte.
0: Ja.
2: Noch nie benutzt, kein Plan, wie das funktioniert. Ich bin Generation Z, das geht nicht.
3: Ja, absolut.
0: Ich habe tatsächlich Faxgeräte schon benutzt, aber das waren immer so Notfallsachen. Und zwar, ich hatte irgendwas verschwitzt, wo ich was beim Amt abgeben musste oder sowas. Und dann wäre der Brief nicht mehr rechtzeitig gekommen. Also habe ich dann die Sachen rüber gefaxt. Und das musste ich aber machen, indem ich mich, jetzt kommen wir wieder Full Circle-Moment, auf einer Internetseite bei einem Abo-Ding

0: anmelden musste, um dort dann ein blödes Fax wegschicken zu können. Gott. Und ich war wirklich so, das ist ja die irrsinnigste, blödsinnigste Sache, die ich jetzt gerade, anstatt dass ich eine E-Mail schicken kann mit allem, muss ich denen ein Fax per Web schicken.
1: Ja, ich dachte, man braucht dafür so ein Faxgerät, wie so ein Drucker.
0: Ja, die brauchen ein Faxgerät, also die andere Seite, aber ich konnte das quasi über eine Online-Plattform dann machen, aber das ist, also ich glaube, die sind mittlerweile zum Glück auch alle ausgestorben. Hoffentlich.
2: Hoffentlich.
1: Ja.
2: Okay. Ich finde, im Museum dürfen sie noch sein.
0: Ja, voll.
2: Oder für so verrückte Kunstinstallationen. Im Museum.
1: Wofür?
2: Für so Installationen, wo man, keine Ahnung, dann irgendwas Lustiges macht. Also nicht für die Arbeit im Office, sondern so als Kunstobjekt.
1: Krass, hab ich noch nie gesehen.
3: Aber eigentlich so Fax auch voll cool. Du kannst irgendwas rüberfaxen, so überraschungsmäßig.
1: Faxen machen, ja.
2: Ja, okay, so ein Überraschungsfax fände ich aber lustig.
0: Ein Überraschungsfax. Wir können ja mal hier in der Redaktion fragen, ob man uns hier noch einen Überraschungsfax Fax für den Blue Moon geben kann. Ja. Und dann printet so mal während der Sendung.
1: So Themenvorschläge oder so.
3: Weil dann müssen wir alle ein Abo abschließen, auch nicht so cool.
2: Ja, das stimmt. Stimmt. Wir so, TikTok-Stream? Nein. Fax? Ja.
0: Ja, ja sehe ich. Sehe ich sehr gut.
2: Nein, aber Fax weg. Habt ihr vollkommen recht.
0: Ja, ich glaube, das hat sich selbst überlebt.
2: Ja. Okay.
3: Dann vielleicht die nächste Sache.
0: Okay.
3: Und zwar was ganz, ganz Schlimmes meiner Meinung nach, sind mit KI diese Flyer, die zum Teil alle gleich aussehen.
0: Oh ja.
3: Also wirklich alle sehen gleich aus. Die sehen, also du kannst sie kaum unterscheiden. Und auch diese KI-Telefonbots, so bei einer Arztpraxis oder so. Du willst einfach mit einer normalen Person.
1: Das habt ihr zum Glück nicht. Da geht eine echte Person ran.
0: Ja,
2: ja, Shoutout an unseren Nachtredakteur.
0: Jawohl.
3: Ja, Shoutouts gehen raus.
0: Ist so.
3: Auf jeden Fall. Ja. Mal eine Frage und du musst erstmal so 5 Minuten mit diesem Bot reden, 10-mal dieselbe Frage beantworten, deine Versicherungsnummer, deinen Namen, dein Geburtsdatum. Dabei wäre es eigentlich schon längst fertig.
1: Und dann sagen die, sorry, wir rufen zurück. Tschüss.
0: Ja. Das Schlimmste finde ich mit Abstand, wenn die so tun, das hatte ich jetzt auch schon, wo du eindeutig hörst, dass es ein KI-Bot ist und sie es auch sagen dabei und dann aber du im Hintergrund hörst, dass sie so Callcenter-Geräusche haben und so tippen auch. Wirklich, ich werde wahnsinnig. So, ich habe das jetzt verarbeitet. Möchtest du Informationen über deinen Mietvertrag? Und ich bin wirklich so, nein, ich möchte mit einer Person reden, bitte. Ja. Also es macht mich aggressiv.
3: Also im Hintergrund so.
0: Ja, wirklich, wirklich. Also das
2: ist krass.
0: Das finde ich wirklich frech auch.
2: Ja.
0: Also das ist wirklich so maximal Verschwendung meiner Zeit. Dass dasselbe Ding als so, die angefangen haben, diese ganzen Sprachmodelle Filler einzubauen, wenn sie reden. Und ich war wirklich so, nee, das machen wir nicht. Ich will nicht noch mehr Äs und Ös hören.
1: Oh mein Gott, wenn man mittlerweile mit ChatGPT oder so redet, dann hustet der teilweise.
2: Was?
1: Und räuspert sich und so. Das ist voll heftig.
0: Das ist gruselig.
1: Weil ich lerne manchmal mit ChatGPT und wenn ich ja mit dem rede, dann hat er manchmal auch so, so macht der. Das ist voll heftig. Ich weiß gar nicht, wo es uns noch hinführt.
2: Ja, wirklich. Gruselig. Aber ja, ey, die KI-Flyer, weg damit. Dann macht wieder hässliche Flyer. Take it.
1: Ja.
3: Stimmt, ja, so ein bisschen mehr Kreativität, also das ist ein bisschen origineller einfach.
1: Die sehen alle gleich aus.
0: Also ich habe auch schon so Anti-Sachen gesehen, wo Leute jetzt so mit Paint wieder Sachen malen und ich bin so, ja, da will ich eher hingehen.
2: Ja.
0: Also bei den anderen Sachen umgekehrt auch, ich gehe da nicht hin. Wenn ich das sehe, dann bin ich wirklich sofort, ich gehe nicht.
3: Mhm. Es sieht halt noch mehr Fleiß aus, so man hat sich Gedanken gemacht.
1: Ich kenne auch so viele Grafikdesigner, die es studiert haben und jetzt einfach sowas sehen. Ich glaube, die kriegen auch wirklich...
2: Ja.
3: Apropos diese KI-Telefonate, kleine Storytime.
0: Hau
3: und
0: raus.
3: Zwar wenn man bei einer Arztpraxis anruft, da gibt es ja auch immer diesen Sprachassistenten. Und ich habe immer gedacht, der schreibt das einfach nur so mit. Aber tatsächlich nimmt er das ja auf, was man sagt.
0: Ja.
3: Ich hatte so einen Anruf und habe halt so richtig genervt geantwortet, ja, David. Und aber mit so ganz komischen Betonungen, bis mich dann meine Ärztin darauf angesprochen hat, warum ich denn bei diesen Telefonaten immer so komisch antworte. War halt voll unangenehm. Ich wusste nicht, was ich sagen wollte. Und seitdem bin ich immer so voll euphorisch an diesen Telefonaten. Keine Ahnung.
2: Witzig, dass die das hören. Ja, das ist natürlich unangenehm.
0: Ja.
3: Also passt da auf jeden Fall auf.
2: Okay.
0: Ja, sehr gut. Sehr, sehr gut. Habt ihr noch einen letzten?
1: Ja. Und das ist sehr, sehr kontrovers.
0: Okay.
1: Ex-Partner. Weg.
2: Weg mit denen. Oh mein Gott, aber du bist ja auch eine Ex-Partnerin von jemandem.
1: Ja, das ist heftig.
3: Ja, aber das zählt nicht natürlich.
2: Nee, also, das zählt nicht.
1: Nein, das zählt nicht.
2: Du hast ja auch gesagt Ex-Partner, also betrifft es eigentlich nur Männer.
3: Nur Männer sind
1: alle. Ja, Männer können eh alle weggehen.
0: Das, das, oh Mann.
2: Hatten wir in der Anmoderation auch schon. Weg mit denen.
3: Oh ja, mein cool. Gott, echt unerträglich.
1: Ja, das eigentlich, ich glaube, mehr haben wir nicht.
2: Okay.
0: Da war einiges. Das
1: waren schon einige. Ja.
2: Okay, ich
3: kriegen wir auch noch eine Karussellrunde.
2: Ja, ich habe noch einen.
0: Hau raus.
2: Mindestens. Okay, pass auf. Die deutsche Bahnhofs-Esskultur.
1: Was?
3: Da, dass es da nur diese Bitch-Stände gibt, meinst du?
2: Ja, ich finde es so schlimm, dass wir einfach so überteuerte, traurig belegte Käsebrötchen bekommen. Dann diese,
1: ich war noch nie in so einem Essding. Nicht mal im ICE oder so. Aber ich kriege immer einen Keks.
2: Ja, das ist nett. Nee, ich rede auch wirklich so zum Beispiel am Hauptbahnhof, wenn man einsteigt oder so.
0: Mm.
2: Es gibt immer nur Brot, dann diese blöden Salate oder so ein Becher mit so einem traurigen Nudelsalat. Ich weiß nicht, ob ihr schon mal in Asien wart, aber wenn man einmal da war, ist es wirklich unerträglich, das deutsche Bahnhofsessen.
1: Aber wir sind im November für einen Monat in Thailand. Da gibt es, glaube ich, besseres Essen als an einer Bahnstation.
0: Also ich will meine billige Nudelbox bitte behalten.
2: Nein.
0: Oh Manno. Das gibt mir schon Leben.
2: Ich finde einfach, die Preise sind zu frech für die Qualität des Essens.
0: Ja.
3: Deswegen too good to go, ne? Also.
0: So nämlich.
2: Ist so. Boah,
1: too good to go ist eine Sache, die unbedingt bleiben muss.
2: Unbedingt
1: das
2: bleiben.
1: Ist so wild.
2: Ja. Ja, too good to go, MVP.
1: Vor allem für Studenten.
3: Was auch richtig underrated ist, ist BlaBlaCar. Ich finde, das muss irgendwie mehr involviert werden.
1: Kennt ihr das?
0: Ja. Ja, ich habe früher, das hieß noch früher anders, BlaBlaCar hatte ich auch, da nimmt man ja Mitfahrende mit, um
3: genau,
0: länger
3: zu fahren.
0: Genau. Das habe ich früher immer gemacht. Und dann wurde das so ein bisschen, ich nenne es mal, missbraucht. Also, dass Leute sich die ganze Zeit bei mir reingesetzt haben ins Auto und die waren dann total unhöflich. Oder sie, ich hatte dann wirklich
1: was?
0: So, ja, ich hatte dann so, ja, ich habe keinen Platz für Gepäck. Und dann kam, waren so eine Familie, die auf einmal stand mit so Reisegepäck. Und ich war so,
2: was?
0: Nee, Leute, ich habe gesagt, es gibt keine Koffer hier drin. Und die so, ja, aber wir haben doch jetzt gebucht. Ich bin so, ja, aber ich krieg das doch nicht hier rein. Wie soll das denn klappen? Und ihr seid eine
1: aber
0: Person.
1: Aber kann man da noch absagen? Kann man sagen, nö, bleibt jetzt hier?
3: Ja, theoretisch kannst du es, aber so menschlich gesehen ziemlich
1: Hast du die dann mitgenommen?
0: Ja, natürlich habe ich sie mitgenommen und habe gesagt, so, ihr müsst eure Koffer halt auf den Schoß tragen. Viel Spaß bei dieser 8-Stunden-Fahrt. Aber danach.
3: 500.
2: In einem Fiat 500?
0: Nee, in einem Toyota Yaris Verso, but fast.
1: Das ist stark.
0: Ja, aber naja, nee, aber ansonsten, ja, Fahrgemeinschaften sind schon super. Also wie viele Leute ich von A nach B gekarrt habe. Und ich hatte auch sehr viele spannende Gespräche. Also ich hatte auch einen älteren Herrn aus Charlottenburg und der war gehbehindert und hat mich dann angeschrieben, hat gefragt, hey, ob ich ihn halt auch daheim abholen kann. Und abliefern kann auch. Also er hat wirklich gefragt, ob ich ihn halt wirklich, und er würde extra dafür bezahlen. Ich war so, ja mein Gott, für mich macht es jetzt keinen großen Umweg. Und dann habe ich den gefahren und dann hat er extra quasi mich dann nochmal angeschrieben. Danach war so, ey, solltest du in dem Zeitraum wieder zurückfahren? Ich würde so gerne mit dir wieder fahren, weil das war so eine nette Fahrt, weil wir uns dann wirklich voll lange über Musik und hast nicht gesehen hat, weil es war so ein Herr, der halt sein Leben gelebt hat. So, der hatte viel zu erzählen und so.

0: anrufen. Deswegen Dankeschön, dass ihr angerufen habt. Ich hoffe, ihr kommt ganz, ganz schnell durch den Stau irgendwann. Grüßt Wiesbaden. By the way, ich würde auch sagen, Museen müssen bleiben. Wiesbaden hat eine sehr gute Museumskultur,
1: das möchte ich an dieser Stelle sagen. Das stimmt. Ja, aber ein Faxgerät habe ich auch noch nie gesehen. Muss man googeln.
2: Sie wird das ja ausgestellt.
3: Ja, ihr habt doch so ein mega Modern Art Museum.
0: Ja, eben.
3: Von so einem Privatonkel. Ich habe seinen Namen vergessen.
0: Reinhard Ernst.
3: Ja,
0: ist das.
3: Genau.
0: MRE.
3: Da könnte ich mir das gut vorstellen.
2: In der Nähe vom Kongresszentrum, glaube ich.
0: Genau, ja.
1: Wie wir uns viel weitergebildet haben. Voll krass.
0: Siehst du mal. Nee, ist wirklich ein ganz tolles Museum. Kann ich sehr empfehlen.
3: Ja.
1: Na gut, dann euch viel Spaß noch. Dankeschön.
0: Euch auch. Ciao, ciao, danke.
3: Tschüss.
0: So, und bevor wir weitergehen bei Sachen, die weg müssen, muss jetzt erstmal was kommen. Und zwar kurz Musik und dann hören wir uns gleich wieder.

0: Christian.
1: Und damit wieder herzlich willkommen zurück zu diesem Blue Moon. Und es geht um Dinge, die weg können.
2: Weg damit.
1: Weg damit. Oder auch bleiben sollen. Und mal gucken, was Felix zu berichten hat, was denn weg kann. Hallo.
3: Hi.
4: Hallo, guten Abend.
1: Einen wunderschönen guten Abend. Geht's dir gut?
4: Mir geht's sehr gut, ja.
1: Traumhaft, traumhaft. Möchtest du erst in die Blitzrunde oder möchtest du mit dem, was du mitgebracht hast, reinstarten?
4: Von mir aus kann man mit der Blitzrunde starten.
1: Okay, sehr, sehr gut. Dann fangen wir doch ganz lockerflockig mit ganz vielen unterschiedlichen Begriffen an und du sagst einfach, darf bleiben oder nicht bleiben. Wie sieht's mit Rosenkohl aus?

0: Rosenkohl.
1: Rosenkohl?
0: Also ich habe nie die Leute verstanden, die das so super doll hassen. Also es gibt ja wirklich viele Leute, die sagen, oh Gott, das ist super ekelhaft und so.
1: Ja.
0: Für mich war das halt einfach immer sehr meh. Also ich esse das, wenn das auf dem Tisch steht. Aber ich war jetzt auch noch kein großer Fan davon. Aber was ich zum Beispiel sehr gemein finde, es gibt doch so Leute, die zu Halloween Rosenkohl nehmen und das dann in so Bonbonpapier einwickeln, um die Kinder zu ärgern.
2: Boah, das ist wirklich gemein.
0: Ja, aber das finde ich sogar kreativ. Aber
1: siehste, ja. Also bleiben oder weg?
0: Es darf bleiben, ja.
1: Ja, ich liebe Rosenkohl.
2: Wirklich?
1: Ja, ich finde Rosenkohl richtig lecker.
2: Aber dann musst du jetzt auch mal alle educaten, wie man den richtig macht, dass er lecker wird und nicht einfach nur so eine weiche Masse ist.
1: Naja, also das ist dann genau das. Nicht so wie die Deutschen es gerne machen, ihr Gemüse zu nehmen und einmal mit einer Prise Salz verkochen im Wasser, sondern ich finde es am geilsten so richtig schön scharf angebraten, entweder in der Pfanne oder im Ofen, weil die meisten Kohlsorten schmecken eigentlich so richtig geil, erst wenn sie so angeröstet sind. Auch so, auch Blumenkohl oder sowas schmeckt ja so richtig geil, wenn es so röstig ist und Rosenkohl, lecker. Aber darum soll es ja heute nicht gehen um Kochtipps, sondern wir bleiben noch beim Essen und bei Sachen, wie stehst du zu Energy Drinks?
0: Bin ich eigentlich schrecklich. Schmeckt auch nicht, aber wenn man so mitten in der Nacht auf Arbeit ist und man braucht mal Energie, dann ist das eine billige Energiequelle, ja. Dann trinke ich auch mal Energy, aber ich trinke immer nur den ganz, ganz billigen vom Lidl, weil ich sehe keinen Mehrwert, warum man Red Bull oder so kaufen soll, weil das schmeckt genauso scheiße.
2: Also, Facts ja. Einfach.
0: Oder auch die ganzen Geschmackssorten verstehe ich nicht. Das schmeckt einfach alles gleich. Alles ist einfach nur süß und ekelhaft, aber es erfüllt seinen Zweck, also darf auf jeden Fall bleiben, ja.
1: Die Energy-Konnoisseure so, was? Hefe. Aber sie dürfen ja bleiben, also Freunde, ihr seid sicher. Wie stehst du dazu?
2: Boah, keine Ahnung, ich trinke nie Energy-Drinks. Mir schmecken fast alle auch gar nicht. Also für mich persönlich könnten sie weg, aber ich weiß, dass viele Leute da wirklich sehr investiert sind und sie stören mich auch nicht, also ist schon okay.
1: Ja, also,
2: für die Memes.
1: Ich finde es auch okay. Manchmal finde ich es ganz geil. Manchmal habe ich Bock drauf.
2: Kann schon bleiben.
1: Aber bleiben wir bei Energie oder beziehungsweise Dinge, die mit E starten. Wie stehst du zu E-Scootern? Kontrovers. Oder auch nicht.
0: Also ich bin vor kurzem das erste Mal mit einem gefahren. Und also ich fand erstmal viel zu teuer. Also, also lohnt sich gar nicht, um damit irgendwo hinzukommen.
1: Fair.
0: Ich fand es auch furchtbar langsam. Also normalerweise, wenn man die draußen rumfahren sieht, denkt man ja, oh Gott, die sind so schnell und dann fahren die über den Fußweg und man erschrickt sich immer, wenn man überholt wird. Aber wenn man selber draufsteht, wirkt es irgendwie sehr, sehr langsam.
1: Ja.
0: Und dann sind die auch auf so eine Höchstgeschwindigkeit irgendwie maximiert und ich bin mit dem E-Scooter so einen kleinen Hügel runtergefahren und dann ist der halt schneller geworden durch die Schwerkraft. Er hat dann bei 23 km/h oder so eine Bremsung reingehauen, weil der irgendwie auf 20 km/h limitiert ist oder so. Und ich bin halt fast von diesem E-Scooter runtergefallen. Dann habe ich das an die Seite gestellt und dann, jetzt fahre ich nicht mehr mit dem E-Scooter.
1: Ja.
0: Also kann auf jeden Fall weg, ist einfach sinnlos, ist zu teuer, steht im Weg rum, kann weg.
2: Nein!
0: Weg.
2: Boah, ich fahre schon öfters mal damit. Wenn ich schnell von A nach B muss und so, ich zum Beispiel habe kein Fahrrad. Ich finde Fahrradfahren irgendwie blöd, aber E-Scooter schnell von A nach B finde ich schon extrem praktisch. Also gerade in Berlin, wo es manchmal einfach super voll ist und so.
0: Aber bei uns gibt es diese Fahrräder zum Ausleihen.
1: Ja,
2: die sind, stimmt.
0: Die sind zum einen viel billiger und was auch toll ist, direkt, ja, also diese E-Scooter, da habe ich für 20 Minuten irgendwie 8 Euro oder sowas bezahlt.
1: Wow.
0: Und bei den Fahrrädern, da kostet die Stunde 1 Euro oder sowas nur.
1: Und bei manchen sind die auch im Studi-Ticket mit drin und dann hast du eine halbe Stunde frei.
2: Ah, oh, wow.
0: Ja, das kann sein, ja. Mhm. Aber was halt bei mir das Tolle ist, ich habe direkt vor meinem Haus so eine Fahrradstation. Mhm. Und wenn man die Fahrräder nicht an der Straße stehen lässt, sondern die an so eine Station zurückgibt, dann kriegt man 1 Euro zurück. Und da ich damit immer nur kurze Strecken fahre, die nur 1 Euro kosten, kriege ich dann quasi einfach meinen Fahrpreis zurück und fahre die ganze Zeit kostenlos. Also es ist super praktisch.
1: Siehste.
2: Ja, nett.
1: Siehste. Ja. Finde ich, ist eine gute Antwort. Jetzt haben wir noch 2 in der Blitzrunde und dann gehen wir rein, was du mitgebracht hast. Wie steht ihr oder wie stehst du dazu, wenn du eine Mail bekommst und der Betreff ist kurze Frage?
2: Random.
0: Das bekomme ich sehr selten, wenn dann schreibe ich eher solche Mails. Aber was ich, was ich

0: richtig eigenartig finde, sind so Mails, die dann enden auf gesendet von meinem iPhone.
1: Ja, weil es standardmäßig drin ist, ja.
0: Oder wenn dieser Briefkopf da ist, der so von der Firma oder so hinterlegt ist, wo alles formell ist und dann gesendet von meinem iPhone.
1: Ja.
0: Also das ist einfach, weiß ich nicht, das wirkt ultra komisch.
1: Ist auch, das heißt, man hat nie seinen Betreff geändert.
0: Ja, genau.
1: Fair, finde ich. Ja, ich mag auch, aber warum ich die Frage drin hatte, ist, ich kriege immer so awkward, weirde Betreffs in E-Mails. Ich bin immer so, ach, dann schreib doch einfach rein, was du willst. Da muss ich das nicht aufmachen. Oder ich weiß schon, worum es geht.
2: Ja. Sag bitte.
0: Also ich finde E-Mails eigentlich generell, gerade im Unternehmen, eigentlich völlig sinnlos.
1: Ja, also weg damit.
0: Bei uns, zum Beispiel bei uns gibt es nur noch Teams eigentlich fast.
1: Ja.
0: Und das ist halt einfach viel besser, weil in Teams schreiben einfach alle Leute direkt rein, was sie wollen, wie so eine Nachricht halt. Und bei E-Mails, wenn E-Mails geschrieben werden, dann wird immer so viel Blabla drumherum geschrieben. Mhm. Also sehr geehrter Blabla, hiermit teile ich ihn mit und so weiter. Und dann noch eine Verabschiedung. Und das nervt einfach komplett, das zu lesen. Es ist unübersichtlich. Wenn Outlook abstürzt, dann ist alles durcheinander. Das ist wirklich schrecklich.
1: Ich hasse
0: also
1: auch.
0: E-Mails gehen einfach weg.
1: Ja, finde ich auch. Ich hasse E-Mails.
2: Ja.
1: Das fühle ich sehr. Okay, ein letztes noch. Silvesterböller.
0: Schwachsinn. Weg.
2: Weg.
1: Jawohl.
2: Weg damit. Kann direkt verboten werden.
1: Einigkeit hier im Blue Moon Studio. Ja. Das gefällt mir.
2: Macht gar keinen Sinn.
0: Kompletter Schwachsinn. Vor allem sind dann auch mal die Briefkästen alle aufgesprengt und die Mülltonnen. Und ach, alles kompletter Schwachsinn. Weg. Einfach nur weg.
2: Wirklich.
1: So nämlich.
0: Ich finde sogar Feuerwerk kann weg. Ich finde, die Stadt sollte so ein Feuerwerk veranstalten, so vielleicht ein kleines, was mal schön aussieht. Alle können zuschauen und der ganze Rest einfach weg.
2: Ja, wirklich. Oder Drohnenshow wie in Asien. Habt ihr die gesehen?
0: Ja, das wäre noch viel geiler. Das würde ich mir echt gerne mal anschauen.
2: Das ist crazy. Und dann haben auch nicht alle Tiere Todesangst einfach.
0: Ja, das stimmt.
2: Ja.
0: Also ich kenne das nur von Videos, aber ich würde mir das echt gerne mal anschauen, in echt. Ja.
2: Leute, nehmt doch einfach euer Böllergeld und spendet das dem Tierheim.
0: Ja.
1: Zum Beispiel. Aber da, zum Glück sind wir noch nicht so nah. Doch, wir sind schon sehr nah an Silvester. Aber es ist noch nicht da, deswegen müssen wir uns noch nicht damit jetzt rumärgern. Vielmehr interessiert mich, was hast du mitgebracht, Felix? Was sagst du, muss weg oder kann bleiben?
0: Also was auf jeden Fall meiner Meinung nach weg muss, sind Höflichkeitsformen. Also dieses Siezen und Duzen.
1: Ja.
0: Das finde ich also komplett irrsinnig. Weil ich habe, also es gibt zwei Situationen, wo mich das immer nervt. Die eine Situation ist, wie alt ist eine Person?
1: Ja.
0: Also wenn man Personen hat, die sehr alt sind, dann siezt man natürlich.
1: Mhm.
0: Wenn man jemanden hat, wo man weiß, der ist eher so im eigenen Alter, dann duzt man meistens schon. Und dazwischen gibt es so eine Grauzone, wo das verschwimmt. Wo zieht man jetzt die Grenze? Also wann ist jemand zu alt, um zu duzen? Und wann ist er zu jung, um ihn zu siezen? Und was ich auch schrecklich finde, was so das mehr oder weniger das gleiche Problem ist, in so einem professionellen Umfeld oder so, wo man sich halt am Anfang sieht, man dann immer weiter zusammenwächst und dann irgendwann so dieser Bereich kommt, wo man sich dann so überlegt, eigentlich müsste man sich jetzt langsam duzen und dann fängt der eine so an, aber auch nicht so richtig und das ist einfach, keine Ahnung, total komisch, einfach weg damit. Es gibt ja sogar im Deutschen eigentlich vier Höflichkeitsformen.
1: Ja.
0: Da bin ich froh, dass wir schon bei zwei sind, ja.
1: Was sind denn die anderen beiden?
0: Na, es gibt noch Erbsen, also dass man sagt, es gibt Erbsen, hat ihm, also man kann auch zum Beispiel sagen, hat dem Herr das geschmeckt, also das gibt es doch noch.
2: Ja.
0: Und dann gibt es noch, vier Stück sind es auf jeden Fall.
2: Okay, das finden wir irgendwann mal raus.
0: Ja, aber das bin ich froh, dass das schon nicht mehr in unseren Köpfen ist, weil das muss weg. Ich bin froh, dass wir schon nur noch bei zwei Formen sind. Und
2: voll.
0: Ja.
2: Alle duzen.
1: Ja.
0: Alle duzen, ja. Das ist eigentlich auch in allen Sprachen so, oder? Also ich weiß nicht, ob es auch andere Sprachen gibt, wo es so diese Höflichkeitsform gibt.
1: Im Japanischen, ne?
2: Boah, das ist crazy.
0: Das ist eigentlich wieder einfach nur so ein deutsches Ding, dass man alles kompliziert machen muss. Das ist einfach Wahnsinn. Das muss einfach weg.
2: Also Japan ist crazy. Das ist ja fast wie eine komplett andere Sprache.
0: Ja.
2: Aber ja, ich glaube, alle wären ehrlich gesagt insgeheim auch froh, wenn es weg wäre.
1: Ja. Also vor allem auch, also ich fühle das auch, weil ich mag so Hierarchiestrukturen auch einfach nicht sprachlich. Und was mich wirklich schon als Kind auch genervt hat, und das ist auch immer noch so, natürlich möchte ich mit meinen Mitmenschen respektvoll umgehen und gerade auch

0: mit älteren Menschen möchte ich respektvoll umgehen, aber ich finde es dämlich, dass Leute automatisch von mir schon Respekt einfordern, nur weil sie alt geworden sind. Und dann bin ich immer so, warum? Ich kann, also Höflichkeit, ja, Respekt irgendwie so wie bei jeder anderen Person. So, warum sollte ich jemand anderen weniger respektieren, nur weil er ein Jahr jünger ist oder sowas? Das finde ich irgendwie merkwürdig. Deswegen, ja, bin ich voll bei dir, weg damit.
1: Ja, das stimmt, ja. Einfach Respekt einfordern, auch komisch. Aber ich finde halt auch komisch, dass man Respekt an so Sprache zum Beispiel koppelt. Also, dass man jetzt sagt, dass sie höflicher ist, als zum Beispiel zu duzen. Wobei eigentlich ja Respekt einfach ist, wie man miteinander umgeht und so und wie man halt den anderen wahrnimmt und wie man zusammenarbeitet. Und das hat ja eigentlich nicht unbedingt was damit zu tun, ob man sich sieht oder duzt. Also man kann ja auch total unhöflich sein und sich siezen oder so. Also das hat ja eigentlich damit gar nichts zu tun.
2: Das finde ich auch immer sehr lustig, wenn jemand sagt, sie sind ein Arschloch.
0: Ja.
2: Das ist einfach
0: immer
2: witziger.
0: Das stimmt.
1: Genau, das ist ja genau der Punkt. Ja.
0: Also auf der anderen Seite, ich muss fairerweise sagen, ich finde es auch extrem lustig, jemanden damit zu kommen. Also wenn Leute so unhöflich sind und man ist so und sie fangen jetzt erstmal an, mich zu siezen. So, und es jemanden so vor den Latz zu knallen, dann sind die Leute wirklich so, hä, was? Und dann ist es so, das macht so eine Ebene auf. Das ist schon auch lustig, aber es ist halt auch, also
2: komplett unnötig.
0: Genau, es ist wirklich so, da fallen mir bessere Sachen ein. Aber es ist, ich verstehe es schon.
2: Ja, okay, hast du noch was?
1: Ich habe noch deutsche Krimi-Filme.
0: Oh wow, das hart.
2: Da schmeiße ich noch deutsche Romcoms mit dazu.
0: Den deutschen Film im Allgemeinen oder was?
1: Ja, aber ich finde deutsche Krimi-Filme sind wirklich das Schlimmste, was es gibt, weil es gibt eigentlich nur zwei Arten von Krimi-Filmen. Entweder die erste Person, die eingeführt ist, ist der Täter oder ganz zum Schluss in den letzten 3 Minuten wird plötzlich noch ein Charakter eingeführt und der ist dann der Täter und es gibt nichts dazwischen. Entweder man weiß von Anfang an, wer es ist, oder man weiß es bis zum Ende nicht, weil es komplett absurd noch irgendeine Person dann reinkommt. Und dazwischen ist halt irgendein Blabla und man hat so gar nicht die Möglichkeit, sich so Gedanken zu machen, wer es jetzt sein könnte oder wer nicht. Es wird gar keine Spannung aufgebaut und es ist halt einfach nur, ja.
0: Ist vor allem auch gemeint, weil Deutschland ist ja so Krimiland Nummer 1. Ja. Die Deutschen lieben ihre Krimis und du so, Tatort, weg damit.
2: Krimi muss weg.
1: Ja. Ja, nee, Tatort finde ich auch gar nicht mehr gut, nee.
0: Oh, ich hatte mal so eine Tatort-Phase auf jeden Fall.
1: Ja, ich habe mal eine Zeit lang alte Tatorte geguckt, aber die neuen Tatorte, die sind irgendwie immer so, ich weiß nicht, die sind ein bisschen absurd. Und auch so ein bisschen so auf Science-Fiction-mäßig teilweise gemacht und das weiß ich nicht. Das ist alles sehr, sehr eigenartig.
0: Ach, das habe ich, ich habe aber auch lange nicht mal reingeguckt, muss ich fairerweise sagen. Aber ja, ey, das ist der Blue Moon, wo wir sagen, wo Sachen weg dürfen. Also haben jetzt alle, die Krimis mögen Pech. Krimis, deutsche Krimis sind jetzt gesperrt.
2: Ja, weg damit.
0: Gibt jetzt nur noch skandinavische Krimis bei uns.
2: Ja, ist auch gut.
1: Oh ja, das ist gut, ja.
0: So, alle dürfen jetzt nur noch Wallander und Henning Mankell lesen.
2: Kein Problem. Ich finde das völlig angebracht.
0: Siehst du, hast du noch eine?
1: Generell skandinavische Filme können wir gerne mehr zeigen.
2: Ja.
0: So nämlich. Hast du noch eine letzte Sache für uns?
1: Ja, also ich habe noch Kleingeld, finde ich einfach richtig nervig, weil ich bezahle eigentlich gar nichts mit Kleingeld, sondern ich mache nur noch alles mit Kartenzahlung. Mhm. Ich gehe auch nirgendwo mehr hin, wo man irgendwie nur bar zahlen kann. Also ich lasse mich da maximal einladen.
0: Sehr schlau.
1: Aber es gibt eine ganz, ganz nervige Sache, wo ich in meinem Leben Bargeld brauche und das ist meine Waschmaschine. Ich habe keine eigene Waschmaschine, sondern ich habe so eine Waschmaschine, also wir haben so einen Waschkeller mit ganz vielen. Mhm. Da muss man aber mal so Geld reinschmeißen.
0: Oh.
1: Und das sind genau 1,50 Euro. Und ich habe halt nie Münzen. Und dann gehe ich immer zu Rewe und kaufe eine einzelne Banane, die ich dann mit so einem 10-Euro-Schein, den ich halt aus dem Geldautomaten bekommen habe, bezahle.
0: Oh, was ein Aufriss.
1: Ja, ja, und dann kommt das ganze Kleingeld und halt unten raus. Und dann kann ich davon 3-mal Wäsche waschen. Und dann muss ich wieder eine Banane kaufen.
2: Ist das absurd.
0: Oh nein, das ist ja wirklich ätzend. Ja, da kann ich verstehen, dass es da einen Hass gegen Bargeld gibt.
1: Ja, also das nervt mich.
0: Oder komplett. Gegen Kleingeld.
2: Okay, ich finde so, das Kupfergeld könnte wirklich weg.
0: Ja.
1: Ja,
0: ich würde sagen sogar fast, also auch 10 Cent Stück oder sowas. Also weil es ist so...
1: Münzen einfach, Münzen komplett weg.
0: Also ich verstehe natürlich so psychologische Grenzen von Sachen, auch von Geld, aber ich glaube, die meisten sind auch froh, wenn sie nicht die ganze Zeit gegenwechseln müssen, weil alle haben auch immer chronisches Kleingeldmangel ab einem bestimmten Punkt am Tag und alle sind dann auch genervt davon, von wegen, oh, kannst du es mir nicht kleiner geben?
2: Voll.
0: So bei den kleinen Beträgen ist so, nee, ich kann ja aus dem Bankautomaten ja auch nicht 5-Euro-Münzen rausholen, sondern ich krieg halt nur den Schein. Bei uns gibt es ganz oft auch Automaten, wo ich immer 20 Euro abheben muss. Also ich krieg gar nichts kleiner. Und dann musst du damit immer bezahlen.
2: Ich fände es geil, wenn wir 1- und 2-Euro-Scheine hätten.
0: Wie Dollar, oder was?
2: Ja. Das fände ich okay.
1: Aber ich finde halt generell bei Bargeld das Problem, am Anfang holt man halt einen großen Schein und dann wird er immer kleiner. Und ganz am Ende hat man dann nur noch 1- und 2-Cent-Münzen und mit denen kann man halt nichts anfangen.
0: Ja, fair.
1: Also die wird man irgendwo los, die nerven einfach nur, sammeln sich an. Ja.
0: Ja.
1: Und die kann ich halt nicht mal in meine Waschmaschine reinschmeißen, weil die bloß 10 Cent Stücken maximal nimmt.
2: Sonst musst du die an der Selbstbedienungskasse einfach alle da reinkippen. Das habe ich auch schon gemacht.
0: Ich auch.
2: Ja.
1: Ja, und dann ist wahrscheinlich dann nach dem dritten Mal einkaufen die ganze Kasse voll und verstopft und naja.
0: Das ist ja dann deren Problem. Aber in dieser Sendung haben wir eh erstmal das Kleingeld abgeschafft. Von daher,
1: ey, kein komplett weg.
0: Siehst du? Dann viel Erfolg wieder beim Bananenkauf. Ja. Das war nicht gemein mit der einen. Aber danke dir fürs Anrufen.
2: Yes, bis zum nächsten Mal.
1: Danke.
0: Danke.
1: Bis zum nächsten Mal.
0: Bis zum nächsten Mal. Ciao, ciao.
1: Ciao.
2: Sehr gut. Das war doch ganz hervorragend. Also, alle, die auch heute zum ersten Mal angerufen haben, ihr könnt bleiben. Dankeschön.
0: Ja, das war sehr, sehr unterhaltsam. Und mal sehen, was wir das nächste Mal dann noch erfahren, was so bleiben darf oder was weg muss. Und wir verabschieden uns mit diesem Blue Moon. Bis zum nächsten Mal.
2: Tschüss.

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1: Um 0 Uhr mit Ines Kunze. Am Berliner Flughafen BER ist am Abend der Flugbetrieb für eine Dreiviertelstunde lang komplett eingestellt worden. Grund war laut BER und Bundespolizei eine Drohnensichtung. Aus der Nachrichtenredaktion Niklas Behrendt.
2: Um 20 Uhr wurde die Drohne das erste Mal gesehen. Die deutsche Flugsicherung, DFS, hat daraufhin die Nordpiste für Starts und Landungen gesperrt. 20 Minuten später auch die Südpiste. Seit 21.05 Uhr ist der Flugbetrieb wieder freigegeben. Der Hauptstadtflughafen ist in diesem Jahr laut DFS schon oft Ziel von Drohnen gewesen. 28 waren es demnach in den ersten 6 Monaten dieses Jahres, mehr als an jedem anderen deutschen Flughafen. Zum Vergleich, im gesamten Jahr 2025 seien es nur 8 Drohnen gewesen.
1: Die Chefs der größten KI-Konzerne in den USA haben erstmals vor dem UN-Sicherheitsrat vor den Risiken von KI gewarnt. Der Chef von OpenAI, also dem Unternehmen hinter ChatGPT, Altman, hat gesagt, er sehe die Gefahr vor allem im Verlust der Kontrolle über KI und so wörtlich Konzentration von zu viel Macht in zu wenigen Händen. Anthropic-Chef Amedei hat deswegen globale Standards und Kontrolle gefordert. In den vergangenen Monaten hatte es immer wieder Fälle von KI gegeben, die sich etwa in fremde Systeme eingehackt hatte. Zur Frage, wie man KI unter Kontrolle bekommen könnte, hat Altman gesagt, Zitat, wir haben nicht alle Antworten und sind offen für jegliche bessere Idee. Der Bundestag hat zum ersten Mal über einen Gesetzentwurf beraten, der härtere Strafen vorsieht, wenn etwa bei Vergewaltigungen oder Raub sogenannte K.O.-Tropfen eingesetzt werden, die Opfer gefügig machen. Bisher gelten K.O.-Tropfen nicht als gefährliches Werkzeug. Das würde sich mit dem neuen Gesetz ändern. Das begründete etwa die CDU-Abgeordnete Hiel damit, dass es bei der Bestrafung des Täters keinen Unterschied machen dürfe, ob das Opfer mit einer Waffe bedroht oder betäubt wurde. Die Staatsanwaltschaft Osnabrück hat in Dubai beantragt, dass der dort gefasste deutsche Betrüger Hendrik Holt ausgeliefert wird. Möglich ist das, weil die Vereinigten Arabischen Emirate vor kurzem ein Rechtshilfeabkommen mit Deutschland unterzeichnet haben. Holt war vor knapp einem Monat

0: hat von einem Ausgang nicht mehr in ein Berliner Gefängnis zurückgekehrt. Dort saß er wegen Betrugs, Bestechung und Urkundenfälschung in Haft. Er hatte unter anderem Windparks verkauft, die es nicht gab, und ausländische Diplomaten bestochen, um einen Diplomatenpass zu bekommen. Und das Wetter für Deutschland in der Nacht, erst im Norden, dann auch im Osten Regen und lokale Gewitter, nach Süden hin teils klar, Tiefstwerte 14 bis 2 Grad. Morgen Wechsel von dichten Wolken und Sonne, die Temperaturen bei maximal 12 bis 24 Grad. Die Zeit, es ist 03.
1: 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Lass mal auf die Straßen schauen. Es ist eine Menge los. 12 Meldungen. Hoa. A1 Lübeck-Hamburg. Da ist die Norderelbbrücke wegen eines defekten Schwertransports in beiden Richtungen kurzfristig gesperrt. Noch bis morgen ca. 5 Uhr. A4 Dresden-Görlitz ist Richtung Niederseifersdorf und Kodersdorf wegen Wartungsarbeiten zu bis 5. A9 Halle-Leipzig Richtung Berlin ist zwischen Wiedemar und Halle-Saale nach einem Unfall zu. A24 Hamburg Richtung Berlin ist zwischen Neuruppin-Süd und Fähr-Berlin wegen der Nachtbaustelle zu bis um 6. A29 Oldenburg Richtung Wilhelmshaven ist zwischen Oldenburg-Romstede und Kreuz Oldenburg-Nord wegen einer Nachtbaustelle zu bis 5. A29 Oldenburg Richtung Aalhorner Heide ist zwischen Wardenburg und Großen Kneten wegen einer Nachtbaustelle zu bis 5. A39 Hamburg Richtung Lüneburg ist zwischen Maschener Kreuz und Winsen-Ost nach einem Unfall zu. Die A40 Essen Richtung Dortmund ist zwischen Dreieck Bochum-West und Bochum-Zentrum wegen Bauarbeiten zu bis Freitag. A620 Saarbrücken Richtung Saarlouis ist zwischen Saarbrücken-Gersweiler und Klarental wegen einer Nachtbaustelle bis um 5 Uhr zu. A643 Mainz Richtung Wiesbaden ist zwischen Wiesbaden-Eppelallee und Schiersteiner Kreuz wegen Brückenschäden zu bis 5. B29 Stuttgart Richtung Aalen ist zwischen Winterbach und Schorndorf West wegen eines brennenden Fahrzeugs zu. Vorsicht, hier läuft Kraftstoff aus. Und noch eine Gefahrenmitteilung für euch in Nordrhein-Westfalen. Durch einen Brand in Iserlohn kommt es in den Stadtteilen Simmern und Rombrock sowie in Menden und in Fründen zu Geruchsbelästigung und Rauchniederschlag. Gesundheitliche Beeinträchtigungen können nicht ausgeschlossen werden.
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1: Holy moly. Das war eine Menge Holz. Ich bin Kotaro Dürr. Schön, dass ihr dabei seid. Schaut dort auch an eure Nachbarn. Einfach mal so. Vielleicht haben sie es verdient. Vielleicht auch gar nicht. Seid ihr befreundet mit eurer Nachbarn? Kann das was bringen? Sprechen wir drüber in dieser halben Stunde. 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

0: Hey, Viertel nach zwölf am Donnerstag. Hier ist die Junge Nacht. Hot Take von Kollegin und Reporterin Sarah aus der Jungen Nacht. Sie sagt, mit meinen Nachbarn will ich eigentlich nicht befreundet sein. Und ich check das nicht, weil ich bin wirklich dicke mit meiner Nachbarin. Weiter noch, man sollte nicht befreundet sein mit Nachbarin. Sarah, what the, was geht, warum?
1: Unsere Hausgemeinschaft, die ist so weirdly close. Die sind so ein bisschen wie eine Family. Und es gibt teilweise auch so übergriffige Nachfragen. Also zum Beispiel, meine Mitbewohnerin ist ausgezogen und die war so mitten im Kistenschleppen. Und da ist ein Nachbar im Treppenhaus zu ihr gekommen und hat gefragt, ob denn alles okay sei zwischen uns und ob irgendwas vorgefallen sei. Wo ich mir so dachte, Junge, das geht dich gar nichts an. Ich nehme Pakete an, es ist alles gut. Ich mache die interne Poststelle. Wir können auch mal gut schnacken, klar, es ist wirklich so, ne? Aber ich brauche jetzt keinen Glühwein am Samstagabend in der heiligen Zeit, wo ich lieber mit meinen Freunden zusammen bin.
0: Ja, fair enough. Also neugierige Nachbarn kennen wir alle eigentlich aus dem Haus, ne?
1: Ja, also was anderes ist jetzt zum Beispiel, wenn du mit deinen Freunden zusammen wohnst. Das hat zum Beispiel Julia so gemacht.
2: Das ist durch Zufall entstanden. Also es ist halt immer was frei geworden und dann haben wir uns gegenseitig Bescheid gegeben und dann sind wir danach und nach eingezogen.
1: So, da sage ich

0: Ehrlich, das ist mein Traum. Da bin ich so neidisch. Ich würde so gerne mit meinen Freunden in einem Haus wohnen.
1: Ja, das ist schon was Eigenes. Wenn man irgendwie Leute nur so von nebeneinander wohnen kann. Ja. Aber ich bin immer noch, Shoutout Cindy. Cindy ist, passt immer auf meine Katze auf, wenn ich nicht da bin. Wie ist es bei euch? Seid ihr mit euren Nachbarn befreundet oder denkt ihr auch, bleib mir bloß weg. Nimm mein Paket an, ja, aber ich will nicht mit dir in einem Wohnung sein. Warum? Meldet euch gerne rein. WhatsApp 0221 567 89111.

0: Ey, hey, die junge Nacht hier. Kennt ihr das, wenn ihr auf Konzerte kommt und die Leute dann auf der Bühne sagen so, ey, könnt ihr noch lauter sein hier als Frankfurt gestern? Und alle so, das war halb so laut wie Frankfurt. Okay, ihr seid lauter als Frankfurt. Und in der nächsten Nacht so, könnt ihr lauter sein als Köln? Ihr wart nicht so, so wiederholt sich's halt, ne? Immer das Gleiche so ein bisschen. Finde ich auch mal gut, dass ein Künstler, Künstlerin auch mal auf der Bühne ehrlich ist und das auch mal anspricht, so wie das Johann König mal gemacht hat.
1: Gestern war ich noch in Jena, nur Idioten, ne? Aber hier ist er einwandfrei, toll. Mal sehen, was ich morgen über heute erzähle. Nein, toll, ich freue mich, ich habe 20 Minuten, ich habe voll Bock, ich habe total Bock, habe ich einen Bock, Mann. Heute Morgen, ich bin aufgewacht, ich habe direkt gedacht, ach du Scheiße, heute muss ich wieder arbeiten. Es ist so, es ist wirklich so, ich frage mich im Grunde jeden Abend, frage ich mich, was ich eigentlich lieber mache. Also, so wie heute, vor einem echten Live-Publikum auftreten oder... gar nicht.
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1: Hier ist die junge Nacht. Achtung, es ist ein Falschfahrer unterwegs, gerade frisch reingekommen, auf der B13 München-Ingolstadt. Zwischen Garching bei München und der A92 unter Schleißheim kommt euch aktuell ein Falschfahrer entgegen. Fahrt bitte äußerst rechts, überholt nicht. B13 München-Ingolstadt zwischen Garching bei München und A92 unter Schleißheim. Da ist ein Falschfahrer unterwegs, Vorsicht in beiden Richtungen. Wir melden es, wenn die Gefahr vorüber ist, hier in der jungen Nacht. A1 Lübeck-Hamburg, die Norderelbbrücke ist wegen eines defekten Schwer Transport zu in beiden Richtungen bis morgen ca. 5 Uhr, mehrfach kurzfristig. Die A4 Dresden-Görlitz ist zwischen Niederseifersdorf und Kodersdorf wegen Wartungsarbeiten zu bis 5. A24 Hamburg Richtung Berlin ist zwischen Neuruppin Süd und Fähr Berlin wegen einer Nachbaustelle zu bis 6. A29 in Oldenburg Richtung Wilhelmshaven ist zwischen Oldenburg-Ohmstede und Kreuz Oldenburg-Nord wegen einer Nachbaustelle zu bis 5. Die A29 Oldenburg Richtung Ahlhorner Heide ist zwischen Wadenburg und Großenkneten wegen einer Nachtbaustelle bis um 5 Uhr zu. Die A40 Essen Richtung Dortmund ist zwischen Dreieck Bochum West und Bochum Zentrum wegen Bauarbeiten zu bis Freitag. A620 Saarbrücken Richtung Saarlouis ist zwischen Saarbrücken Gersweiler und Klarental wegen einer Nachtbaustelle zu bis um 5. A643 Mainz Richtung Wiesbaden ist zwischen Wiesbaden Eppelallee und Schiersteiner Kreuz wegen Brückenschäden zu bis 5. B29 Stuttgart Richtung Aalen ist zwischen Winterbach und Schorndorf West

0: wegen eines brennenden Fahrzeugs zu. Vorsicht, hier läuft Kraftstoff aus. Und hier folgt noch eine Gefahrenmitteilung für euch in Nordrhein-Westfalen. Durch einen Brand in Iserlohn kommt es in folgenden Stadtteilen zu Geruchsbelästigung und Rauchniederschlag. Simmern und Rombrock auch in Menden und Fröndenberg. Gesundheitliche Beeinträchtigungen könnten nicht ausgeschlossen werden.
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0: Und jetzt stellt euch mal vor, ihr habt das in Iserlohn einmal eingeatmet und seid so. Danke, Soundbug, für die Unterstützung bei diesem mehr als schlechten Witz. Ich bin Kotaro Dürr und hab noch ein paar von der Sorte. Bis 5 für euch im Start. Schönen Donnerstag, hi.

0: Typen, der singt. Nichts Außergewöhnliches. Ist halt nur Justin Bieber. In L.A. ist genau das passiert. Annika aus dem Junge Nachtteam. Justin Bieber, der ist da random in einem Park aufgetreten. Schön Akustikgitarre und alles.
1: Genau, das nicht mit einer Gitarre. Er also. Hatte ein Cajon dabei, also so eine Holztrommel. Oh, aber zwei Kollegen und die hatten dann Gitarren dabei. Ja, und dann hat er mit denen zusammen einfach Songs gespielt. So richtig gemütlich einfach mitten im Freien. Schon irgendwie süß. Das Konzert haben aber einfach nur super wenige Menschen gesehen, weil Justin Bieber ja wirklich komplett ohne Ankündigung überraschend einfach so da war und für ein paar Minuten gespielt hat. Und einem kleinen Jungen, dem hat er dann aber die Freude seines Lebens gemacht.
2: Happy birthday, buddy.
1: Oh. Richtig sweet. Justin Bieber hat ihm dann einfach so zum Geburtstag noch gratuliert.
0: Das ist sehr, sehr cute. Nur was sollte das? Also, er hat ja mal angefangen als Straßenmusiker, als er selber noch so ein Steppke war. Ist das so Back to the Roots oder ist das Promo?
1: Nee, tatsächlich beides nicht. Ich war auch überrascht, aber es gibt nur Handyvideos davon. Und Justin Bieber hat das Ganze gemacht, weil er der Stadt L.A. helfen will. War ich auch ein bisschen überrascht von. Hä? Aber der Park, in dem er gespielt hat, der MacArthur Park, der ist aktuell, sagen wir mal, eher nicht so schön und soll aber trotzdem aufgewertet werden. Also da ist gerade super viel Müll und gibt ein großes Problem mit Drogenkonsum. Und deswegen will Los Angeles halt quasi das Image dieses öffentlichen Parks verbessern. Ja, und Justin Bieber unterstützt dabei einfach.
0: Ja, korrekte Aktion von ihm. Jetzt ist bloß die Frage, wann spielt er bei uns um die Ecke?
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Die junge Nacht hier, es gibt Entwarnung auf der B13 München, Ingolstadt, kein Falschfahrer mehr zwischen Garching bei München und A92 unter Schleißheim. 0:43 Uhr, die junge Nacht hier.

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zusammengebastelt für die Stimme von Khalid. 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Traurig, aber trotzdem tanzbar. So wie wir es mögen in der Jungnacht. Ja, ja.

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1: Um 1 Uhr mit Ines Kunze. Bei den Zwischenwahlen in den USA im November sind keine Wahlbeobachter der Organisation für Sicherheit und Zusammenarbeit in Europa, kurz OSZE, eingeladen. Die Organisation nannte das eine Abkehr von der bewährten demokratischen Praxis. Samuel Jakisch berichtet.
2: Rechtlich gesehen müssen die Vereinigten Staaten keine Wahlbeobachter der OSZE einladen. Allerdings haben sich auch die USA wie alle OSZE-Teilnehmerstaaten politisch selbst dazu verpflichtet, im Rahmen des sogenannten Kopenhagener Dokuments von 1990. In den vergangenen 24 Jahren waren bei allen US-Wahlen auf Bundesebene Wahlbeobachter der OSZE dabei. Meistens sind das parlamentarische Abgeordnete aus anderen OSZE-Staaten, die anschließend einen Bericht verfassen, vor allem mit Blick auf Meinungs- und Versammlungsfreiheit sowie auf die Fairness der Wahlen.
1: In den USA ist außerdem gerade Chinas Staatschef Xi zu einem dreitägigen Staatsbesuch angereist. Anders als üblich begrüßte US-Präsident Trump ihn schon bei der Ankunft auf dem Militärflugplatz, was Beobachter als Geste der besonderen Ehrerbietung werten. Und auch anders als üblich waren kaum Kameras vor Ort, die das Aufeinandertreffen filmten. Denn einige große Nachrichtensender protestieren gerade gegen den Ausschluss mehrerer Medien aus dem Weißen Haus. Unter anderem gegen die Mitarbeiter des Fernsehsenders CNN hatte Trump ein Zutrittsverbot verhängt, weil ihm nach eigenen Angaben ihre Berichterstattung über ihn nicht gefiel. Am Berliner Flughafen BER ist der Flugbetrieb am Abend für eine Dreiviertelstunde komplett eingestellt worden. Grund war laut BER und der Bundespolizei eine Drohnensichtung gegen 20 Uhr. Die deutsche Flugsicherung DFS sperrte daraufhin erst die Nord-, später auch die Südpiste. Mit 28 sind an keinem anderen deutschen Flughafen im ersten Halbjahr so viele Drohnen gesichtet worden wie am Hauptstadtflughafen, sagt die DFS. In 7 Fällen musste der Flugverkehr am BER deswegen vorübergehend unterbrochen werden. Zum Vergleich, im gesamten Jahr 2025 seien es nur 8 Drohnen gewesen. 2 deutsche Produktionen sind für die International Emmys nominiert. Und zwar einmal die deutsche ARD True Crime Dokumentation Der talentierte Mr. F. Außerdem ist die Kinderanimationsserie Lenas Hof nominiert. Die Emmys werden bei einer Gala Ende November in New York vergeben. Und das Wetter für Deutschland. In der Nacht erst im Norden, dann auch im Osten Regen und lokale Gewitter, nach Süden hin teils klar. Tiefstwerte zwischen 14 und 2 Grad, morgen dann Wechsel von dichten Wolken und Sonne, vor allem östlich der Elbe gelegentlich Schauer. Bei lebhaftem Nordwestwind maximal 12 bis 24 Grad. Zum Wochenende wird sonniger und wärmer. Die Zeit 1.03 Uhr.
3: 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Kurz nach 1 ist es 10 Meldungen. A1 Lübeck-Hamburg, da ist die Norderelbbrücke wegen eines schweren, defekten Schwertransports in beiden Richtungen mehrfach kurzfristig gesperrt bis morgen ca. 5 Uhr. A4 Dresden-Görlitz ist zwischen Niedersachsen

0: Seifersdorf und Kodersdorf wegen Wartungsarbeiten zu bis um 5. Die A24 Hamburg Richtung Berlin ist zwischen Neuruppin Süd und Fähr Berlin wegen der Nachtbaustelle zu bis um 6. A29 Oldenburg Richtung Wilhelmshaven ist zwischen Oldenburg-Ohmstede und Kreuz Oldenburg-Nord wegen einer Nachtbaustelle zu bis 5. Die A29 Oldenburg Richtung Ahlhorner Heide zwischen Wadenburg und Großen Kneten auch dort eine Nachtbaustelle bis 5. Die A40 Essen Richtung Dortmund ist zwischen Dreieck Bochum West und Bochum Zentrum wegen Bauarbeiten zu bis Freitag. A620 Saarbrücken Richtung Saarlouis ist zwischen Saarbrücken-Gersweiler und Klarental wegen der Nachtbaustelle zu bis 5. Die A643 Mainz Richtung Wiesbaden ist zwischen Wiesbaden-Eppelallee und Schiersteiner Kreuz wegen Brückenschäden zu bis 5. B29 Stuttgart Richtung Aalen ist zwischen Winterbach und Schorndorf West wegen eines brennenden Fahrzeugs zu. Vorsicht, hier läuft Kraftstoff aus. Und noch eine Gefahrenmitteilung für Nordrhein-Westfalen. Es hat gebrannt in Iserlohn. Deswegen kommt es in folgenden Stadtteilen zu Geruchsbelästigung und Rauchniederschlag. Simmern, Rombrock, Menden und Fröndenberg. Gesundheitliche Beeinträchtigungen können nicht ausgeschlossen werden.
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0: Ja, es gibt sie. Es gibt die Superdetektivinnen und Superdetektive, fast schon Geheimagenten, wenn man so will, im eigenen Haus, die alles immer wissen müssen. Warum sind sie so? Warum tun sie das? Können wir nicht einfach nur nebeneinander leben und uns nicht sehen im Treppenhaus? Kennt ihr so Nachbarn? Wir haben ein paar getroffen. Hören wir uns gleich hier an. Hi. 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

0: Ja, danke. Die junge Nacht hier, 1:14 Uhr. Kann ich mit meinen Nachbarn befreundet sein? Oder sollte man sie eher lassen? Wir stellen uns die Frage heute in der jungen Nacht. Eine Hörerin, die anonym bleiben möchte, sagt...
1: Also meine Vermieter sind meine Freunde. Wir wohnen zusammen in einem Haus. Das ist ein Dreifamilienhaus und wenn wir was brauchen, helfen wir uns gegenseitig aus. Hm. Also wenn es Mehl alle ist oder die Eier, dann funktioniert das gut.
0: Ja, super. Das machen wir bei uns im Haus auch. Ich sehe die Nachricht leider immer nur 2 Stunden zu spät und denke mir dann, ja, irgendwer wird schon ausgeholfen haben. Sarah, unsere Nachbarschaftsbeauftragte hier in der jungen Nacht, was sagst du dazu?
2: Also befreundet sein finde ich irgendwie wild. Also was ist, wenn man sich zerstreitet? Da ist ja auch immer so ein Machtverhältnis dabei. Dann schmeißen die einen noch raus oder so. Ich weiß nicht. Also gut, wenn man sich jetzt gut versteht, man muss sich auch nicht dagegen wehren, jetzt eine Freundschaft zu führen. Aber so generell, also Vermieter mit im Haus... finde ich, muss jetzt auch nicht. Wenn ich jetzt eine Wohnung suchen würde, das wäre für mich eher eine Red Flag. Man fühlt sich doch beobachtet. Darf man nochmal in Ruhe wohnen?
0: Das Gefühl kenne ich irgendwoher. Aber was soll man dagegen machen, gerade in Großstädten? Da nimmst du ja, was du kriegen kannst. Ne? Also man hat sich nicht ausgesucht.
2: Ja. Ey, du guckst dir ja 10 Minuten eine Wohnung an. Keine Ahnung. Dann kaufst du ja komplett die Katze im Sack, was die Nachbarn angeht. Du weißt nicht, wer da wohnt. Du kannst mega Glück haben oder, keine Ahnung, Terrornachbarn. Dann lebt man da unter demselben Dach. Deswegen sage ich, man sollte so ein Casting einführen, wo die Nachbarn sich bei einem, also bei dem Interessenten, bewerben müssen, dass man danach entscheidet, möchte ich hier einziehen oder nicht.
0: Finde ich eigentlich perfekt den Vorschlag für den Wohnungsmarkt aktuell, ne? Wer setzt das jetzt um?
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0: gibt so Kombis, die kannst du dir nicht aussuchen, ne? Ausdenken! Aus Deutschland, Mako! Aus den USA, die Chainsmokers! Ja, Mako, deutscher Rapper mit der Zahnlücke und der eigenen, sehr, sehr eigenen Stimme, trifft da auf ein EDM-Duo aus New York, die schon Grammy gewonnen haben, ne? Die sind befreundet. Glaubt man gar nicht, ne? Chainsmokers haben aber Makos Songs wohl länger auf dem Schirm gehabt, haben auch Remixe von ihm gespielt und diese Stimme fanden sie ganz cool in Verbindung mit dem Deutschen, was ihnen halt auch so ein bisschen fremd ist. Und gemeinsam haben sie den Song rausgehauen, nämlich in- und auswendig. Keine stumpfe EDM-Party-Nummer ist das. Das verbindet ganz gut den musikalischen Style und den Klang der Chainsmokers mit dem Style von Mako. Also sie sind ihm da so ein bisschen, sie haben sich auf ihn eingelassen. Und ich finde das ganz geil geworden. Haben sie auch gemeinsam gemacht.
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0: Kurz nach halb zwei, hier ist die junge Nacht mit 10 Meldungen. A1 Lübeck-Hamburg, die Norderelbbrücke ist wegen eines defekten Schwertransports in beiden Richtungen bis morgen circa 5 Uhr mehrfach kurzfristig zu. A4 Dresden-Görlitz ist zwischen Niederseifersdorf und Kodersdorf wegen Wartungsarbeiten zu bis 5. A24 Hamburg Richtung Berlin ist zwischen Neuruppin-Süd und Fähr-Berlin wegen einer Nachtbaustelle bis um 6 Uhr zu. Die A29 Oldenburg Richtung Wilhelmshaven ist zwischen Oldenburg-Ohmstede und Kreuz Oldenburg-Nord wegen einer Nachtbaustelle bis 5 Uhr zu. A29 Oldenburg Richtung Ahlhorner Heide ist zwischen Wadenburg und Großen Kneten wegen einer Nachtbaustelle bis um 5 Uhr zu. A31 Oberhausen Richtung Gronau zwischen Gescher-Coesfeld und Legten-Ahaus 2 Kilometer stockend. A40 Essen Richtung Dortmund ist zwischen Dreieck Bochum-West und Bochum-Zentrum wegen Bauarbeiten zu bis Freitag. A643 Mainz Richtung Wiesbaden ist zwischen Wiesbaden-Eppelallee und Schiersteiner Kreuz wegen Brückenschäden zu bis um 5. B29 Stuttgart Richtung Aalen ist zwischen Winterbach und Schorndorf-West wegen eines brennenden Fahrzeugs zu. Vorsicht, hier läuft Kraftstoff aus. Und hier folgt noch eine Gefahrenmitteilung für euch in Nordrhein-Westfalen. Durch einen Brand in Iserlohn kommt es in den Stadtteilen Sümmern und Rombrock sowie in Menden und in Fröndenberg zu Geruchsbelästigung und Rauchniederschlag. Gesundheitliche Beeinträchtigungen können nicht ausgeschlossen werden.
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0: Hey, hey, Kotaro Dürr hier. Schön, dass ihr dabei seid am frühen Donnerstag.
2: Ja, yeah, yeah. Die Nicki.
0: Ja. Nicki Minaj.
2: Und Dead Beaver Justin.
0: Ja, sag ich doch. Ah.

Hey, die junge Nacht hier. Gleich 1.40 Uhr, Tame Impala. Typ, der eigentlich so aus dem frickeligen Hängerrock kommt, Psychedelic Pop mittlerweile, hat mit seinem Album Loser rausgebracht, auf seinem Album, keine große Gitarrenrucknummer, sondern es klingt so ein bisschen nach so Zigarrenlounge. Hört ihr ja gleich selber, hier in der jungen Nacht.

Junge Nacht hier. Erstmal ist Donnerstagmorgen hier, eins nach dem anderen. Erstmal Juju und Raf Camora, die standen schon mal gemeinsam vor dem Mikrofon, weil wenn du mich siehst, komm näher, haben sie jetzt wieder zusammengearbeitet. Da ist jetzt weniger Ansage am Start. Das ist wieder so ein romantisches Ding. Kann Juju genauso gut wie... Wollen wir Raf Camora, ist ein bisschen überraschend vielleicht, aber die beiden schaffen dieses romantische super rüberzubringen in so einer Story, wo zwei Menschen wissen, die beste Idee ist es nicht, aber komm mal ran hier.

0: Achtung Autofahrer, ein Falschfahrer ist unterwegs in Bremen auf der B6 Autobahnzubringer Überseestadt zwischen Ud-Bremmer-Tunnel und der A27 Bremen-Überseestadt. Dort kommt euch ein Falschfahrer entgegen. Fahrt bitte äußerst rechts und überholt nicht auf der B6 Autobahnzubringer Überseestadt zwischen Ud-Bremmer-Tunnel und Ud-Bremmer-Tunnel und der A27 Bremen-Überseestadt ist ein Falschfahrer unterwegs.
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2: Sie äußerst rechts und überholen sie nicht auf der B6 Autobahnzubringer Überseestadt zwischen Ud-Bremer Tunnel und der A27 Bremen Überseestadt kommt Ihnen ein Falschfahrer entgegen. Der Bundestag hat zum ersten Mal über einen Gesetzentwurf beraten, der das Verwenden von K.O.-Tropfen bei Straftaten wie Vergewaltigung oder Raub härter bestraft als bisher. Mit mindestens 5 Jahren Gefängnis. Aus Berlin, Kirsten Gierschig.
3: Bislang gelten solche Betäubungsmittel nicht als gefährliches Werkzeug im Sinne des Strafrechts. Bei der ersten Lesung erklärte Frank Schwabe, parlamentarischer Staatssekretär im Bundesjustizministerium, mit dem höheren Strafmaß sende man ein deutliches Signal an die Täter. Das Strafrecht müsse das Unrecht widerspiegeln, das Opfern widerfahre, wenn sie durch Betäubungsmittel wehrlos gemacht würden, argumentierte Susanne Hierl von der CSU. Es dürfe bei der Bestrafung des Täters keinen Unterschied machen, ob das Opfer mit einer Waffe bedroht oder betäubt wurde.
2: In den USA ist Chinas Staatschef Xi zu einem 3-tägigen Staatsbesuch angereist. Es ist der erste Besuch dieser Art seit Jahren. Das Ziel dürfte nach Einschätzung von Beobachtern sein, Spannungen zwischen den Ländern abzubauen. Etwa bei den Themen KI, Zölle sowie den Kriegen in Iran und Ukraine. Aus Washington berichtet Ralf Borchert.
4: Schon die Ankunft Xi Jinpings hat gezeigt, wie ernst Donald Trump diesen Staatsbesuch nimmt. Trump hat Xi persönlich auf dem Rollfeld des Militärflughafens Joint Base Andrews bei Washington begrüßt. Das ist ungewöhnlich. Normalerweise begrüßt der US-Präsident einen Staatsgast bei dessen Ankunft am Weißen Haus. Trump bietet gut 2 Tage lang fast alles auf, was an symbolischer Wertschätzung möglich ist, darunter ein großes Staatsbankett, an dem auch die Tech-Bosse aus dem Silicon Valley teilnehmen.
2: Zu den Zwischenwahlen im November haben die USA keine Wahlbeobachter der Organisation für Sicherheits- und Zusammenarbeit in Europa, kurz OSZE, eingeladen. Die OSZE spricht von einer deutlichen Abkehr von einer bewährten demokratischen Praxis. Sie sieht einen Verstoß gegen die Verpflichtungen der OSZE-Mitgliedstaaten. Und das Wetter für Deutschland. In der Nacht erst im Norden, dann auch im Osten Regen und lokale Gewitter, nach Süden hin teils klar. Morgen dann Wechsel von dichten Wolken und Sonne, vor allem östlich der Elbe gelegentlich Schauer. Das Ganze bei lebhaftem Nordwestwind, maximal 12 bis 24 Grad. Und zum Wochenende wird es dann immer sonniger und wärmer. Im Anschluss noch die Zeit, es ist 2.03 Uhr.
0: 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Nach wie vor gilt Vorsicht bitte auf der B6 Autobahnzubringer Überseestadt zwischen Ud-Bremer Tunnel und der A27 Bremen Überseestadt kommt euch möglicherweise noch ein Falschfahrer entgegen. Deswegen fahrt bitte äußerst rechts und überholt nicht. Wir melden es, wenn die Gefahr vorüber ist. A1 Lübeck, Hamburg. Da ist die Norderelbbrücke wegen eines defekten Schwertransports mehrfach kurzfristig gesperrt in beiden Richtungen bis morgen ca. 5 Uhr. Die A4 Dresden-Görlitz ist zwischen Niederseifersdorf und Kodersdorf wegen Wartungsarbeiten bis 5 zu. A24 Hamburg Richtung Berlin ist zwischen Neuruppin Süd und Fähr Berlin wegen einer Nachbaustelle zu bis 6. A29 Oldenburg Richtung Wilhelmshaven ist zwischen Oldenburg-Ohmstede und Kreuz Oldenburg Nord wegen einer Nachbaustelle zu bis